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0: Es ist kurz nach 7 Uhr hier beim FSK Morgenmagazin. Ich hoffe, ihr seid jetzt gut ins Schwitzen gekommen, entweder beim auch bei euren Muskeln oder bei einer heißen Tasse Kaffee, vielleicht auch bei einer heißen Dusche. Möglicherweise habt ihr auch noch schöneres Wetter da, wo ihr wohnt. Grüße gehen raus nach Leipzig, Dresden, Marburg, Frankfurt oder Halle. Und natürlich hier nach Hamburg. Und ich begrüße heute einen Gast im Studio. Wir fangen nämlich direkt an mit den klausurrelevanten Inhalten. Es wird gehen um den öffentlich-rechtlichen Rundfunk, die freien Radios und die Frage, wie diese eigentlich verfassungsrechtlich verankert sind und sich vor den neuesten Entwicklungen schützen können. Denn natürlich ist nicht nur in Sachsen-Anhalt oder in Mecklenburg-Vorpommern der öffentlich-rechtliche Rundfunk unter Beschuss, sondern von verschiedenen Seiten durchaus bundesweit. Und darüber spreche ich jetzt mit Martin Diekmann. Du bist Experte für Medienrecht und Verfassungsrecht. Was qualifiziert dich dafür?
1: Naja, Experte. Ich war über viele Jahre, mehrere Jahre bei der Gewerkschaft Verdi und unter anderem dafür mich auch beschäftigt. Komme selber aus dem Medienbereich, habe dort im Bereich der Pressedokumentation, Pressearchiv gearbeitet, habe die ganze Digitalisierungsprozesse seit Anfang der 80er Jahre mitbekommen und war dann in den 2000er Jahren in Berlin beim Verdi-Bundesvorstand und habe dort eben auch unter anderem Medienpolitik gemacht und im Übrigen also den gesamten Bereich von Printmedien und audiovisuelle Medien. Kenne ich auch ganz gut. Deshalb und vor allem auch verfassungsrechtlich sind wir dann eingestiegen, weil es ging auch darum, Verfahren vor dem Bundesverfassungsgericht zu begleiten, unter anderem zu rundfunkrechtlichen Fragen. Also ich bin ja jetzt schon länger außer Diensten, aber sehr noch interessiert an den aktuellen Auseinandersetzungen, gerade jetzt zur Zeit.
0: Ja, wunderbar. Und in dem Zusammenhang bist du ja auch unterwegs und sprichst zu dem Thema. Da habe ich dich gehört und direkt hier in die Sendung geholt. Meine erste Frage ist tatsächlich ganz grundständig, nämlich was ist der verfassungsmäßige Auftrag des öffentlich-rechtlichen Rundfunks und wie wird der gewährleistet?
1: Der Auftrag des öffentlich-rechtlichen Rundfunks ist am besten dadurch zu beschreiben, was er nicht ist, nämlich das, was drumherum ist, was relativ frei ist in der Darstellung medial auf verschiedenen Plattformen in verschiedenen Senderformaten. Der öffentlich-rechtliche Rundfunk soll ein vollständiges Angebot, gesichertes Angebot in Vielfalt der Themen, der Meinungen, der Perspektiven darstellen. Ein Vollprogramm, das nennt sich Grundversorgung. Erst wenn all dies gegeben ist, erst dann ist überhaupt privater Rundfunk oder ja privater Rundfunk zulässig. Das ist immer der wichtige Punkt. Es ist nicht etwas, was man on top vom öffentlich-rechtlichen Rundfunk bekommt, was die anderen nicht tun, sondern erst wenn der öffentliche Rundfunk alles anbieten kann, erst dann ist on top privater Rundfunk möglich. Das ist der Verfassungsgrundsatz vom Bundesverfassungsgericht so formuliert.
0: Und wie kommt es dazu? Wie ist der entstanden?
1: Das hat damit zu tun, dass ursprünglich Rundfunk nur öffentlich-rechtlich war. In den 20er Jahren war es mehr oder weniger staatlich durch die Post gemacht worden, wurde von den Nazis 1:1 übernommen und hat dann in der Verbindung mit der großen Verbreitung des Volksempfängers natürlich die totale Manipulation dargestellt. Und aus der Erfahrung heraus hat man insbesondere unter dem Einfluss des britischen BBC gesagt, wir brauchen dort eine staatsferne Rundfunkanstalt, die dieses gesamte Programm, die Vielfältigkeit gewährleistet. Ein privater Rundfunk ist überhaupt erst zulässig seit 1984. Das erste Urteil war 1981 und hat sich dann entwickelt als privat-kommerzieller Rundfunk. Also Sat.1, ProSieben, diese großen Dickschiffe sind ja damals losmarschiert. Und in diesem Kontext haben dann kluge Leute gesagt, na gut, wenn das Kapital, das Medienkapital die Freiheit bekommt, dann können wir doch auch sowas wie die freien Radios damit integrieren als nicht kommerzielles privaten Rundfunk.
0: Ja, zu diesem nicht kommerziellen privaten Rundfunk kommen wir noch. Meine Rückfrage ist trotzdem nochmal, es besteht ja gemeinhin die Auffassung, dass sozusagen der öffentlich-rechtliche Rundfunk ein staatlich finanzierter Rundfunk ist. Und jetzt hast du gesagt, es soll staatsferne gewährleistet sein. Was heißt das? Also die Rundfunkgebühren, die wir zahlen, wo gehen die hin?
1: Die Rundfunkgebühren, na erstmal muss man sagen, wer setzt die fest? Die Rundfunkgebühren werden nicht vom Staat festgesetzt, sondern sie werden beantragt für den Rundfunkanstalten. Dann gibt es eine unabhängige Kommission, die das betriebswirtschaftlich rechnet, ob das überhaupt richtig ist und so weiter. Hat auch gesetzliche Vorlagen. Von dieser Empfehlung oder von diesem Bescheid kann man kaum abweichen. Es muss am Ende von den Landesparlamenten abgestimmt werden, aber die haben praktisch keine Möglichkeit, von den Bedarfsanalysen, die dort bestätigt worden sind, von dieser Kommission abzuweichen. Und das wird dann als Gebühr eingezogen. Es ist keine Steuer. Das ist wichtig. Deshalb ja auch für alle der gleiche Satz, außer sie sind in der Grundsicherung und so weiter. Und deshalb, einfach nur früher war das dann pro Kopf, dann war das pro Gerät und sonst wie etc. Und es ist eben seit ein paar Jahren so, dass es für nur auf die Haushalte bezogen eine Gebühr gibt und das sind ungefähr etwas über 40 Millionen Beitragszahler dann in der Bundesrepublik. Es ist aber, das ist nur, dass Gebühren gezahlt werden müssen. Das ist gesetzlich. Wie sie erhoben werden, das Volumen ist außerhalb der staatlichen Organe.
0: Ja, okay. Und das kommt dann sozusagen in einen extra Topf, kann ich mir das so vorstellen. Und da hat der Staat seine Hände nicht drin.
1: Genau.
0: Ist aber sozusagen an der Verwaltung so beteiligt, dass er nicht ins Programm eingreift? Oder wie habe ich das richtig verstanden?
1: Also der Staat ist beteiligt darin, im Allgemeinen den Auftrag des Rundfunks zu bestimmen. Also wie die Verfassung es auch vorsieht, also Vielfalt etc. Es gilt immer eine Frage, wie konkret ist das und wie weit nicht konkret. Da gibt es auch Streitereien, auch mit uns von der Gewerkschaft und so weiter. Das ist jetzt aber wirklich Kleinkram jetzt hier in diesem Gespräch.
0: Ja, ja.
1: Wichtig ist, dass der Staat die Rahmenbedingungen setzt. Und da ist der Rundfunk, das ist die Rundfunkanstalten, völlig autonom in sich. Aber, und das ist jetzt sehr wichtig, sie haben keine Freiheit im Sinne der Pressefreiheit. Das ist eine sogenannte dienende Freiheit. Die Rundfunkfreiheit ist eine dienende Freiheit. Das heißt, sie müssten dem Auftrag folgen. Sie können sich nicht frei bestimmen. Aber innerhalb dieses Rahmens, der gesetzlich gegeben ist, sind sie in der Gestaltung absolut autonom, kann keiner reinregieren.
0: Jetzt hören wir oft, dass sozusagen der öffentlich-rechtliche Rundfunk, da er ja vom Volk bezahlt wird, vom Souverän in dem Sinne, auch dieses Volk sozusagen abbilden soll oder diesen Souverän. Das hat sich jetzt schon so ein bisschen aus der ersten Frage sozusagen ergeben, beziehungsweise deiner Antwort, dass ja eine Staatsferne gegeben ist. Aber ich glaube, das muss man nochmal aufschlüsseln, weil diese Haltung wirklich nicht nur bei Rechten irgendwie besteht, dass man doch jetzt selber sich so vertreten sehen möchte, wie man beispielsweise als Wählerschaft auch dasteht. Ne? Würde jetzt heißen, sagen wir, ein Drittel bis die Hälfte der Bevölkerung wählt AfD. Insofern möchte diese Gruppe auch zu diesem Anteil ihre Inhalte vertreten sehen im öffentlich-rechtlichen Rundfunk. Und das ist ja im Grunde gerade das, was verhindert werden soll durch das Modell des öffentlich-rechtlichen Rundfunks. Aber das ist, glaube ich, sehr schwer zu fassen. Kannst du das vielleicht nochmal erläutern, an welchen Stellen die sich Pluralität abbilden kann und wo sie aber auch ganz bestimmt nicht sein soll oder wo sie sozusagen nicht das Volk repräsentieren soll?
1: Ja, das ist ja
0: kann mich nicht gut ausdrücken gerade.
1: Nein, das ist aber schon genau das ist nicht nur die Streitfrage, sondern auch das Problem. Da gibt es verschiedene Diskussionsstränge, wie man das verfolgt zum Souverän, um erstmal so viel zu sagen. 1989 gab es eine Demonstration aus Berlin, wir sind das Volk, also der Souverän. Und Heiner Müller hat dann immer gesagt, da wäre einer rumgelaufen mit dem Schild, da stand drauf, ich bin Volker. Also das mit diesem großen homogenen Volk, das ist schon eine große Problematik. Was richtig ist, die bestimmen sozusagen, die auch die Kontrolle über das Programm haben, die sogenannten Rundfunkräte sollen so zusammengesetzt sein, dass es ja auch in der Diversität so ungefähr die Mischung der Bevölkerung wiedergeben. Da sind wir. Früher war das einfacher, weil es relativ geschlossene Milieus gab, wo auch Gewerkschaften einen ganzen Block abbildeten, Kirchen tatsächlich große Blöcke abbildeten, konnte man es in etwa so einordnen. Heute sind die Repräsentationssysteme überall brüchig. Die Bindungen an Organisationen sind schwierig. Also wie soll man überhaupt Vertretungen da reinbringen? Hier gibt es viele Sachen in der Diskussion. Wir haben ein vorhandenes System mit Rundfunkräten. Kann man kritisieren oder auch nicht. Die haben relativ viel zu tun. Ich sage einmal so, es gibt einen Unterschied, ob ich jetzt Programm mache, gestalte, aus dieser Perspektive der Vielfältigkeit und ob ich es beurteile. Die primäre Aufgabe der Rundfunkräte ist, aus der Sicht ihrer Klientel, die sie vertreten, dieses Milieus oder wie auch immer, den Rundfunk zu begleiten. Sie vertreten nicht ihre Organisation, sondern sie vertreten die Menschen, die dort sozusagen in dem Milieu oder in den Sektoren, wo sie unterwegs sind. Ob das die Verbraucherzentrale ist oder ob das der Zentralrat der Moslems ist und so weiter, das ist eine große Frage, wie das ist. Ich persönlich habe große Fragezeichen dabei, will mich da jetzt aber nicht mit der Kritik zu weit raushängen, weil deutlich machen, man kann auch so etwas anders machen, so wie das bei Bürgerräten geschieht, wo man versucht, Sachen zu erarbeiten. Der entscheidende Punkt ist ja der, es muss eine Auseinandersetzung darum geben. Was richtig ist, was man heute vielleicht kritisieren kann, weiß ich nicht, wird kritisiert von allen möglichen Seiten. Es gibt relativ wenig profilierte politische Positionierungen. Es gibt auch, klar jetzt im Bayerischen Rundfunk, das ist der CSU nah und so weiter. Früher war das so, einmal in der Woche kam Panorama mit dem in Anführungsstrichen linken Merseburger, Rotfunk. Und dann war ein Tag später, war dieser unglaubliche Löwenthal aus dem ZDF da. Der eine Abend war für mich, der andere für meinen Vater. Und dann hat sich die Schlacht daraus entfaltet. Weil wir aber diese Kontroversen nicht so einfach darstellen können, wie damals war, ist das ein offener Prozess, worüber die Auseinandersetzung geht. Ich glaube aber ehrlich gesagt nicht, dass die großen Rundfunkreformen um dieses Thema kreisen. Die gehen eher um Kostenreduzierung. Aber die Frage danach, wie man solche Pluralität, Diversität auch in der Programmfindung und so weiter darstellen kann, ist ein dauernder Prozess. Ich persönlich bin jetzt aber nicht mehr daran beteiligt. Deshalb kann ich nicht sagen, wie weit das wirklich geht.
0: Dankeschön. Inwiefern genau da Einflussmöglichkeiten auch bestehen, sozusagen für die Breite der Bevölkerung und wo aber auch diese Organe geschützt sind im Falle von rechten Angriffen, darüber sprechen wir gleich und hören aber erst noch ein bisschen Musik.

0: Das waren die Hives mit Hate to Say und ich habe gerade im Studio angefangen mit Martin Diekmann darüber zu sprechen, wie der öffentlich-rechtliche Rundfunk, aber auch nicht kommerzielle Rundfunkanstalten verfassungsmäßig geschützt sind und wie man sie mitgestalten kann, an welcher Stelle aber auch nicht. Martin, genau, da waren wir stehen geblieben. Stichwort Abbildung von diverser Gesellschaft, pluralistischer Gesellschaft oder generell dem Volk. Du hattest diesen Begriff gerade schon dekonstruiert und darüber gesprochen, dass sozusagen Öffentlichkeiten nicht mehr durch Institutionen so strukturiert sind, dass man das so einfach bestimmen kann. Vielleicht auf Programmebene nochmal zu kommen, welche Möglichkeiten hat man, also oder wo sollte die Bevölkerung in ihrer Breite abgebildet sein im Programm? Wie kann man darauf auch Einfluss nehmen, wenn man jetzt auch aufs Verfassungsrecht schaut?
1: Naja, die sagt, das muss der Rundfunk ja erstmal auch für sich selber finden. Da ist er auch relativ frei da drin. Es kann nicht geben, also es ist überhaupt nicht vorstellbar, dass staatsferner heißt natürlich auch, dass der Rundfunk das in Eigenverantwortung macht. Es gibt aber ein großes Problem in der gesamten Gestaltung des öffentlich-rechtlichen Rundfunks. Er wird zwar von Landesparlamenten, am Ende müssen jetzt ja alle das unterschreiben, wenn da irgendeine Strukturfrage ist, eine Programmauftragsformulierung ist. Der Prozess wird aber vollkommen zwischen den Staatskanzleien der Ministerpräsidenten geführt. Eigentlich ist es so, dass die Exekutive dort zusammen tagt und machen dann die Entwürfe und die Parlamente sind mehr oder weniger gezwungen zuzustimmen. Das ist jetzt eine sehr Zuspitzung davon. Aber es ist auch in der Verfassungsdiskussion vom Gericht auch schon einmal sehr, sehr lange darüber diskutiert worden, ob das überhaupt geht. Es ist die Achillesferse der Medienpolitik überhaupt. Dass es nicht mal einen parlamentarischen Auseinandersetzung darüber gibt, das ist dadurch gegeben, dass es ein föderales System ist. Rundfunk ist reine Ländersache, aber die müssen zum Beispiel bundesweiten Rundfunk machen. Und darüber sind zum Beispiel ja auch die Einbruchstellen gewesen jetzt in Sachsen-Anhalt, wo die Ersten gesagt haben, anhalten etc. pp. Und das zieht sich immer wieder hin. Es führt immer wieder zu neuen verfassungsgerichtlichen Verfahren, wo gesagt wird, ihr müsst aber doch und sonst etc. Die Bevölkerung ist daran überhaupt nicht beteiligt. Das ist die Achillesferse überhaupt. Auch um die Rahmenbedingungen herum sind sie nicht beteiligt. Und das ist etwas, wo eigentlich alle wissen, dass das nicht geht. Es schützt natürlich den Rundfunk vor Fremdbeeinflussungen, sowohl vom Staat wie vom Volk in gewisser Weise auch.
0: Und aber was heißt denn, das wissen alle, dass das nicht geht, wenn du das so sagst?
1: Also
0: was meinst du damit?
1: Politisch, von den politischen Normen her. Ja. Also es geht natürlich, es funktioniert ja so, aber das ist nicht gut. Und die Entscheidungsfindung und der Mediengestaltung sind absolut intransparent. Es gibt wirklich auch Leute, die einsteigen in den Bereich, ganz große Schwierigkeiten, das zu verstehen. Wer weiß denn in der Bundesrepublik, wer die federführende Staatskanzlei für den Medienrundfunkstaatsvertrag ist? Früher hieß es immer, da gab es einen Staatsminister, das ist ja sozusagen Staatskanzlei, in Rheinland-Pfalz. Rheinland-Pfalz hatte die Federführung, der Staatsminister war der Sohn. Und dann habe ich immer gesagt, ja, der Herr Stadelmeier, das ist der Medienminister der Bundesrepublik Deutschland. Nein, wir sind ja föderal. Der hatte aber auch die Rundfunkanstalten in Brüssel vertreten und so weiter. Das heißt, auch diese Politik hat kein Gesicht. Also sie haben auch kein Gesicht so. Es ist allein in einem Stadtstaat wie Hamburg, weiß doch kein Mensch, wer da wie verantwortlich das ist. Jeder würde sagen, macht der Prost da? Nein, es ist aber nicht der Prost, das ist vielleicht der Sohn so in der Staatskanzlei und ZSVP. Und das ist eine herrschaftliche Geschichte, wo der Föderalismus des alten deutschen Fürstentums wieder durchkommt, diese Duodez-Fürsten. Das weiß jeder. Jeder kann das auch im Kabarett darstellen. Und es ist kaum eine Lösung gefunden worden, weil da jetzt kommt der öffentlich-rechtliche Rundfunk schon immer in Wellen unter Beschuss. Und genau dort ist die Achillesferse, dass er die Entscheidungsprozesse nicht wirklich transparent machen kann. Und das wäre eine Sache, an der zu arbeiten ist. Wir sind da damals von Verdi und von der EG Medien von früher sehr viel immer beteiligt gewesen, auch zu besuchen bei Rundfunkratssitzungen, wenn sie öffentlich sind und so weiter. Aber das ist nicht wirklich sehr durchgreifend. Und das wäre auch eine Voraussetzung, um überhaupt zu prüfen, ob die Frage, wie vielfältig welche Kulturen, welche Szenen, welche Milieus, welche Politiken vertreten werden sollen, wie weit das in der Rückkopplung funktioniert. Was ich nicht weiß, das muss ich jetzt sicherheitshalber sagen, die Rundfunkanstalten machen ja mittlerweile so Bürgerversammlungen, so gut ins Gespräch zu kommen, wir müssen mal mit unseren Kunden sprechen. Ja. Da weiß ich aber nichts über die Ergebnisse.
0: Okay, aber um das nochmal zu, ich kann es immer noch, finde ich, schwer, ist es schwer zu fassen am Ende
1: geht
0: des Tages.
1: Gar nicht.
0: Ne? Also so zum einen bietet, also die Intransparenz vielleicht nicht itself, aber dieses ganze Konstrukt schützt erstmal den verfassungsmäßigen Auftrag des öffentlich-rechtlichen Rundfunks. Du hast es so angedeutet, dieser Einigungszwang bedeutet auch, wenn ein Bundesland sagt, wir machen das nicht mehr, dann funktioniert es so nicht. Es muss zustimmen, ne, wenn ich das richtig verstanden habe.
1: Ja, es gibt natürlich Möglichkeiten, da rauszugehen, aber wie zum Beispiel Sachsen-Anhalt ist, wenn das gekündigt werden soll, die Teilnahme am Rundfunkstaatsvertrag, ja, dann werden die noch 2 Jahre das machen müssen, müssen noch weiter den Rundfunkstaatsvertrag, den Medienstaatsvertrag erfüllen. Wenn das ausläuft, müssen sie eine eigene Rundfunkanstalt machen. Und die muss genau das machen, was der MDR bisher auch gemacht hat. Weil das ist vom Verfassungsgericht hervorgegeben. Das hat auch jetzt ein sehr prominenter, wirklicher Experte, Dieter Dörr, ganz alter Fuchs im Medienrecht und Verfassungsrecht, gesagt, das ist vollkommen Quatsch, was sie da androhen. Das schaffen sie nicht, weil sie müssen nachher den ganzen Mist selber machen. Das wäre aber ein Prozess von 10 Jahren praktisch.
0: Ja. Genau, und die Intransparenz der Prozesse, das ist vielleicht nochmal ein eigenes Thema. Es ist vielleicht auch ein Grund, was du gerade genannt hast, dafür, dass der Angriff auf die freien Radios, die freien Medien geht, wie eben Radio Korax in Halle. Bundesweit befürchten freie Radios ähnliche Entwicklungen. Das ist ja, glaube ich, auch gar nicht nur von Seiten der AfD, sondern durchaus auch von einem Wolfram Weimer da, eine feindselige Haltung festzustellen. Don't quote me on this, weil ich habe jetzt gerade das nicht gefact-checkt, aber man kann, glaube ich, schon sagen, dass nicht kommerzielle Radios durchaus da auch kritisch beäugt werden. Und genau, vielleicht kannst du das nochmal für uns einordnen, wie die verfassungsmäßig geschützt sind und welche Freiheiten die vielleicht auch haben für die Mitgestaltung im Vergleich zum öffentlich-rechtlichen Rundfunk.
1: Also das hängt ja davon, also sie sind ja in den Landesmediengesetzen, Dort sind sie ja teilweise verankert, teilweise auch nicht. Da steht ja beim Gesetz ja nicht drin, es ist also das Fahrradio, sondern das soll gefördert werden. Also man kann jederzeit auch die Förderung von einem bestimmten privatwirtschaftlichen Projekt oder eines freien Radios kann man natürlich auch einstellen und ein anderes beauftragen. Das wäre die Position, die Weimar bei sowas hat, weil grundsätzlich soll das gefördert werden, aber die einzelnen Projekte haben das nicht. Und das ist letzten Endes eine politische Auseinandersetzung vor Ort im Land und auf der Bundesebene, die man da führen muss. Man kann sozusagen sich jetzt nicht darauf berufen, klar ist, wenn es einen staatlichen Eingriff gäbe, jetzt hier in FSK, ist ja auch schon mal viel gemacht worden in Hamburg, mal ein bisschen mit Geheimpolizei hier rumspioniert, das ist ein Verfassungsbruch in der Form, dann ist er sowieso auch geschützt. Aber die Entscheidung, was ich jetzt in die Vielfalt des Landes reinpacke und was nicht, ist eine Aufgabe tatsächlich des Gesetzgebers und dann muss man in den Parlamenten kämpfen. Vielleicht noch so viel zu sagen, das Gesetzwerk für privaten Rundfunk, privatwirtschaftlichen, nicht kommerziellen, sind in den Händen der Landesmedienanstalten. Haben mit den öffentlich-rechtlichen Rundfunk gar nichts zu tun. Die Landesmedienanstalten finanzieren sich zu ungefähr 98% aus den Rundfunkgebühren auch, genehmigen Lizenzen und so weiter und so fort. Deshalb war es zum Beispiel auch immer so, sind sie auch die Behörde quasi, die Lizenzen vergibt, weil es anmeldepflichtig ist, Rundfunk in Deutschland immer noch. Witzigerweise übrigens auch im Internet. News zum Beispiel in YouTube ist von einer Landesmedienanstalt lizenziert und wird auch von denen bewacht.
0: Krass.
1: Ja, also das von wegen, als der sagte ja irgendwie neulich ein Jurist, man müsste die alle kontrollieren, die diese Privatmedien im Internet, es ist tatsächlich auch rechtlich möglich.
0: Ja, das betrifft ja sogar auch nachrichtenähnliche Kanäle, wie nämlich so Streamer, die im Grunde Politikvermittlung machen.
1: Genau, oder Nachrichtenvermittlung, ne? Genau. Ja. Da gibt es rechtlich zwei Stufen. Das eine ist das lineare Programm, was ihr hier macht, so hintereinander. Und das andere ist Abrufprogramme, und die sind von unterschiedlicher Schärfe der Kontrolle und der Richtlinien so zu machen. Die Landesmedienanstalten sind bis auf diese Lizenzierung und allgemeine Frage Vielfaltsicherung mit anderen Fragen, sie sollen die Plattform kontrollieren, maßlos überfordert.
0: Ja, das kann ich mir vorstellen, ja.
1: Ist jetzt im Moment auch groß in der Diskussion, wie das weitergeht. Die sind auch geschachtelt mit Bundesauftrag, dann mit Ländernauftrag und so weiter. Das ist auch ein bisschen kompliziert. Wie gesagt, da geht es darum, dass grundsätzlich so etwas wie nicht kommerzielles Radio geben soll, da kann man sagen, das müsste gewährleistet werden. Das ist auch der Gedanke quasi der Verfassung. Ob das jetzt aber dieses freie Radio ist oder ein anderes. Es gibt keinen Anspruch,
0: ja,
1: als ein Objekt gefördert zu werden. Es gibt auch in der Kultur, das ist ja auch die Falle bei Weimar, wo er sehr, sehr übel agiert, kann das natürlich zum Teil auch, weil es gibt keinen Anspruch auf Kulturförderung eines einzelnen Projektes. Es gibt eine Aufgabe von Kulturförderung, aber wer es kriegt, ist letzten Endes dann möglicherweise auch dort der Fall. Allerdings ist das eine Frage, die Landesmedienanstalt entscheidet. Und da ist sie auch frei da drin.
0: Ja, aber das ist gut, dass du das nochmal sagst. Das heißt eigentlich, das antidemokratische Einfallstor liegt also vielmehr an den nicht kommerziellen privatwirtschaftlichen Akteuren, gar nicht so sehr beim öffentlich-rechtlichen Rundfunk. Und das heißt ja wiederum auch, dass eigentlich zivilgesellschaftliche Lobbyarbeit die größte Kraft ist,
1: die es braucht. Unbedingt. Also ich meine, der öffentlich-rechtliche Rundfunk hat auch viel Unterstützung nötig. Aber tatsächlich ist er von der rechtlichen Absicherung als diese Institution, diese eine, natürlich sehr, sehr gefestigt. Und diese Frage der zivilgesellschaftlichen, was auch immer man das meint, ich glaube, man meint so, ja, also nicht staatliche gesellschaftliche Unterstützung, das ist das A und O des Ganzen. Also wenn man in der Stadtgesellschaft keine Unterstützung hat, wenn man auch nicht in so anerkannten Institutionen, ob das Kirche oder irgendwas anderes ist, Kulturvereinigung, dann ist es sehr schwer, das zu machen. Und trotzdem ist dann jeweils der FSK hier in seinem Tun, das freie Radio oder Korax und so weiter. In ihrem Ton sind sie frei vom Staat. Da darf keiner rein. Aber ob es sie gibt, ja, das ist die andere Frage, wer dann diese Sachen dann bekommt. Das gilt aber ja für die Lizenzen auch in der Privatwirtschaft. Die sind ja nicht auf ewig.
0: Ja, und das beantwortet ja auch ein bisschen die Frage nach der Pluralität, weil je mehr Leute ich sozusagen im Haus habe, die Interesse daran haben, hier Radio zu machen, desto mehr werden sie das auch einfordern.
1: Ja,
0: ich mal ganz simpel sagen.
1: Ja, ja. Genau.
0: Ja. Martin, ich danke dir. Wir machen weiter im Programm.
1: Sehr gerne.
0: Und wir sehen uns bald wieder.
1: Danke. Tschüss.

0: Das war Manu Chao mit den Ja und der For the Kills. Ihr hört das FSK Morgenmagazin heute aus Hamburg. Und am 9.10. jährt sich das Attentat in Halle, der antisemitische, misogyne und rassistische Anschlag auf die Synagoge, später auf den Tekiz. Und im öffentlichen Raum wurden zwei Menschen getötet. Am 8.10. gibt es dieses Jahr eine Gedenkveranstaltung. Das sollte Grund genug sein, Halle zu besuchen. Auch für alle HörerInnen in Leipzig, Dresden, Hamburg, Marburg und Frankfurt. Oder dazu hat Radio Korax ein Interview geführt mit dem Besitzer des Tekiz-Kiosk, Ismet Tekin, und das hören wir jetzt.
1: Also der Tekiz ist ein Raum, der für Zukunft, für unsere Gesellschaft eine Kämpfung gegen die Unrechte, Kämpfen gegen Gerechtigkeit, gegen alle Arten von Migranten, und ein Raum, der für Frieden ist, ein Raum für Demokratie ist, ein Raum mit voller Schmerz, aber gleichzeitig viele Hoffnung ist. Das ist nicht nur ein Raum, den man sich hinsetzt, sondern ein Raum, der nach vorne schaut, die Gefährlichkeit des damals und heute sieht, dafür dasteht. Also der Raum ist ein Beistand, eine Solidarität, ein Widerstandsraum ist. Mhm. Natürlich für uns alle, die bundesweit lebt.
2: Absolut. Und das Tekiz ist dann ja genau, wenn ich es richtig verstanden habe, genau dort, wo damals der Kiezdöner war, wo du auch gearbeitet hast. Und hast du den Tekiz auch so ein bisschen mitgegründet und mitorganisiert, mit ins Leben gerufen damals?
1: Ja, damals war Kiezdöner, und laut dessen hat mich nach dem Anschlag nicht gut gelaufen. Wir haben uns entschieden, dass ein neues Objekt zu schaffen als Geschäft. Dann haben wir türkische Frühstückskaffee geplant und renoviert. Und das hat auch nicht geklappt, aber der Raum ist tip und top da. Und für mich ist der beste Raum aller Welten, weil der Tekiz ist nicht nur einfach so entstanden gekommen, sondern mit wertvollen Menschen, die ehrenamtlich mehrere Monate dafür gekämpft, gearbeitet und durchgesetzt, trotz aller Schwierigkeiten, trotz weniger Unterstützung. Das ist ein Highlight für mich war. Und das haben wir zusammen. Ich habe gesagt, eine Mutter von einer Soli-Gruppe, sie war Architektin, Innenarchitektin. Ich habe gesagt, sie hat vorbereitet, und jetzt steht da.
3: Ja, wirklich stark, was ihr da auf die Beine gestellt habt und organisiert habt. Genau, und jetzt habt ihr am 8.10. dann die Gedenkveranstaltung. Worum geht es denn genau bei der Veranstaltung? Was erwartet einen da, wenn man hingeht?
1: Diese Veranstaltung ist gegen Nichtvergessen. Also für Nichtvergessen und Solidarität zu zeigen. Und für Zukunft uns erstmal für Halle, dann für Regierung und Bund ist, dass wir uns sammeln, zusammen diesen Tag erinnern, diese Menschen nicht vergessen, die Betroffenen und die hintergebliebenen und gestorbenen Menschen wieder erinnern und dafür kämpfen für eine bessere Zukunft. Und das ist nicht, wir erinnern nicht nur am 8. oder 9. Oktober, sondern jeden Tag. Aber viele Menschen leider denken nur diesen Tag. Und das ist sehr, für mich sehr tut weh und falsch. Man kann nicht nur einen Tag erinnern und Rest ist vergessen. Das geht nicht. Und heutige Tage, diese Lage, was wir gerade drinnen sind, braucht jeden Tag das zu erinnern und jeden Tag zu lauter werden und das zu bekämpfen.
3: Ja, da bin ich total bei dir. Also gerade jetzt auch im Hinblick auf die Wahlen, die wir jetzt kürzlich in Halle hatten, ist das natürlich super wichtig, tagtäglich auch daran zu erinnern, was alles passieren kann, wenn Rechtsextremismus in Deutschland stärker wird. Und ja, wie gesagt, ich bin begeistert. Das Tickets ist ein toller Raum. Ich war da auch selber schon mal. Und ich finde es unfassbar wichtig, dass wir uns immer wieder in den Kopf rufen, ja, was für schreckliche Dinge passieren können. Und wie wichtig es dann aber auch ist, als Gemeinschaft zusammenzustehen. Wie schätzt du denn die aktuellen Wahlergebnisse ein? Und glaubst du, dass das die Arbeit für dich im T-Kids jetzt verändern wird?
1: Die Arbeit für T-Kids wird sich nicht verändern, sondern ich mache weiter, was ich bis jetzt gemacht habe. Die Wahlergebnisse ist für mich eine riesengroße Enttäuschung. Enttäuschung ist, weil wenn man von Demokratie redet, das muss nicht vorkommen. Die Wähler und Wählerinnen, die das gewählt haben, die werden am meisten die Schwierigkeit bekommen, bin ich mir ganz sicher. Vielleicht die sind irgendwie mit kleinen Sachen Hass oder eine kleine Einkommensschwierigkeit, dadurch wählen die diese Partei, sage ich, aber die Partei denkt keine Menschen. Auch die Wähler, Wähler und Wählerinnen, die diese Partei gewählt haben, diese Partei denkt denen auch nicht. Das ist eine, da muss man, braucht man nicht viel kluger sein. Also dafür brauchst du gar nicht Professorin sein oder hochgebildet sein. Kluger, ein ganz normaler Mensch werde das verstehen, um was geht. Mit dieser Parteimethode wird Menschen getötet. Das ist einfach alles. Und bei unserer Anschlagwahl sind zwei Deutsche gestorben und die töten alle. Für denen ist es egal, ob Deutsche oder Migranten ist. Und es ist momentan zu spät, aber noch nicht ganz zu spät. Ist, wenn morgen was schwierig kommt, die Spitzenpersonen, die werden irgendwo abfliegen oder abhauen, aber die Hallenser werden hier bleiben oder die Wähler und Wählerinnen. Die Schwierigkeit sehe ich seit 7 Jahren, sogar noch mehr, aber seit 7 Jahren erlautern wir, schreien wir immer wieder. Diese Schwierigkeit besteht für uns alle und die schadet unsere Zukunft hier in Deutschland. Es geht nicht um mich. Es gibt Millionen Menschen, Deutsche und Migrantinnen. Es geht um über 80 Millionen Menschen. Ich bin ein einziger Mensch. Ich kann einfach abhauen. Es geht nicht nur um mich, sondern um alle. Laut Statistik wird alles gesehen, wie wichtiger wir sind in Deutschland. Aber die wollen unbedingt dieses Land kaputt zu machen. Also das ist, dieses Land kaputt zu machen und nur wegen Macht zu bekommen. Und die Wähler und Wählerinnen, die das mitmachen, die werden am schlimmsten selber leben. Und dann ist es zu spät. Wenn es zu spät ist, wenn einmal Enttäuschungen kommt, wer wird wieder hier mitmachen? Wenn du mich unbedingt töten willst oder abschieben willst, dann geh ich. Was machst du dann? Nix.

Und ihr habt es natürlich erkannt, es ist die Rocky Horror Picture Show, die ich heute ehren möchte, denn Tim Curry, der Sweet Transvestite Frankenförder, ist am Ende August verstorben und natürlich waren die Wahlen und wir hatten überhaupt keine Gelegenheit, dem noch Tribut zu zollen. Genau, die Rocky Horror Picture Show, wer sie nicht

0: kennt, ist eigentlich ein Musical, was auch bevor es 1974 verfilmt wurde, als Musical schon gespielt wurde mit nahezu dem gleichen Cast. Und als es dann in die Kinos kam, lief es nicht besonders gut. Es gab aber eine kleine Gruppe von Fans, die wenig überraschend vor allen Dingen aus der queeren Community kamen, die Nacht für Nacht wiedergekommen sind. Und so wurde der Film sozusagen wieder aufgelegt als ein Midnight-Film, der begleitet wurde von Publikumsinteraktionen und sich in dem Zusammenhang zu einem Kultfilm entwickelt hat. Genau, mich hat er stark beeinflusst. Wir haben den in der JG Stadt Mitte tatsächlich auch mal nachgespielt, als ich in einem sehr jungen Alter war, natürlich schon 18. Und weitere Aufführungen habe ich gesehen in Zwickau, in Greiz und jetzt anlässlich Halloween und anlässlich des Todes von Tim Curry lohnt es sich, glaube ich, auch mal die Theater und Kinos direkt anzufragen. Also hier im Studiokino in Hamburg habe ich es nur in einem Abspann gesehen von einem Horrorfilm, die Ankündigung, und mittlerweile ist die Halloween-Veranstaltung auch schon ausverkauft. Also wenn ihr Bock habt, dann fragt einfach mal im Programmkino eures Vertrauens nach oder beim Theater eurer Stadt und werdet Teil von diesem wunderbaren Event.
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1: Sweet Transvestite, ein göttlicher Song, ein göttliches Musical. Hört es euch unbedingt an, seht euch unbedingt die nächste Vorstellung in eurem Kino oder Theater der Wahl an. Ihr hört das FSK Morgenmagazin hier in Hamburg, aber vor allen Dingen auch in Halle, in Radio Blau Leipzig, Coloradio Dresden, Radio Slupfert in Frankfurt oder und auch in Marburg könnt ihr uns hören. Und hier kommt noch ein kleiner Song, bevor wir dann unsere Gäste bzw. Co-Hosts von Peace Brigade International begrüßen. Und wir bewegen uns weg aus dem kalten Norden nach Mexiko.

0: Ihr hört das FSK Morgenmagazin und das waren Fat Freddy's Drop mit Rhodey.
1: Ja, hallo, auch von uns. Wir sind von PBI, den Peace Brigades International, heute zu Gast im FSK als eure Co-Host. Ich bin Jakob und mir gegenüber sitzt Jonas. Und wir haben etwas heute mitgebracht. Und zwar wollen wir über unsere Arbeit sprechen und darüber sprechen, was wir eigentlich tagtäglich so machen und vor allem, was Jonas das letzte Jahr gemacht hat. Und dementsprechend, Jonas, was oder wer ist eigentlich PBI?
2: Ja, moin. Erstmal danke für die Einladung. Ich bin Jonas, ich arbeite für Peace Brigades International, bin seit Ende Juli wieder zurück in Deutschland und aktuell hier in der Deutschland-Geschäftsstelle, aber davor war ich Freiwilliger in Mexiko, genau, und war dort für über ein Jahr. Und um da auf deine Frage einzugehen, Peace Brigades International ist eine internationale Menschenrechtsorganisation und wir machen gewaltfreie Schutzbegleitung von bedrohten Umwelt- und MenschenrechtsverteidigerInnen in mehreren Ländern auf dieser Welt. Mit der Grundidee, quasi Menschen, die sich für Menschenrechte einsetzen, AktivistInnen, soziale Bewegungen, AnwältInnen, JournalistInnen, die dafür bedroht werden, Schutz zur Seite zu stellen und internationale Solidarität.
1: Ja, schön. Vielleicht sollte ich mich an der Stelle auch mal kurz vorstellen. Ich bin, wie gesagt, Jakob. Ich mache zurzeit ein Praktikum in der Geschäftsstelle von PBI Deutschland und interessiere mich sehr dafür, was PBI nicht nur in Deutschland, sondern auf der ganzen Welt macht. Und ich glaube, sehr zentral dafür sind sogenannte die Schutzfunktion von PBI auf der ganzen Welt, von MAVs, nicht? Und um zurück zum Thema zu kommen, Entschuldigung, ich habe mich kurz verloren, für uns ist das auch, um ehrlich zu sein, heute das erste Mal hier im FSK Radio, das vielleicht vorweg, falls wir uns verhaspeln oder falls es vielleicht ein wenig laut sein sollte, bitten wir das zu entschuldigen. Dennoch, genau, Jonas, um aufs Thema zurückzukommen, du bist ja schon ein ganzes Leben interessiert für Frieden auf der Welt, aber auch für Frieden vor allem in einem Kontext, wo es um Menschenrechtsverteidigerinnen geht. Kannst du uns vielleicht so ein bisschen deine Origin-Story erzählen oder vielleicht erzählen, wie du eigentlich dazu gekommen bist?
2: Muss mal schauen, wo ich so ein bisschen anfangen kann. Also ich bin auch halt hier am Rand von Hamburg im ländlichen Raum aufgewachsen und habe mich damals unfassbar politisiert während der Schulzeit. Durch die vielen Geflüchteten, die damals 2014, 2015 nach Ausbruch des Syrienkrieges nach Deutschland gekommen sind. Und wir haben da so aus Solidarität Konzerte organisiert, um Spenden einzunehmen für Geflüchtete auf der Balkanroute und so und um sich gegen Rassismus einzusetzen. Und ich glaube, das war für mich so ein Startpunkt. Und ich bin dann damals nach der Schule mit einem Freiwilligendienst nach Bolivien gegangen, mit einer Organisation, die heißt IRENE. Und bin dadurch mehr so in dieses Thema Klimagerechtigkeit, Umweltgerechtigkeit, internationale Solidarität reingerutscht. Habe mich dann durchs Studium, also ich habe Politikwissenschaft studiert und internationale Studien, Friedens- und Konfliktforschung, viel zu lange, 8 Jahre lang, aber als ich dann aus der Uni jetzt rauskommen konnte und dann mehrere Jahre Aktivismus und ein Engagement in NGOs auf dem Buckel hatte, habe ich gedacht, so, ich muss nochmal rausgehen, so über den Tellerrand hinausschauen und vor allen Dingen auch eine Art finden, wie Solidarität mit MenschenrechtsverteidigerInnen und AktivistInnen, die tatsächlich ihr Leben aufs Spiel setzen, für das, was sie tun, im Grunde in der allerersten Reihe des Widerstandes gegen die Klimakrise stehen oder an anderen großen Menschenrechtsverletzungen, eine Art finden, um dort solidarisch zu sein und auch von diesen sozialen Bewegungen zu lernen, weil ich sehr überzeugt davon bin, dass halt soziale Bewegungen irgendwie der Schlüssel gesellschaftlicher Veränderungsprozesse sind. Und dadurch bin ich auf PBI gekommen.
1: Genau, und PBI bietet ja Menschen wie dir dann die Möglichkeit an, als Freiwilliger in Projektländer zu gehen und dort Menschenrechtsaktivisten in ihrem Alltag zu begleiten. Magst du uns vielleicht darüber ein wenig erzählen, wie du dazu gekommen bist, dass das die richtige Entscheidung für dein nächstes Jahr bzw. dein letztes Jahr dann war?
2: Also da muss man, glaube ich, ein bisschen weiter ausholen. Peace Brigades International ist vor mittlerweile fast 45 Jahren entstanden von eben Menschen, die viel Erfahrung mit Aktivismus hatten und auch internationaler Friedensarbeit. Maßgeblich von Leuten aus dem globalen Norden, also Europa, Kanada. Und die halt festgestellt haben, dass vor allem damals in Lateinamerika primär, ne, Guatemala, Kolumbien, Mexiko, Honduras, MenschenrechtsverteidigerInnen großer Gefahr ausgesetzt sind, in Form von Gewalt ausgesetzt sind, die aufgrund ihres Widerstandes beispielsweise gegen Bergbauprojekte, gegen Infrastrukturprojekte, gegen Wasser, gegen Landraub oder eben auch gegen gewaltsames Verschwinden lassen, sich dafür ein Risiko aussetzen. Morddrohungen bekommen, Hasskampagnen bekommen, willkürliche Verhaftungen anstehen, also alle Formen von eben Kriminalisierung und Diffamierung. Und die Frage ging halt darum, bloß so, was kann man dagegen tun? Nur so, wie kann man die stärken? Wie kann man diese sich schließenden zivilgesellschaftlichen Handlungsräume stärker versuchen mit zu öffnen oder offen zu halten, mit internationaler Solidarität gegen diese Repressionen vorzugehen? Und dadurch ist halt Peace Brigades International entstanden, ne? Diese gewaltfreie Schutzbegleitung heißt das Konzept. Wir haben in sehr unterschiedlichen Projekten haben diese Westen unterschiedliche Farben, aber in Mexiko waren sie eben vor allem grüne Westen, wo wir dann die MenschenrechtsverteidigerInnen physisch auch begleiten, zum Beispiel bei Demonstrationen oder Pressekonferenzen, Protestcamps, Gemeindeversammlungen von indigenen Gemeinden, beim Einreichen von einer Klage bei der Staatsanwaltschaft oder ähnlichen vergleichbaren Events und Momenten, die auf der einen Seite mit Sichtbarkeit teilweise verbunden sind, auf der anderen Seite auf jeden Fall eine politische Relevanz haben und auch potenzielle Bedrohungen für ihre Arbeit, für die Menschenrechte darstellen können. Und in den Momenten ist PBI als internationale Beobachterin, als Ausdruck internationaler Solidarität und vor allen Dingen auch als Ausdruck von Sorgen, von Besorgnis der internationalen Gemeinschaft präsent. Genau, und ich fand die Möglichkeit, das zu tun, unfassbar spannend, weil ich mich auch die Frage gestellt habe, wie kann quasi ich als irgendwie weißer, privilegierter Mensch Solidarität mit MenschenrechtsverteidigerInnen in Lateinamerika zeigen, ohne dass ich mich selbst zu sehr in den Vordergrund dränge, sondern halt die Mission im Vordergrund steht und auch klar ist, wer ist der entscheidende Akteur der Veränderung, nämlich die MenschenrechtsverteidigerInnen und die sozialen Bewegungen von vor Ort. Genau, aber halt die Privilegien zu nutzen, dann als internationaler Mensch da begleitend zu sein, zu stärken und Aufmerksamkeit darauf zu lenken und Sichtbarkeit zu schaffen, weil eben ein Gedanke auch ist, dass vor allem halt Menschenrechtsverletzungen in der Unsichtbarkeit stattfinden.
1: Und dann bist du quasi ein ganzes Jahr nach Mexiko gegangen dafür. Darüber wollen wir gleich noch ein wenig reden. Ich weiß aber auch, dass du uns ein, zwei Songs mitgebracht hast und vielleicht wollen wir mal mit dem ersten damit anfangen.

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1: So, da sind wir wieder. Das war, Jonas, was haben wir denn gehört?
2: Wir haben Marlo Grossart gehört. Junger Liedermacher aus Hamburg, der sich gerade sehr viel gerade macht gegen Rechtsruck und Faschismus.
1: Ja, schön. Ihr hört das Morgenmagazin bei uns im FSK-Radio. Wir sind von PBI. Wir reden heute mit Jonas, der das letzte Jahr in Mexiko war und Menschenrechtsaktivistinnen bei ihrer Arbeit begleitet hat, darüber, wie es denn so war und was für Erfahrungen er gemacht hat. Und dafür sind wir heute bei euch im FSK. Jonas, wir hatten gerade eben schon etwas darüber gesprochen, aber magst du vielleicht nochmal erklären bzw. uns darüber erzählen, wie denn so die Begleitung der Menschenrechtsaktivistin aussah in Mexiko?
2: Genau, du musst dir es so vorstellen, wir als Brigadistas, so nennen wir uns, also die internationalen Friedensbrigaden, klingt manchmal so ein ehrwürdiger militärischer Begriff, aber im Grunde geht es darum, ne, mit gewaltfreien Mitteln, durch internationale Solidarität, Aufmerksamkeit und Schutzbegleitung, gewaltfreien Mitteln von Schutz- und Sicherheitskonzepten eben, da die Arbeit der MenschenrechtsverteidigerInnen zu stärken. Dass wir haben ein Teamhaus, wo wir gemeinsam wohnen und arbeiten, also das Büro ist im Haus. Wir waren zu dem Großteil der Zeit 8 Leute, dort in Cuernavaca, Morelos, und in Mexiko-Stadt hatten wir noch ein Koordinationsbüro mit auch insgesamt 5 Personen, beziehungsweise 3 Personen, die uns da in der politischen Arbeit aktiv begleitet haben. Genau, und unser Arbeitsalltag ist sehr unterschiedlich. Also es gibt den Arbeitsalltag im Büro und es gibt den Arbeitsalltag, sage ich mal, draußen, in der aktiven physischen Begleitung oder auf den Arbeitsreisen. Und im Grunde ist es so, wir haben so einige Grundarbeitsbereiche. Der wohl bekannteste und der sichtbarste ist eben die physische Schutzbegleitung. Ne? Was habe ich eben schon kurz erzählt? Du gehst mit der Menschenrechtsorganisation, mit den MenschenrechtsverteidigerInnen, wirklich bist du draußen unterwegs, begleitest sie zum Beispiel zu einer Demo, zu einer Pressekonferenz, einem Workshop oder einer Versammlung oder was auch immer für eine relevante Situation. Und die ganze andere Arbeit findet auch viel vom Büro aus statt, vorbereitend, um dann auch auf den Reisen zum Beispiel sowas zu machen wie Lobbygespräche mit staatlichen Autoritäten, wie Workshops und zum Thema so Sicherheit und Schutz mit einzelnen MenschenrechtsverteidigerInnen. Also da ist PBI dann methodisch beratend tätig, obwohl auch die MenschenrechtsverteidigerInnen meistens natürlich eine vertiefendere Analyse von ihrem eigenen Kontext haben. Das ist gar nicht der Anspruch, dass wir den mitbringen, aber wir bringen eben die Methodik und die Tools und auch die umfangreichen Erfahrungen mit aus eben der Schutzbegleitung und den sicherheitsbezogenen Arbeit aus unterschiedlichen Ländern. Genau, und was wir auch eben machen, ist, dass wir Öffentlichkeitsarbeit machen, das findet vom Büro aus statt, aber vor jeder Reise, also in Mexiko haben wir zum Beispiel in Morelos, Puebla, Michoacán, Sonora, Mexiko-Stadt und Oaxaca auch teilweise gearbeitet, vor allen Dingen in den Themenbereichen Defensa de Territorio, also sozial-ökologische Konflikte, du könntest sagen, halt die Frontlinien der Klimakrise, Konflikte um Wasserextraktivismus, um Müllentsorgung, um Landkonflikte, um Entwaldung, um teilweise auch um Bergbau, um Pipeline-Projekte, sehr unterschiedlich. Um das Recht auf Souveränität und Selbstregierung von indigenen Gemeinden. Genau, und wir haben gearbeitet in dem Themenbereich des Verschwindenlassens, des gewaltsamen Verschwindenlassens. Also ne, in Mexiko gibt es eine hohe Straflosigkeit von teilweise weit über 95%, in einigen Bundesstaaten bis über die 99%. Und es gibt ein großes Problem des gewaltsamen Verschwindenlassens. Das heißt, im Grunde werden Menschen gewaltsam aus ihrem Leben gerissen, verschwinden, werden entführt oder ermordet. Genau, und es gibt aber eine riesengroße große Lücke oder ein Problem bei der Suche. Ne? Also so, dass da nicht das Vertrauen auf den Staat ist, sondern dass halt sich Familienangehörige selbst auf der Suche machen nach ihren Verschwundenen. Und eben diese Colectivos de Búsqueda haben wir auch begleitet. Genau.
1: Was heißt Colectivos de Búsqueda?
2: Das sind Suchkollektive. Meistens schließen sich Familienangehörige, häufig irgendwo auch Mütter, Väter, Schwestern zusammen und fangen dann an oder machen sich auf der Suche nach den menschlichen Überresten ihrer Familienangehörigen, die verschwunden gelassen wurden, und fordern Gerechtigkeit.
1: Also dann so eine quasi eine Mischung aus wirklich aktiver Suche, aber auch dem Aktivismus, der mit der...
2: Genau, also es gibt in Mexiko offiziell über 130.000 Fälle gewaltsamen Verschwindenlassens, die registriert und anerkannt sind. Die Dunkelziffer wird wahrscheinlich weitaus höher sein. Und ja, ne, aufgrund von Staatlosigkeit oder auch irgendwie Staatsversagen, die den Kollektivus da dem Staat ankreiden, was auch von der UN anerkannt ist, begeben sie sich dann auf die Suche. Das heißt, auch eben diese forensische Suche, also halt ins Feld zu gehen, versuchen, Orte ausfindig zu machen, zu recherchieren, wo könnte die Verschwundenen, die Liebsten in dem Fall, das letzte Mal lebendig gesehen worden sein und sich von da aus auf die Suche zu machen. Oder aber eben auch auf die richtigen Ausgrabungen.
1: Okay, mal vielleicht ein Stück weit zurückzukommen. Du hattest anfangs gesprochen, dass ihr quasi in einem Haus untergebracht wart, das gleichzeitig auch euer Büro war. Und das war in einer Stadt, den Namen hatte ich jetzt vergessen.
2: In Cuernavaca. Das ist die Landeshauptstadt quasi von Morelos. Morelos ist ein Bundesstaat in Zentralmexiko, etwas südlich von Mexiko-Stadt.
1: Und gibt es einen Grund, warum ihr genau dort untergebracht wart?
2: Auf der einen Seite ist es ein geografisch sinnvoller strategischer Punkt und gleichzeitig ist eine Menschenrechtsorganisation, die heißt Frente de los Pueblos de Defensa de Tierra Territorio y Agua, de Puebla, Tlaxcala y Morelos. Ein sehr langer Name für eine Organisation, genau, aber die ist dort ansässig und dort aktiv. Und die haben wir angefangen zu begleiten aus eben genau diesen Gründen, dass die aufgrund ihrer Aktivitäten für Menschenrechte, für den Schutz der Umwelt bedroht wurden. Und die haben uns quasi so ein bisschen dorthin gebracht, weil das strategisch in dem Fall sinnvoll war. Und ausgehend von da haben wir dann unsere Arbeit in den benachbarten Bundesstaaten ausgeweitet.
1: Und von dort ging es dann quasi, wenn ihr angerufen worden seid, in andere Bundesstaaten Mexikos. Okay, zwei Fragen hätte ich, weil mich das interessiert, dass ihr alle zusammen in einem Haus gewohnt habt. Wie viele Menschen waren denn dort und haben als Brigadistas dort gearbeitet?
2: Also den Großteil der Zeit waren wir zu acht, überwiegend junge Menschen. Ich würde mal sagen, zwischen Mitte 20 und Anfang 30. Und das hat auch spannend gemacht, sehr, sehr unterschiedliche Nationalitäten. Also KolumbianerInnen, ArgentinierInnen, viele SpanierInnen, Deutsche, FranzösInnen, genau auch, und ein Kanadier. Und eben alles Menschen, die auch sehr stark eben durch ihren Aktivismus in ihren Heimatländern geprägt sind, durch den Einsatz für Frieden und Menschenrechte geprägt ist. Da jeder die eigenen Geschichten mitgebracht hat. Und das macht es natürlich auch spannend, wenn du dann da am Küchentisch sitzt und natürlich neben der Arbeit, die in dem Moment manchmal auch sehr schwer sein kann, ne? Wir arbeiten im Kontext von Gewalt und Konflikten, gibt es manchmal auch ein bisschen emotional natürlich was zu verarbeiten, wenn du mit einer Menschenrechtsverteidigerin arbeitest, die irgendwie gerade eine Morddrohung bekommen hat oder so. Und wir überlegen, wie müssen wir da reagieren. Aber unabhängig auch davon, die unterschiedlichen Charaktere, die da zusammenkommen, teilweise auch auf engstem Raum, was dann natürlich auch für Spannung sorgen kann. Aber ich glaube, wir haben das die meiste Zeit sehr, sehr gut hingekriegt. Vielfältige Gruppe in dem Sinne und ein großes gemeinsames Ziel.
1: Und es wird dann quasi gemeinsam gelebt und gemeinsam gearbeitet, so ein Stück weit auch kollektivistisch. Eine Sache, die mich persönlich jetzt bei PBI, ich bin seit ungefähr einem Monat Praktikant, schon sehr, sehr interessiert und mich auch sehr, sehr jeden Tag beschäftigt, ist das Konsensprinzip, was wir als Organisation haben. Und dieses Konsensprinzip wird ja auch bei diesen Brigadistas fortgeführt. Magst du uns darüber etwas erzählen und auch vielleicht über die Komplikationen, die damit einhergehen?
2: Da machst du ein Fass auf, sag ich dir. Ey. Also ne, das Thema Konsens oder im Konsens als Gruppe eine Entscheidung zu treffen, das kommt ja so ein bisschen aus den sozialen Bewegungen ursprünglich, ein sehr aktivistisches Prinzip. Und als PBI, eben als NGO, machen wir uns auch zu eigen und Horizontalität und Konsens ist eins der wichtigen Prinzipien, neben eben Gewaltfreiheit, Internationalität und Unparteilichkeit, nur die Verteidigung der Menschenrechte, aber keine Zugehörigkeit zu politischen Parteien. Ja, und Horizontalität bzw. Konsens heißt natürlich, der Vorteil ist auch, dass bei einer Entscheidung im Idealfall natürlich die gesamte Gruppe stark und geschlossen dahinter steht. Aber das hat natürlich auch Herausforderungen, dass Diskussionen manchmal sehr, sehr lange dauern, dass es dann doch innerhalb der Gruppe auch unausgesprochene Machthierarchien gibt, ne, aufgrund von Wissensunterschieden, unterschiedlichen Verantwortlichkeiten und Erfahrungen. Und ich glaube, das ist eine große Diskussion, ne? Also bei Horizontalität und Konsens geht es am Ende, wir haben alle eine Stimme und jede Person hätte auch durch ein Veto oder durch das Äußern von Bedenken die Macht dazu, den Prozess zur Entscheidung zu stoppen oder umzulenken. Aber de facto machen unterschiedliche Menschen, die sich unterschiedlich in der Gruppe verorten, unterschiedlich Gebrauch davon. Und das hat auch was oft mit unausgesprochenen Hierarchien zu tun. Und ich glaube, das ist sehr wichtig, das miteinander zu reflektieren, zu wissen, dass es ein Gemeinschaftsprojekt ist, aber auch zu wissen, welche Rolle habe ich gerade sozusagen in der Gruppe, mich selbst kritisch zu reflektieren. So, hey, ist es gerade angebracht, ein Veto auszusprechen, wenn eigentlich die ganze andere Mehrheit der Gruppe auch dafür ist. Also so wieder ein fortgehender Reflexionsprozess in der Gruppe. Und ja, einfach ist es natürlich, wenn alle einer Meinung sind, aber sonst kann es auch manchmal ganz schön schwierig werden und langwierig sein.
1: Das hört sich nach einem lehrreichen, aber auch teilweise spannendem Arbeitsumfeld an, beziehungsweise Umfeld an, in dem man dann auch lebt. Magst du uns vielleicht noch etwas über einen klassischen Arbeitsalltag im Büro erzählen?
2: Also die Arbeitsalltage, glaube ich, im Feld draußen können wir dann nachhören, das ist nicht manchmal ein bisschen spannender, aber im Büro ist, muss man sich vorstellen, in Mexiko sind wir so eine der sehr, sehr wenigen Organisationen, die internationale Schutzbegleitung machen von bedrohten MenschenrechtsverteidigerInnen, und wir tun das unter einem enormen Sicherheitsaufwand. Also wir wollen als Organisation für unsere Mitarbeitenden und Freiwilligen auch möglichst wenig Risiken akzeptieren, die unnötig sind, ne? Und gleichzeitig aber trotzdem eine abschreckende Wirkung gegenüber möglichen Aggressoren entfalten. So, ne? Und das bedeutet, dass wir sehr umfangreiche menschenrechtliche Risiko- und Sicherheitsanalysen machen für unsere Reisen, für die Bewegungsprofile und anstehenden Aktionen, zum Beispiel der MenschenrechtsverteidigerInnen, die wir begleiten. Das findet halt im Büro statt. Und das kann manchmal sehr lang und sehr intensiv sein, um irgendwie genau den Kontext zu verstehen, zu wissen, was für Vorkommnisse gab es gerade, und auf Basis dessen einen Plan zu machen für die anstehenden Reisen, aber auch für mögliche Notfallsituationen, um gut reagieren zu können, vorbereitet zu sein. Aber auch im Büro ist natürlich viele Meetings, viele Videocalls mit MenschenrechtsverteidigerInnen, Organisationen, die wir begleiten, um zu hören, wie ist gerade die Lage, wo sind die Bedürfnisse, mögliche Anfragen reinzuholen, die sie uns bitten, was wir tun sollen, also zu kommen, sie zu begleiten, oder eben auch, was wir politisch tun sollen und dann aber auch können im Rahmen des Mandates. Mhm. Ne, weil es ist wichtig, PBI ist da sehr solidarisch, internationale Zivilgesellschaft, aber wichtig auch, eine diplomatische Ausdrucksform zu haben, nicht anklagend zu sein gegenüber dem Staat, weil das gibt uns in dem Moment dann auch die Autorität oder Kompetenz, sozusagen, wir kreiden faktisch an, wo Menschenrechte verletzt werden, aber wir klagen niemanden in dem Sinne an. Genau, und das ist nämlich auch wichtig für die Lobbygespräche. Also ein Teil der Arbeit ist, sich mit staatlichen Autoritäten zu treffen, vom Bürgermeister bis zum Polizeipräsidenten. Und da dann eben die Arbeit von PBI in den Gesprächen vorzustellen und halt die internationale Besorgnis zum Ausdruck zu bringen oder auch sicherheitsrelevante Informationen einzuholen. Das muss natürlich organisiert und vorbereitet werden. Und das Gleiche gilt auch eben für die Workshops, die wir mit den MenschenrechtsverteidigerInnen machen, wo es auch um Sicherheitsthemen geht. Genau, oder halt eben Öffentlichkeitsarbeit zu planen, Publikationen zu schreiben.
1: Ja, spannend.
2: Genau.
1: Jetzt wäre natürlich die Folgefrage, wie denn so ein klassischer Arbeitsalltag im Feld aussieht. Aber bevor wir das machen, lass uns doch noch einmal einen weiteren Song von dir hören.
2: Das machen wir.

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1: So, das war Sube el Nivel del Mal von Makako und ihr hört das FSK Morgenmagazin. Und wir sprechen mit Jonas von PBI, der das letzte Jahr in Mexiko war und Menschenrechtsaktivistinnen bei ihrer Arbeit begleitet hat. Und wir sprachen gerade über einen klassischen und typischen Büroalltag. Und jetzt wollen wir noch mal ein wenig darüber sprechen, wie denn eigentlich so ein Alltag im Feld aussah.
2: Das ist eine gute Frage auch. Also wir müssen dann gleich ein bisschen unterscheiden. Zum Beispiel die Orte, wo wir Menschenrechtsorganisationen begleitet haben, die sehr, sehr dicht bei uns dran waren, waren das manchmal einfach nur Tagesaktionen. Ne? Also zum Beispiel, dass wir morgens echt mega früh losgefahren sind, immer zu zweit, also immer zwei Brigadistas gemeinsam mit den Grünen Westen raus.
1: Nochmal kurz, was sind eigentlich diese Grünen Westen und warum sprichst du, das haben wir noch gar nicht erklärt, glaube ich. Magst du noch einmal erklären, was denn diese Westen sind?
2: Ja, die Westen sind das Zeichen der Besorgnis der internationalen Gemeinschaft und das Zeichen der internationalen BeobachterInnen, um uns zu kennzeichnen.
1: Damit man quasi sieht, ah, okay, genau. Das ist die internationale Gemeinschaft vor Ort. Und
2: genau, also ein zentraler Bestandteil der Arbeit von PBI ist, dass wir über jeden Schritt, den wir tun, öffentlich sprechen, auch gegenüber staatlichen Autoritäten, teilweise auch in der Hoffnung, so Öffentlichkeit zu schaffen, dass es auch zu den möglichen AggressorInnen durchdringen kann, um da auch eine Art, abschreckenden Effekt zu erzielen. Genau, und mit den Grünen Westen sind wir halt immer sehr, sehr, sehr sichtbar. Und zeigen dadurch eben, dieser Protest beispielsweise, also nehmen wir eine Demonstration als Beispiel, dass die begleitet ist. So, und dass wir halt die internationalen Augen irgendwie zuschauen und dass dadurch die Hoffnung eben bestimmte Übergriffe, also als Beispiel Polizeigewalt bei einer Demonstration möglicherweise, vereitelt werden könnte oder das Eskalationsrisiko mit einer geringeren Wahrscheinlichkeit in der Praxis dann auch auftritt.
1: Und dabei ist es natürlich wichtig, dass man niemals alleine rausgeht. Und
2: genau.
1: Deswegen sagtest du, dann seid ihr zu zweit
2: raus. Wir sind immer zu zweit, genau.
1: Manchmal auch mehr, manchmal auch...
2: Nee, eigentlich immer zu zweit.
1: Immer zu zweit.
2: Immer zu zweit in der Regel, ja. Also in ganz kleinen Ausnahmefällen vielleicht mal zu dritt oder so, aber eigentlich immer zu zweit. Genau. Und dann treffen wir meistens Menschenrechtsverteidiger irgendwo. Zum Beispiel, Madres Buscadoras, was wir eben schon angesprochen haben, von den Kollektivos de Búsqueda, um sie dann gemeinsam zum Beispiel zu einer Demonstration zu begleiten. Und das Wichtige ist, dass wir zum Beispiel, bevor die Demonstration losgeht, gehen wir zu den anwesenden staatlichen Autoritäten und stellen uns vor und sagen, hey, wir sind Peace Brigade International, wir machen internationale Menschenrechtsbegleitung, wir sind hier als Vertreter in der internationalen Gemeinschaft und begleiten folgende MenschenrechtsaktivistInnen, auch vor dem Hintergrund eben aufmerksam zu sein, Besorgnisse gegenüber möglich potenzielle Menschenrechtsverletzungen zum Ausdruck zu bringen. Und dann begleiten wir die Aktion, also zum Beispiel die Demo. Und laufen dann quasi so nicht direkt in der Demo mit, sondern daneben. Um eben zu zeigen, wir sind nicht Teil des Protestes in dem Sinne, sondern wir sind begleitend dort.
1: Ja.
2: Genau. Und in dem Fall, wenn zum Beispiel eine Situation dann angespannt ist, was auch vorgekommen ist, dann gehen wir wiederum auf die Polizei in dem Moment zu und sagen, wer ist hier irgendwie die leitende Polizistin oder der leitende Polizist und holen im Grunde wieder uns einen Diskurs raus und dokumentieren Dinge, die möglicherweise passieren. Und eben als Feldteam sind wir dann immer auch in Kontakt mit unserem Büro und mit dem, also vom Team und dem Koordinationsbüro. Das auch bedeutet, dass in dem Fall eines Notfalls oder einer Eskalation zum Beispiel, die sich auch aktivieren können. Aktivieren bedeutet in dem Fall auch versuchen, politischen Druck aufzubauen über andere Kontakte, die wir haben. Das kann sein, dass die andere staatliche Stellen anrufen. Das kann aber auch bedeuten, dass zum Beispiel Botschaften aktiviert werden.
1: Verstehe. Spannend. Magst du uns vielleicht eine Situation erzählen, wo es ein wenig kritischer geworden ist oder wo du auch vielleicht gar nicht wusstest, wie soll ich jetzt damit umgehen?
2: Also zum Beispiel auch im Kontext von einer Demonstration, eben das im Kontext der Fußball-WM, wo halt viel auch eben die Kollektiv zu Bußkiller und viele andere Menschenrechtsgruppen auch auf die gesamten strukturellen Ungerechtigkeiten in Mexiko aufmerksam gemacht haben, insbesondere auch im Kontext von gewaltsam verschwinden lassen, Kontext von Umweltzerstörung. Und da wollte die Organisation, die wir begleitet haben, zu einer Mahnwache, also wir haben erst eine Demo und die Demo sollte an der Mahnwache enden, also so Zelte, die sie so provisorisch aufgebaut haben als Protestpunkt in der Nähe des Hauptplatzes von Mexiko-Stadt. Genau, und die Polizei wollte nicht, dass sie dorthin kommen und hat dann vorher die Demo quasi gekesselt. Das war so eine sehr hitzige Verhandlungssituation im Grunde zwischen den MenschenrechtsverteidigerInnen, weil sie natürlich zu der Mahnwache wollten, ihr Recht auf Protest auszuüben und die Polizei wollte das eben verhindern. Und eine Verhandlungssituation, die relativ hitzig war und in dem Sinne auch irgendwie der Polizeikessel, der die gesamte Zeit drohte, zuzugehen und unfassbar viele PolizistInnen in ihren Robocop-Super-Outfits mit alles voll gepanzert und Schildern und so weiter.
1: Und ihr mittendrin?
2: Oder wir wie? Mittendrin in dem Fall, genau. Und wir auch immer im Versuch zu vermitteln und zum Ausdruck zu bringen. Genau. Und manchmal ist es dann natürlich so, dass es sehr gut funktioniert und die staatlichen Autoritäten sehr gut zuhören. Aber manchmal ignorieren die uns dann halt auch. Das ist natürlich ein Problem in dem Moment. Ne? Am Ende hat sich die Situation ganz entspannt aufgelöst, ist nicht eskaliert. Aber es hat eben auch nicht geklappt, dass die AktivistInnen zu ihrer Mahnwache durchdringen konnten.
1: So. Das war im Zuge der Fußball-Weltmeisterschaft.
2: Genau, richtig.
1: Letzten Jahres. Da gab es bestimmt in Mexiko auch, man hat das ja auch in Deutschland mitbekommen, viele Proteste. Und ihr wart auch mittendrin.
2: Richtig, ich war auch an anderer Stelle Protestaktionen begleitet in Michoacán gegen die Weltmeisterschaft. Genau, wo auch ein spontaner Protest stattgefunden hat von Menschenrechtsorganisationen, die wir begleiten. Ich nenne gerade bewusst nicht die ganze Zeit konkrete Namen, so, ne? So die dann halt eine Pressekonferenz spontan abgehalten haben, die wir auch begleitet haben. Und da geht es eben ganz viel um das Thema Recht auf Meinungsfreiheit, Straflosigkeit, Fälle von gewaltsam verschwinden lassen, Fälle von Umweltzerstörungen, die dann konkret angekreidet werden.
1: Aber die reine Begleitung von MenschenrechtsaktivistInnen ist ja nicht alles. Ihr seid ja auch im Einsatz mit zivilen Behörden oder sprecht mit, macht Advocacy-Arbeit, also quasi Lobbyarbeit fürs Gute. Hattest du da vielleicht mal interessante Gespräche mit Menschen vor Ort, die vielleicht überhaupt auch gar nicht wussten, wer ihr seid? Oder musstet ihr euch erklären, was waren so klassische Situationen von so Advocacy-Arbeit vor Ort in Mexiko?
2: Naja, PBI ist ja bald auch in Mexiko fast 30 Jahre.
1: 30 Jahre schon.
2: Ja, schon sehr lange auch. Und das bedeutet, dass wir an vielen Stellen schon bekannt sind, aber trotzdem ist ja eine große Fluktuation bei den staatlichen Autoritäten. Und ein großer Teil der Gespräche ist immer, uns eben auch vorzustellen und gute Beziehungen mit denen zu pflegen, zum Beispiel mit dem Staatssekretär für Menschenrechte in einem Ministerium auf Landesebene so. Um dann gemeinsam über die Situation zu sprechen und eben unsere Besorgnisse zum Ausdruck zu bringen, in ganz konkreten Fällen manchmal auch. Und das ist natürlich manchmal ist es sehr konstruktiv und manchmal ist es natürlich auch, dass die genau wissen, was wir wollen und wir wissen, wofür sie eigentlich stehen und wir ein bisschen in so einen performativen Dialog kommen, so ein kleines Theaterstück vielleicht manchmal, ne? Aber es gehört eben auch zu dieser Lobbyarbeit dazu, weil oft ist es manchmal wichtig, dass ein Lobbygespräch stattgefunden hat und vielleicht gar nicht, was wir inhaltlich in dem Moment erreicht haben, weil das Wichtige ist, dass wir ja zeigen, hey, die internationale Gemeinschaft guckt zu. Die internationale Gemeinschaft weiß, dass wir gerade hier in einer Demokratie sind, aber dass trotzdem innerhalb dieser Demokratie der Einsatz für Menschenrechte oder der Aktivismus, das Engagement der sozialen Bewegung bedroht wird.
1: Das ist sehr spannend. Danke dafür, dass du so ausführlich erzählt hast. Ich habe noch eine weitere Frage. Und zwar ist das Motto von PBI ja Opening Space for Peace. Was hat es eigentlich damit auf sich?
2: Genau, ich habe das versucht ja schon so ein bisschen durch die Beschreibung unserer Arbeit darzulegen, aber ich glaube, das ist ein bisschen komplex, ne? Also wir setzen eigentlich an dem Thema von schrumpfenden zivilgesellschaftlichen Handlungsräumen oder Shrinking Spaces, also im Kontext von Konflikt, von struktureller Ungerechtigkeit, ist einfach das Recht auf Protest, das Recht, die Menschenrechte zu verteidigen, das Recht für die eigene Meinung einzustehen, oft bedroht und eben halt oft im Zusammenhang mit struktureller Gewalt und struktureller Diskriminierung besonders vulnerable oder marginalisierter Gruppen, also indigene Gemeinden, Opfer von Gewalt, Menschenrechtskollektive. Und aber eine lebendige, eine gute Demokratie zeichnet eben daraus aus, dass sich alle aktiv an dem Prozess beteiligen können, dass sie für ihre Rechte einstehen können und eben auch dann eine Chance dazu haben, zu ihren Rechten zu kommen. Und wenn das eben bedroht wird, sprechen wir von so sich also schrumpfenden zivilgesellschaftlichen Handlungsräumen, Shrinking Spaces oder auch geschlossenen Räumen. Und in der Arbeit von PBI geht es darum, diese Räume offen zu halten oder mit zu öffnen und auch zu verteidigen, eben mit gewaltfreien Mitteln, mit dem Mittel der gewaltfreien Schutzbegleitung, damit eben soziale Bewegungen und Menschenrechtsverteidiger und NGOs ihre Arbeit machen können, ohne Gewalt, Diskriminierung, Diffamierung oder anderen Gefahren ausgesetzt zu sein. So wenig wie möglich. Das ist natürlich, also wir haben natürlich nicht diesen starken Effekt, dass plötzlich alle Bedrohungen verschwinden. Das muss man sich auch nichts vormachen. Aber PBI ist vielleicht in vielen Momenten einfach das Zünglein an der Waage oder das zusätzliche wichtige Gewicht, was internationale Sichtbarkeit schafft, was dazu beiträgt, dass zum Beispiel in Workshops Menschenrechts-NGOs und VerteidigerInnen bestimmte Tools zum Anwendung bringen können, die ihre Sicherheit im Aktivismus erhöht.
1: Das macht PBI ja vor allem zurzeit in Projektländern. Mhm. Wie viele Projektländer gibt es denn? Und sind die alle in Südamerika?
2: Ich muss mal ein bisschen durchzählen. Also Mexiko, Kolumbien, Guatemala, Honduras, in Lateinamerika. Und dann gibt es noch Kenia und Nepal.
1: Spannend. In einem weiteren Schritt wollte ich noch mit dir darüber sprechen, was zivilgesellschaftliche Handlungsräume in Deutschland eigentlich sind. Sind sie bedroht, sind sie nicht bedroht? Aber ich glaube, vorweg holen wir noch einen Song von dir an.
2: Danke, machen wir so.

0: Das war der Song Löschzug von Fruchtiger Beigeschmack. Wir sind beim FSK Morgenmagazin und mir gegenüber sitzt der Jonas, ich bin der Jakob. Wir sind von den Peace Brigades International, kurz PBI, und wir sprechen heute über Jonas' Arbeit in Mexiko, beziehungsweise haben gesprochen. Mittlerweile sind wir bei dem Thema angelangt, dass es um zivilgesellschaftliche Handlungsräume auch in Deutschland geht. Denn PBI International denkt auch darüber nach, in Deutschland mehr zivilgesellschaftliche Handlungsräume zu schützen. Ist das richtig, Jonas?
1: Ja, das ist eine Debatte, die wir haben. Aber erstmal ist es irgendwie so ein sozialwissenschaftlicher Zungenbrecher, wenn man sagt, zivilgesellschaftliche Handlungsräume. Und worum geht's eigentlich? Also das, was wir eben schon beschrieben haben am Beispiel unserer Projektarbeit,

0: auch in diesem einen sehr berühmten Beispiel, wo Friedrich Merz von den linken Spinnern gesprochen hat und die über 500 Anfragen hinterhergeschoben hat, wie die Verwendung von staatlichen Mitteln zur Förderung von Zivilgesellschaft kritisch hinterfragt wird oder das Projekt Demokratie leben auch eben, dass diejenigen Menschen oder Organisationen, die sich eben gegen Rassismus, gegen Ausgrenzung, für Menschenrechte einsetzen, dass die nicht nur das kritische Licht der Öffentlichkeit geraten oder in die kritischen Debatten von liberalen, konservativen bis rechtsextrem, sondern dass die eben auch, ja, den Steine in den Weg gelegt wird.
1: Also wir sehen mittlerweile auch in Deutschland, dass zivilgesellschaftlichen Akteuren Steine in den Weg gelegt werden. Und nun können wir durch unsere Arbeit in Ländern wie Mexiko oder Kolumbien ja ganz, ganz viel daraus lernen, nicht? Und wie ich das jetzt mitbekommen habe, in meinen wenigen Tagen im Büro, haben wir viele Diskussionen darüber geführt, wie PBI deutsche, aber auch europäische Menschenrechtsaktivistinnen mit Menschenrechtsaktivistinnen aus anderen Ländern verbinden kann. Ist das richtig?
0: Ja, also ich glaube, das ist eine Idee, ne? Nämlich von den Erfahrungen von MenschenrechtsverteidigerInnen aus Lateinamerika zu lernen, von den Erfahrungen von PBI dort auch zu lernen, eben zum Schutz und Sicherheit, um Risiko zu minimieren und irgendwie den Aktivismus und die Arbeit weiter zu ermöglichen und zu stärken, weil ja, inwieweit zivilgesellschaftliche Handlungsräume eben offen, bedroht oder im schlimmsten Fall sogar geschlossen sind, sagt ja sehr viel über die Qualität der Demokratie und die innere Friedensfähigkeit eines Landes aus. Und in Deutschland können wir eben beobachten, ne, dass zum Beispiel Menschen, die sich für Antifaschismus einsetzen, ich denke da gerade so sehr klischeehaft gerade irgendwie an ländlichen Raum in Ostdeutschland, aber es ist etwas, was auch in westdeutschen Großstädten stattfindet, dass Leute, die sich da wirklich irgendwie sehr kritisch äußern, dass die Gefahren ausgesetzt sind. Ne? Über Hasskampagnen im Internet, aber eben auch auf dem Weg nach Hause. Das Sorge ist vor einem möglichen Überfall oder so. Und dass diese Bedrohung immer realer wird durch den steigenden Rechtsextremismus in Deutschland. So. Aber das Gleiche kennen wir auch um die schon sehr stark stattgefundene Eskalation rund um die letzte Generation, die anfänglich nur als Klimakleber bezeichnet wurden und dann später als Klimaterroristen in den Medien. Und dieser Hass und diese Gewalt, aber auch irgendwie diese staatliche Diffamierung und Kriminalisierung, die da stattfindet, das sind Zeichen und Anzeichen von sich schrumpfenden zivilgesellschaftlichen Handlungsräumen. Und gleichzeitig beobachten wir, dass wir sehr starke Polarisierung, einfach eine Verschärfung des Konfliktes, eine Verschärfung der Fronten und der Gewaltbereitschaft eben auch bei so starken Debatten haben wie um Militarisierung, Krieg, Auslegung von Völkerrecht in bestimmten Fragen, ja.
1: Das ist sehr spannend. Ich glaube, vor allem sollte man zivilgesellschaftlich schrinkende Räume ja auch irgendwie unter dem Aspekt betrachten, dass, ich meine, die Wahlen in Berlin waren vor wenigen Tagen und wir sehen die Berichterstattung im Öffentlich-Rechtlichen nach diesen Wahlen und wie von sowohl radikalen Parteien auf der rechten als auch auf der linken Seite gesprochen worden ist. Und ich glaube auch, dass unter diesen Gesichtspunkten wir darauf aufpassen müssen, auf unsere Demokratie. Und ich glaube, dass PBI nun wirklich den Schritt wagen kann, aus Projektländern quasi Erfahrungen mit nach Deutschland zu bringen und Menschenrechtsaktivisten in Deutschland auch zu unterstützen. Das ist, glaube ich, etwas, was uns in der Zukunft mehr begleiten wird und womit wir uns in Debatten auseinandersetzen müssen.
0: Ja, also ich würde zum Beispiel nicht sagen, dass jetzt irgendwie die Demokratie von links bedroht sein könnte, sondern es sind meistens eben die Menschen, die sich sehr stark in den Gegenwänden stellen für Antifaschismus, gegen Rechtsruck, gegen Krieg, gegen die Klimakrise und gegen Form von Ungerechtigkeiten und sozialer Kälte. Nur leider findet das eben im öffentlichen Diskurs teilweise ja so stark findet statt so und dann artikulieren sich darin so kritische Angriffe auf so Programme wie eben Demokratie leben, die zum Beispiel zentraler Baustein zum Erhalt und Kampf gegen Diskriminierung, Rassismus und für die Demokratie sind in Deutschland. Und gleichzeitig merken wir das bei PBI auch in der internationalen Zusammenarbeit und dem teilweise sehr kritischen Hinterfragen von der Daseinsberechtigung eben von Fördertöpfen und Förderprogrammen, die für uns sehr, sehr, sehr wichtig sind, um unsere internationale Menschenrechtsarbeit zu machen.
1: Jonas, ich glaube, an der Stelle bedanke ich mich mal bei dir. Danke, dass du uns ganz, ganz viel erzählt hast über deinen Auslandsaufenthalt in Mexiko, über die Begleitung von Menschenrechtsaktivisten.

0: bist in Mexiko und auch über deine Arbeit und deine politische Arbeit vor Ort hier in Deutschland bei PBI, hier aus Hamburg. An der Stelle verabschieden wir uns. Das war es von uns, von PBI. Und ihr hört jetzt noch unseren letzten Song.
1: Danke. Tschüss.
0: Tschüss.

0: Como una luz von Lengua Lerta oder so. Ihr habt in der letzten Stunde von Peace Brigades International zwei Aktivistis gehört und es war super spannend, wie ich finde. Und jetzt geht es weiter wieder zurück nach Hamburg. Am 11. September war bundesweit der Tag der Wohnungslosen und so fand auch in Hamburg eine Demonstration statt des Bündnisses Solidarität statt Ausgrenzung. Die haben auch schon im Frühjahr ein Camp gemacht zum Ende des Winternotprogramms und sozusagen jetzt sind sie wieder in Erscheinung getreten. Immer noch mit den gleichen Forderungen, allen voran Housing First. Und ich habe diese Demonstration besucht und die daraufhin folgende Kundgebung, spannende Gespräche geführt und möchte euch jetzt ein paar Einblicke geben.
1: Dann möchte ich nochmal aufrufen an alle Menschen, die quasi um uns herum sind. Wir veranstalten eine Demo, passend zum Thema. Heute ist der Tag der wohnungslosen Menschen. Genau, wir rufen alle Menschen, die gerade dabei sind oder sich angesprochen fühlen, gerne mitzumachen. Kommt mit und demonstriert mit uns. Es geht darum, dass obdachlose Menschen auf der Straße diskriminiert werden und dass Hamburg ja gerne die Obdachlosigkeit 2030 abschaffen möchte, aber nicht wirklich was dafür tut.
2: Rund 4000 Menschen leben in Hamburg auf der Straße. Und was bietet die Politik? Angebote wie das Winternotprogramm reichen vorne und hinten nicht aus und schaffen keine Perspektiven. Wer einmal auf der Straße landet, kommt kaum noch heraus. Eine Vermittlung in eigenen Wohnraum findet so gut wie gar nicht statt.
3: Wir treffen dabei Menschen mit ganz unterschiedlichen Lebenswegen und Geschichten. Wir treffen Leute, die auf dem Bau arbeiten, ehemalige Seeleute, KünstlerInnen und viele andere. Und manchmal erzählen sie uns ein Stück ihrer Geschichte. Oft geht es dabei um Verlust. Den Verlust von Arbeit, Familie, Gesundheit und irgendwann auch der Wohnung. Was uns immer wieder auffällt, Obdachlosigkeit kann sehr unterschiedliche Menschen treffen. Es gibt nicht den einen Typ Mensch, der auf der Straße landet.
0: Hier habt ihr Redebeiträge der Demo Obdachlosigkeit abschaffen am Tag der Wohnungslosen gehört. Es sprachen die Moderatorin Marie des Bündnisses Solidarität statt Ausgrenzung, Kevin vom Bündnis und eine weitere Person von der Suppenküche Reeperbahn. Die linken Abgeordnete Olga Fritsche fügt hinzu:
4: Wir haben allein 19.000 Haushalte, die vordringlich wohnungssuchend sind. Das heißt, sie haben einen Dringlichkeitsschein oder eine Dringlichkeitsbestätigung. Sie haben ein Recht darauf, in einer Wohnung untergebracht zu werden. Der Staat kann das aber nicht tun, weil er keinen preiswerten sozialen oder auch überhaupt irgendwelchen Wohnraum hat. Und das ist eigentlich ein politischer Skandal, der als allererstes, glaube ich, beseitigt werden müsste.
0: Obdachlosigkeit betrifft alle Teile der Bevölkerung, darunter auch junge Menschen.
5: Immer mehr junge Menschen landen in der Wohnungslosenhilfe, müssen im Frauenzimmer schlafen, im Pik-Ass oder in den regulären Wohnunterkünften. Die Wartelisten für das Jungerwachsenenprogramm, also die Wohnunterkunft für explizit unter 27-Jährige, sind wahnsinnig lang, sodass die jungen Menschen mehrere Monate lang auf einen Platz warten müssen.
0: So fasst es eine Vertreterin von Offroad Kids zusammen. Ferner sprach die Initiative 9 Quadratmeter, die nämlich das Problem ausweitet, nicht nur auf Menschen, die auf der Straße leben, sondern auch auf Bedingungen der Unterbringung, die Menschen überhaupt erst auf die Straße treiben.
6: Über 40.000 Menschen in Hamburg sind von Wohnungslosigkeit betroffen. Sie werden über Jahre in Gemeinschaftsunterkünften untergebracht, die sie krank machen. Mehrbettzimmer, keine Privatsphäre, keine Sicherung, Aufbewahrung persönlicher Dinge. Lärm, Stress und Platznot schaffen Konflikte, körperliche und psychische Erkrankungen sind die Folgen. Und irgendwann entscheiden sich Menschen für die Straße. Nicht, weil sie das wollen, sondern weil sie die Zustände in den Unterkünften nicht mehr aushalten können. Diese Form der Unterbringung produziert Straßenobdachlosigkeit. Sie löst das Problem nicht, sie verschärft es jeden Tag.
7: Wohnungslosigkeit bedeutet nicht einfach, keine Wohnung zu haben. Sie bedeutet, Hitze und Kälte schutzlos ausgeliefert zu sein. Menschen sterben auf der Straße, weil sichere Schlaf-, Wärme- und Aufenthaltsorte fehlen. Es fehlen Räume, in denen Menschen sich vor Gewalt, Verfolgung und Übergriffen schützen können.
0: Das war eine Vertreterin der Initiative Hansaplatz, die darauf hinweist, dass es um die Sicherheit von schutzsuchenden Menschen geht, die aber durch städtische Ordnungspolitiken zu einem Problem der öffentlichen Sicherheit gemacht werden. Der Hamburger Senat hat sich das Ziel gesetzt, Obdachlosigkeit bis zum Jahr 2030 abzuschaffen. Dabei fehlen aber konkrete Maßnahmen oder die Maßnahmen, die ergriffen werden, greifen zu kurz. Olga Fritsche von der Linken rechnet vor, was es braucht, um dieses Ziel tatsächlich zu erreichen.
4: Der Senat nimmt sich aktuell Ziele vor, die also ursprünglich mal so um die 300 zusätzliche Wohnungen pro Jahr waren mit VR-Bindung. Dann haben sie festgestellt, dieses Ziel wurde absolut nicht erreicht. Innerhalb von 3 Jahren wollten sie eigentlich 1800 Wohnungen bauen. Davon sind tatsächlich dann 593 oder so gebaut worden. Dann haben sie was gemacht? Das Ziel abgesenkt, genau, auf 200 Wohnungen pro Jahr. Das ist natürlich nicht der Weg, wie es funktioniert. Das ist irgendwie klar. Das heißt, wir müssen, auch wenn wir hier nur so paar People sind heute, aber ich glaube, dieses Thema beschäftigt eigentlich viel, viel mehr. Über 42.000 Menschen sitzen in öffentlichen Unterkünften ohne Wohnraum, unversorgt. Über 4.000 Menschen, das sind allein die, die gezählt wurden, sind obdachlos, also tatsächlich auf der Straße und haben gar keinen Platz, wo sie sich irgendwie sicher betten können oder mal eine Tür hinter sich zumachen können. Wenn wir dieses Ziel ernst nehmen, dann müssen wir auch klar sagen, wie wir es erreichen wollen. Also mindestens 5.000 zusätzliche Sozialwohnungen mit Sozialbindung, also mit VR-Bindung im Jahr, werden gebraucht. Und die müssen eben auch hergestellt werden. Das kann man erreichen, wenn man auf öffentlichen Flächen so lange auch nur Sozialwohnungen baut, bis eben dieser Mangel beseitigt ist.
0: Statt diese konkreten Maßnahmen umzusetzen, verfolgt der Hamburger Senat eine Politik der Kontrolle und Verdrängung. Nora von der Initiative Hansaplatz beschreibt, wie das im Alltag aussieht.
7: Hier in St. Georg sehen wir das täglich. Mehr Polizei, Quattro-Streifen, Ordnungskräfte, KI-Kameraüberwachung, bald auch mit Drohnen.
0: Neben den genannten ordnungspolitischen Maßnahmen hat die Stadt Hamburg die Lage im November 2025 weiter verschärft. 2 Begriffe, die man hier immer wieder hört, sind Quattro-Streifen und Co-Stars. Cedric vom Bündnis Solidarität statt Ausgrenzung erklärt nach der Demonstration, was es damit auf sich hat.
8: Die Quattro-Streife sind zusammengesetzt aus dem Sicherheitsdienst der Deutschen Bahn, der Bundespolizei und der lokalen Polizei, weil die Sicherheitskräfte haben das Hausrecht, aber die Polizei hat die Gewalt, dieses Hausrecht durchzusetzen.
9: Und das, aber ich habe da wirklich jemand, da stand Ausländerbehörde. Ist das dann die Bundespolizei? Also habe ich vielleicht verwechselt und es ist...
8: Das ist eine neu geschaffene Einheit, die heißt Co-Stars. Co-Stars wurde laut Pressestelle der Stadt im September 25 gegründet und hat ganz... hat die Aufgabe, Rückführung in EU-Herkunftsländer augenblicklich durchzuführen. Und das ist auch das, was bei vielen Hilfsträgern aktuell zu beobachten ist. Wir erleben eine massive Zunahme an Abschiebungen in Länder, Rumänien, Bulgarien, Polen, in andere EU-Länder. Da wird gerade ganz hart durchgegriffen und massiv abgeschoben. Und das besorgt uns sehr.
9: Das heißt, wenn ich jetzt auf der Straße lebe in St. Georg, ich halte mich da auf und bin eine Person aus einem EU-Drittstaat oder werde dafür gehalten, dann kommt diese Quattro-Streife, sagt, du musst gehen oder was passiert?
8: Also nochmal kurz, die Quattro-Streife patrouilliert um den Hauptbahnhof und erteilt Platzverweise. Diese Platzverweise können aber auch monatelang sein. Also manchmal heißt es auch 3 Monate Platzverweis oder 6 Monate Platzverweis. Das heißt... nicht mehr nur 24 Stunden. Co-Stars, die andere Einheit, die gehen rum, kontrollieren, ob Menschen gemeldet sind, ob die Anspruch haben, ob die arbeiten und wie lange sie schon hier sind. Und wenn sie feststellen, dass die Person länger als 3 Monate in Hamburg ist, ohne Arbeit gefunden zu haben, dann besteht eine hohe Wahrscheinlichkeit, dass die in Abschiebegefängnis nach Glückstadt beispielsweise gebracht werden. Und zwar auf der Stelle. Da gibt es auch keine rechtlichen Beistand oder noch irgendwas, was das aufhalten könnte. Das heißt, Co-Stars ist jetzt nochmal eine neue Verschärfung von der Vertreibungspolitik, wo die Ausländerbehörde mit Polizei zusammen patrouilliert.
0: Diese Verbindung von Ordnungspolitik und Abschiebepraxen wirkt sich natürlich nicht nur auf die Betroffenen existenziell aus. Sie hat auch eine gesamtgesellschaftliche Dimension.
7: Verdrängung, Kontrolle und Repression nehmen immer weiter zu, während gleichzeitig die politische Sprache dazu nach rechts rückt. Was gestern noch als rechte Forderung galt, wird heute zu rot-grüner Regierungspraxis. Arme, Wohnungslose, DrogengebraucherInnen, Menschen ohne sicheren Aufenthaltsstatus und rassifizierte Menschen erscheinen als Störung, Risiko, Sicherheitsproblem. Wenn Markus Schreiber schon vor Jahren von einer Entfilzung des Hansaplatzes gesprochen hat, wird diese Logik sichtbar. Und das alles geschieht nicht unter einer AfD-Regierung, sondern unter einer Regierung, die sich selbst als demokratische Mitte versteht. Genau darin liegt die Gefahr. Eine Rechtsverschiebung beginnt nicht erst, wenn die Extremrechte regiert. Sie beginnt dort, wo Begriffe, Feindbilder und politische Antworten normalisiert und etablierte Parteien diese übernehmen.
10: Damit beschreibt Nora von der Initiative Hansaplatz eine gesellschaftliche Diskursverschiebung, die auch im rot-grün regierten Hamburg mit diesen Politiken einhergeht. Eigentlich war es das Ziel der Stadt Hamburg, Obdachlosigkeit bis zum Jahr 2030 abzuschaffen. Mit Quattro-Streifen und der Einheit Co-Stars verfolgt sie jedoch eine Politik der Kälte. Dazu ergänzt Cedric:
8: Auch das Vorgehen der Stadt ist überhaupt nicht transparent. Also diese Stelle Co-Stars wurde einberufen im September 25 und die erste Pressemitteilung, die wir dazu gelesen haben, stammt aus Juni 26. Das heißt, diese Stelle hat schon seit über einem halben Jahr gearbeitet, ohne dass irgendjemand das wusste. Und es gibt aber auch, es bislang fehlt auch ein Aufschrei, weil viele Menschen einfach auch darüber noch nicht wissen, dass es diese Einheit gibt. Was wir jetzt wohl neulich rausgefunden haben, ist, dass Co-Stars wohl nicht nur in St. Georg eingesetzt werden soll, sondern dass es auch in anderen Stadtteilen Hamburgs mit Hinblick auf St. Pauli auch dazu zu der Bildung einer solchen Einheit kommen kann.
10: Teil der Verdrängungspolitik sind auch Kürzungen im sozialen Bereich, insbesondere in der Straßensozialarbeit. Statt aufsuchenden SozialarbeiterInnen werden nun sogenannte SozialraumläuferInnen eingesetzt. Ein etwas verwirrender Begriff, den man auch ab und zu hört und der eigentlich nichts mit sozialer Arbeit zu tun hat.
8: Also bevor die eingesetzt wurden, gab es von der Stadt den Versuch, die StraßensozialarbeiterInnen mit diesen SozialraumläuferInnen zu verbinden, wo es aber aus der Straßensozialarbeitsszene Widerspruch gegeben hat, die das nicht machen wollten, weil es eigentlich bis dahin galt die akzeptierende Straßensozialarbeit, das heißt die Selbstbestimmung des Menschen ist im Vordergrund und Menschen wird geholfen, wenn sie Hilfe wollen. Sozialraumläuferinnen sind Sinnbild der neuen Sozialpolitik der beharrlichen Ansprache. Das heißt, nicht mehr die Selbstbestimmung des Menschen steht im Vordergrund, sondern die Menschen werden in Anführungszeichen beharrlich, wiederholt, angesprochen und mit sanften Mitteln verdrängt. Am Anfang waren das 4 bis 6 SozialraumläuferInnen. Das sind Menschen, die sind über ein privates Sicherheitsunternehmen angestellt worden. Also die haben überhaupt keine sozialpädagogischen Kompetenzen in keinster Weise, sondern sind eigentlich wie ein Sicherheitsdienst. Diese Stelle wurde dann auch nochmal neu ausgeschrieben, weil die ersten davon abgesprungen waren. Also es scheint auch gar nicht so einfach sein, diesen Job auszuführen. Aber die hohe Anzahl an Ansprachen, die durchgeführt wurden, und auch ein Teil der Menschen, die in St. Georg leben, die sich dadurch sicherer fühlen, das muss man leider einfach mal festhalten, es gibt auch Menschen, die das begrüßen, haben dazu geführt, dass das jetzt massiv ausgeweitet wurde. Das heißt, die Routen, es gibt jetzt 4 oder 5 Routen der SozialraumläuferInnen und die eine Route geht quasi bis zum Berliner Tor. Das heißt, wir haben eigentlich fast um den Hansaplatz herum bis ins hinterste Eck von St. Georg ist sozusagen dieser neue Hoheitsbereich dieser Sozialraumläuferin, die rumgehen und Menschen ja auch nicht verweisen. Sie können keine Platzverweise ausstellen, aber sie können dann die Polizei dazu holen. Und was wir erleben, ist, dass dieses Tragen von Westen und diese uniformierte Erscheinung schon dazu führt, dass viele der betroffenen Leute eh schon abgeschreckt davon sind. Aber auch es ist auch widersprüchlich, sie können dem Raum eigentlich gar nicht entkommen, weil so ein großer Anteil der Hilfsangebote ja in dem Bereich ist. Also ich habe beobachtet mehrfach, wie die SozialraumläuferInnen morgens vor dem Gewerkschaftshaus, vor dem Drop-In die Leute geweckt haben, was wo ja eigentlich der alte Ansatz war, man ist froh darum, dass sie dort sind, weil man sie dort wenigstens erreichen kann und Zugang zu ihnen hat. Also die vorherige Straßensozialarbeit hat ja auch aufsuchende Straßensozialarbeit gemacht. Das heißt, sie wussten, wo treffen sie ihre Leute, konnten nach ihrem Gesundheitszustand checken, was sie brauchen. Und dieses Beziehungsverhältnis wurde mit der Einführung der Sozialraumläuferin total gecrashed. StraßensozialarbeiterInnen finden ihre Leute nicht mehr an. Und nun ist das Ganze ja eh eigentlich im Bereich Mitte hinfällig, weil es gibt seit Januar keine Straßensozialarbeit mehr in Hamburg-Mitte. Also die Stellen wurden eingestellt und wir haben aktuell keine Straßensozialarbeit in Hamburg-Mitte.
10: Das Drop-In, von dem Cedric gesprochen hat, ist ein Beratungs- und Gesundheitszentrum im Stadtteil St. Georg. Es richtet sich vor allem an Menschen, die Drogen konsumieren, auch an Jugendliche. Viele NutzerInnen dieser Angebote sind auch von Obdachlosigkeit betroffen. Aber natürlich sind nicht alle obdachlosen Menschen drogenabhängig. Sie benötigen unterschiedliche Angebote. Wo finden Sie diese jetzt?
8: Also grundsätzlich sind Obdach- und wohnungslose Menschen deutlich mobiler, als man das manchmal denkt. Auch zwischen Städten wird da auch gereist. Aber das kann man ganz schwer verallgemeinern. Ich denke allerdings nicht, dass wenn jemand sein soziales Umfeld jetzt hier in St. Georg aufgebaut hat, dass die Person dann nach Harburg gehen wird, nur weil dort jetzt eine Beratung stattfindet. Und das würde auch nur gelingen, wenn es eine gute Beziehungsarbeit gibt zwischen den Sozialarbeitenden, die dann vermitteln und sagen, hey, wir sind da, komm zu uns in die Beratung. Aber das ist ja auch sehr schwierig geworden, weil eben diese aufsuchende Straßensozialarbeit so verhindert wurde, indem die Menschen einfach so vertrieben wurden seit 2-3 Jahren, seitdem wir das erleben. Ja. Also es ist sehr schwer geworden, Beziehungsarbeit zu führen und dementsprechend kommen die Leute dann auch weniger an Beratungsangebote und Hilfsangebote.
10: Wie wichtig Beziehungsarbeit dafür ist, Vertrauen aufzubauen, berichtet auch ein Sprecher der Suppengruppe Reeperbahn.
3: Viele dieser Menschen begegnen uns mit einer großen Freundlichkeit und oft auch mit Humor. Ganz wichtig in unseren Begegnungen ist der Aufbau von Vertrauen. Vertrauen entsteht nicht durch Druck. Es entsteht durch Begegnungen auf Augenhöhe, durch Respekt und die Möglichkeit, selbst zu entscheiden. Vertrauen ist nämlich auf dem Weg in die Obdachlosigkeit kaputt gegangen. Vertrauen in den Staat, in die Stadt, in die Menschen. Wie konnte das passieren? Wo war das Hilfenetz, als es darauf ankam und bevor die Betroffenen auf der Straße gelandet sind?
10: Das Hilfenetz ist eine Sache, aber grundsätzlich geht es um politische Entscheidungen. Das Recht auf Wohnen muss konsequent umgesetzt werden, beispielsweise durch öffentlichen Wohnungsbau und Housing First. Dies sind auch Forderungen des Bündnisses Solidarität statt Ausgrenzung. Aber selbst wenn der Senat diese Forderungen jetzt erfüllen würde, der Winter steht vor der Tür und es braucht Maßnahmen, die sofort greifen. Das Winternotprogramm ist dabei eine Maßnahme. Es ist aber auch die Frage, ob öffentliche Räume geöffnet werden müssen oder können, damit obdachlose Menschen Schutz finden.
8: Also es gibt immer so sozusagen Sofortforderungen für jetzt sofort, zum Beispiel auch die Öffnung des Winternotprogramms, dass die Menschen nicht bei kalten Temperaturen morgens um 9 ihre Notunterkunft verlassen müssen, damit sie sich endlich mal ausruhen können, damit sie zu Kräfte finden, sich organisieren können. Und wenn man sich die Maßnahmen anguckt und die Angebote, dann entsteht der Eindruck, dass es keinen politischen Willen gibt, Obdachlosigkeit wirklich zu beenden und den Menschen zu helfen, sondern Verdrängung und Vertreibung im Vordergrund stehen und sich dann im schlimmsten Fall auch noch die Bezirksämter das Problem hin und her schieben und alles nach Mitte verlegt werden soll, aber in Mitte dann auch die Vertreibung massiv zugenommen hat. Also gerade die Taskforce Drogen in St. Georg hat so viele Personenkontrollen wie noch nie durchgeführt und die Verdrängung ist einfach zunehmend. Jetzt noch mit der Ausweitung des Alkoholverbotszone, die weit bis nach St. Georg hineinreicht, die Aufstockung der SozialraumläuferInnen, ein ganz schlimmer Begriff, die Quattro-Streife, die um den Hauptbahnhof patrouilliert. Also es wird den Menschen eigentlich kaum noch möglich gemacht, sich im öffentlichen Raum aufzuhalten. Und der HVV bzw. die öffentlichen Verkehrsmittel sind auch ein Teil davon. Das ist, die Leute kommen einfach nicht zur Ruhe, sondern werden vertrieben von einem Ort zum anderen.
10: Der HVV ist der Betreiber des öffentlichen Nahverkehrs in Hamburg. Aber anstatt Schutzräume zur Verfügung zu stellen, setzt auch er auf eine Politik der Verdrängung. Es existiert ein sogenanntes Bettelverbot. Seit Mai 2024 wird dieses verstärkt durchgesetzt und mit Bußgeldern belegt. Man hört auch ständig Durchsagen im öffentlichen Nahverkehr, dass das Betteln in dieser und jener U- und S-Bahn nicht gestattet sei. Das sogenannte Bettelverbot ist allerdings umstritten, weil rechtlich strittig ist, ob der öffentliche Nahverkehr als öffentlicher oder privater Raum gilt. Die Gesellschaft für Freiheitsrechte hat gemeinsam mit Hinz und Kunst im Juni 2025 geklagt. Die Klage wurde vom Amtsgericht Hamburg-St. Georg als schlüssig angesehen. Jedoch hat sich die S-Bahn Hamburg im Verfahren nicht geäußert, weswegen ein sogenanntes Versäumnisurteil ergangen ist. Eine endgültige Klärung ist damit leider noch nicht erfolgt. Es brauchte aber auch Druck aus der Zivilgesellschaft. Menschen, die im öffentlichen Nahverkehr betteln, freundlich zu begegnen, ist kein reiner Akt der Charity. Cedric verdeutlicht, dass dies auch politisch wirksam sein kann.
8: Ich denke, das Thema Betteln in den Öffis, das ist eigentlich ein ganz gutes Beispiel, um zu zeigen, wie verhält sich denn die Gesellschaft eigentlich mit Armut? Wie viel Armut hält die Gesellschaft aus? Und wir erleben leider immer wieder, dass ein Großteil der Bevölkerung Armut nicht aushält oder nicht aushalten will. Und dann auch das Bettelverbot. Also wenn nicht so viele Menschen in Hamburg das Bettelverbot in den Bahnen befürworten würden, wenn es da mehr Druck geben würde, dann müsste HVV das zurücknehmen. Und es gibt ja auch da immer noch Rechtsfragen. Inwiefern ist das eigentlich ein öffentlicher Raum? Inwiefern darf Betteln da verboten werden? Weil da hat die Diakonie auch mal so ein Positionspapier zu ausgearbeitet. Betteln darf nicht verboten werden in der Öffentlichkeit. Und dementsprechend tut ja auch die Sozialbehörde alles, um nicht vom Bettelverbot zu sprechen, sondern sagt dann sowas wie, die Leute behindern das Wegerecht. Also sie sind im Weg. Und über solche vorgeschobenen Argumente wird dann ein Bettelverbot durchgesetzt. Aber ich denke, es braucht allgemein mehr Solidarität. Und auch wir, die wir aktiv sind, wir machen das manchmal recht proaktiv, dass wir Leuten bewusst, auch wenn wir selber nicht so viel Geld haben, bewusst dann in der Bahn mal einen Euro geben. Einfach als ein Zeichen. So, weil, oder es muss ja auch nicht immer Geld sein, auch ein Gespräch. Aber bei einem selbst, da kann man wirklich bei einem selbst anfangen und auch sich solidarisch zeigen. Und das fehlt. Und ja, aber es ist auch immer ein schmaler Grat, wie tief steigt man ein? Weil als Einzelperson sollte man sich jetzt auch nicht zu viel aufbürden.
10: Deswegen gilt es, gemeinsam zu handeln.
8: Eine Aktion haben wir tatsächlich geplant für Oktober. Wir haben eine Petition gestartet zum Thema Housing First und Recht auf Wohnen, wo ich auch noch was zu sagen kann, wenn du magst. Und wir möchten diese Petition im Oktober übergeben. Wir haben jetzt knapp 8000 Unterschriften gesammelt. Das ist schon was und ja, wir arbeiten gerade dran, die Übergabe der Petition vorzubereiten.
10: Was steht da drin in 3 Sätzen und an wen wollt ihr die übergeben?
8: Wir haben die im April gestartet, zum Beginn des Camps, was wir hier auf dem Gerhard-Hauptmann-Platz organisiert haben. Und die ist zum Thema Housing First und Recht auf Wohnen. Housing First ist ein Ansatz, der mittlerweile nicht mehr nur Experiment ist, sondern sich als erfolgreich herausgestellt hat. Die meisten Menschen oder fast alle Menschen, die über Housing First in Wohnraum vermittelt wurden, sind auch in dem Wohnraum geblieben. Wir haben aktuell knapp 40 Wohnungen in Hamburg und wir fordern 4000 Wohnungen für Housing First. Das ist die erste Forderung, also einen massiven Ausbau von Housing First Projekten. Und die andere Forderung betrifft das Recht auf Wohnen, was von der Europäischen Union verabschiedet wurde, aber von Deutschland nicht ratifiziert wurde. Das ist also eine bundesweite Forderung. Wenn Deutschland dieses Recht auf Wohnen ratifizieren würde, würde das bedeuten, dass Menschen, die von Armut und Wohnungslosigkeit betroffen sind, sich eine Wohnung theoretisch einklagen könnten. Da müsste dann ein Präzedenzfall geschaffen werden, wenn wir diese rechtliche Grundlage haben.
10: Das Ziel, Obdachlosigkeit abzuschaffen, genügt nicht. Es ist notwendig, verbindliche Rechtsgrundlagen zu schaffen, so wie es auch die Initiative 9 Quadratmeter fordert.
6: Verbindliche Mindeststandards sind ein erster Schritt auf dem Weg zur Abschaffung von Sammelunterkünften hin zu dezentralen Unterbringungskonzepten und hin zu einer Abschaffung der Obdachlosigkeit. Darum fordern wir mindestens 9 Quadratmeter pro Person, Einzelzimmer für Einzelpersonen, verbindlich, jetzt. Keine Ausreden mehr, kein Verstecken hinter Zuständigkeiten, keine Politik auf Kosten derjenigen, die am wenigsten haben. Es geht um eine einfache Frage. Wie viel ist uns die Würde eines Menschen in Hamburg wert?
8: Ich denke nochmal, es ist wichtig, sich nicht an den Ist-Zustand zu gewöhnen. Das, was wir aktuell haben, ist untragbar und keine soziale Politik. Also wir arbeiten mit Sofortforderungen wie die Öffnung, die ganztägige Öffnung des Winternotprogramms zum Beispiel. Aber letztlich muss die Forderung lauten, eine Abkehr von Massenunterkünften. So, wir brauchen dezentrale Unterbringung. Die Zustände, die wir haben mit Fördern und Wohnen und den 42 oder 46.000 Menschen, die hier irgendwie zentral untergebracht sind in Hamburg, das ist nicht sozial. Das ist keine Sozialpolitik. Und ich denke, wir müssen uns immer wieder in Erinnerung rufen, dass der Zustand, so wie er ist, nicht bleiben darf.
1: Wenn ihr Menschen auf der Straße seht, denen es nicht gut geht und ihr traut euch nicht, diese anzusprechen, trotzdem, also ne, sie anzufassen oder so, weil ihr euch unsicher seid, sprecht sie trotzdem an. Lieber einmal angesprochen haben und schauen, dass es dieser Person gut geht, anstatt dran vorbeizugehen und zu sagen, es geht mich nicht an, denn es geht uns alle was an.
10: Genau, die Petition läuft noch bis Oktober. Unterzeichnet sie, falls ihr es noch nicht gemacht habt. Folgt dem Bündnis Solidarität statt Ausgrenzung auf Instagram oder anderen Kanälen. Und natürlich auch den daran beteiligten Initiativen, so die Initiative 9 Quadratmeter, die Initiative Hansaplatz gegen KI-Überwachung und autoritäre Politiken. Natürlich die Initiative gegen die Bezahlkarte, die im weitesten Sinn damit verbandelt ist. Und seid einfach solidarisch, ihr habt's gehört. Stichwort Kontrolle, so geht's hier jetzt ausnahmsweise mal thematisch musikalisch weiter.

0: Einsatz.
1: Hubschrauber-Einsatz, Foyer des Saat, Old School. Die Stadt Hamburg ist nicht nur Experimentierfeld, wenn es um ordnungspolitische Maßnahmen im Inneren geht, sondern durchaus auch in Bezug auf militärische Übungen. So findet seit gestern noch bis Samstag die NATO-Übung Red Storm Charlie statt. Und Morgenmagazin-Kollegin Amira ist dort vor Ort. Wir haben gestern im Vorfeld darüber gesprochen. Amira, schön, dass du da bist. Hallo.
2: Hallo.
1: Du wirst für die TAZ das NATO-Manöver begleiten. Was ist das überhaupt?
2: Das ist eine Übung der Bundeswehr, die schon zum dritten Mal in Hamburg stattfindet. Red Storm Charlie nennt sich das Ganze und das ist jetzt dieses Jahr noch ein bisschen größer als die letzten beiden Jahre. Und falls man das noch nicht mitbekommen hat, obwohl man in Hamburg wohnt, das kann schon passieren, weil das diese Übung größtenteils so im Hafengebiet eigentlich stattfindet, aber nicht nur, halt einfach im Stadtgebiet. Und daran sind dieses Jahr 500 Soldaten von der Bundeswehr beteiligt und auch nicht militärische Organisationen oder Einrichtungen, zum Beispiel Polizei, Feuerwehr, Technisches Hilfswerk und auch das UKE, also das Uniklinikum. Und auch verschiedene private Unternehmen, weil es geht sozusagen darum, die sogenannte zivil-militärische Zusammenarbeit zu üben. Und das Szenario dieser Übung ist, dass ganz schnell Soldaten und so Kriegsgerät an die sogenannte Ostflanke der NATO, also in osteuropäische Länder, verlegt werden. Und da spielt Hamburg halt eine wichtige Rolle als sogenannte Drehscheibe, weil es diesen Hafen gibt und halt so ein Schienennetz. Genau, das übt die Bundeswehr. Seit heute, also heute Donnerstag.
1: Ja, tatsächlich bekomme ich davon auch relativ wenig mit. Du sagst, es war nicht das erste Mal. Wie kann man das einordnen, diese Einsätze? Also du hast schon gesagt, es geht darum, zivile, militärische Zusammenarbeit zu üben für den Fall, vor dem sich eh alle fürchten.
2: Ja. Also die Bundeswehr sagt, oder beziehungsweise solche Übungen sind so Teil von dem sogenannten Operationsplan Deutschland. Das ist so ein Plan, mit dem sich Deutschland eben, naja, kriegstüchtig machen will, kann man schon sagen, und sich aber auch auf so mögliche Krisen vorbereitet. Also nicht nur Verteidigungsfälle oder so wie jetzt so NATO-Szenarien. Also das Szenario ist dann, dass NATO-Mitglieder zum Beispiel in den baltischen Staaten oder Polen sagen, hey, wir fühlen uns bedroht, namely von Russland und wir brauchen Hilfe. Genau, sondern es geht auch um sowas wie, was passiert in einem großen Stromausfall oder in sonstigen Krisen sozusagen. Das ist natürlich alles Teil von einer Militarisierung und Aufrüstung der Gesellschaft, nicht nur der Bundeswehr, sondern der ganzen Gesellschaft eben, die wir in den letzten Jahren beobachten können. Und also gerade dieses Stichwort zivil-militärische Zusammenarbeit kann man darunter fassen, weil da halt ganz klar es nicht nur um die Bundeswehr geht, sondern darum, dass wir quasi alle in Hamburg, aber auch Unternehmen, andere staatliche Behörden, die eigentlich nichts mit der Bundeswehr zu tun haben, halt zusammenarbeiten sollen in so einem Krisenfall. Genau. Und so Militärübungen gibt es ja immer wieder, die haben schon auch das Ziel der Abschreckung. Also auch Russland zum Beispiel macht ja so militärische Übungen, auch manchmal an den NATO-Grenzen. Aber in dem Fall von Red Storm Charlie, das kann man auch sagen, ist es eher so auch ein Signal nach innen, also an die Menschen in Hamburg und aber auch vielleicht die Menschen in Deutschland. So, hier, wir bereiten uns auf Krieg vor.
1: Ja, ein sehr zweideutiges Signal. Also tatsächlich ist ja im Fall von Stromausfällen oder zivilen Katastrophenfällen so eine Zusammenarbeit durchaus wünschenswert. Wie transparent verläuft sowas? Also kannst du was dazu sagen, inwiefern die Bürgerschaft oder der Senat daran beteiligt waren und welche Möglichkeiten auch die Zivilgesellschaft, also wir als Hamburger BewohnerInnen haben, nachzuvollziehen, was da passiert, was da für Entscheidungen getroffen werden?
2: Ich finde das eigentlich jetzt nicht so die große Frage, oder ich kann ehrlich gesagt gerade gar nicht so viel dazu sagen, wie genau der Senat da mit entschieden hat, ob das jetzt in Hamburg ist oder nicht. Ich würde schon sagen, dass die Bundeswehr ziemlich bemüht ist, das sehr transparent zu machen. Also die haben auch so sagen immer wieder, sie wollen die Hamburger Bevölkerung nicht stören in ihrem Alltag und so. Und es gibt so eine Stelle, die eingerichtet haben, wo so junge Offiziere sind. Ich glaube, ab heute, also ab Donnerstag, an der Europapassage und so Fragen beantworten. Es gibt so ein Bürgertelefon und so, wo man anrufen kann, wenn man sich Sorgen macht. Ich würde jetzt nicht sagen, dass das irgendwie so shady im Geheimen entschieden wurde oder abläuft oder so. Ich würde eher sagen, es ist so ein bisschen so eine schon bewusst öffentliche Veranstaltung, wo es vielleicht auch um so ein Signal halt geht, vielleicht so ein bisschen wie so eine Art Werbung. So, hey, das kann die Bundeswehr und ihr könnt alle mitmachen. Wenn ihr ein Unternehmen habt, könnt ihr mitmachen. Zum Beispiel die Schwarz-Gruppe vom reichsten Deutschen Dieter Schwarz, der Lidl gegründet hat und wo auch Kaufland dazu gehört, die machen auch mit bei dieser Übung, wie auch viele andere private Unternehmen. Und genau, die bereiten sich unter dem Stichwort Red Storm Business auf so, es hat alles sich die Handelskammer Hamburg ausgedacht, auf halt so Szenarien wie einen Stromausfall vor und machen das quasi so gleichzeitig, während die Bundeswehr ihr Programm durchführt, übt die private deutsche Wirtschaft halt den Krisenfall und ja, da kann man dann zum Beispiel im Supermarkt sich so einen Notfall-Prepper-Rucksack besorgen und so Krams.
1: Also ein Mitmach-Event für die ganze Familie, das hätte ich so tatsächlich gar nicht erwartet. Ich kann mir natürlich vorstellen, dass es in einer Stadt wie Hamburg dagegen auch Protest gibt. Kannst du dazu noch was sagen?
2: Ja, es gibt richtig viel Protest. Also es gibt die ganze Zeit im Elbpark seit gestern Abend, also seit Mittwochabend, eine Störmanöverzentrale von Rheinmetall Entwaffnen, wo das so ein Anlaufpunkt quasi für alle, die auch nicht einverstanden sind mit dieser weiteren Aufrüstung oder darin halt vor allem Eskalationsgefahr sehen und nicht glauben, dass so eine Aufrüstung wirklich halt Frieden oder irgendwie dem Wohle aller sozusagen dient. Genau, da kann man vorbeikommen, sich informieren über die Proteste. Es gibt so eine Aktionskarte auch auf der Seite von Rheinmetall Entwaffnen über viele kleine dezentrale Aktionen. Und es gibt eine Demo am Freitag. Also am Freitag ist ja sowieso auch Schulstreik gegen die Wehrpflicht. Dann gibt es am 16 Uhr eine antirassistische Demo gegen Aufrüstung. Und am Samstag große Sozialproteste von den Gewerkschaften gegen Sozialkürzungen, um eben das auch ein bisschen mit der Kritik an der Aufrüstung zu verbinden, dass man das Geld, also das ist so das Argument sozusagen, statt in Waffen, in Militär, die Bundeswehr, Kriegstüchtigkeit auch in den Sozialstaat stecken könnte oder vielleicht besser sollte. Und dann die große Abschlussdemo am Sonntag von Rheinmetall Entwaffnen. Genau.
1: Damit nimmst du schon einiges vorweg, was ich später noch einmal ankündigen werde, aber jetzt haben wir auf jeden Fall den vollen Überblick. Und welche Veranstaltungen ihr zwischendurch noch besuchen könnt, um euch zu erholen, dazu dann später mehr. Amira, vielen Dank. Wir hören dann von dir, beziehungsweise lesen deinen Bericht in der Taz und möglicherweise vertiefen wir das Ganze noch einmal im nächsten Morgenmagazin.
2: Ja, danke.

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1: Dieser Song war aus der Kontrolle von Tod und Mordschlag, auch ebenfalls ein Klassiker. Und vielleicht braucht es einfach auch wieder ein paar antimilitaristische Klassiker, auch wenn die Sache vielleicht komplizierter ist. Ein kleines bisschen Antinationalismus schadet heute absolut nicht. Und jetzt ist es fast schon soweit für den Terminblock. Ich spoilere den ersten Termin an, und zwar ist der noch heute Abend in der Planwirtschaft in Hamburg, die Band Jazz. Man könnte jetzt meinen, sie machen Jazz, aber nein, sie machen Post-Punk. Also Planwirtschaft Hamburg, heute Abend Konzert, und hier kriegt ihr einen kleinen Einblick.

So, heute Abend die Band Jazz in der Planwirtschaft in Hamburg-Ottensen, irgendwann abends. Und bevor ihr dahin geht, schaut doch mal am Gänsemarkt vorbei. Dort gibt es eine Demo um 17 Uhr von Fridays for Future. Lange nichts gehört von denen, insofern eine erfreuliche Sache. Und dann morgen, Samstag, den 26.09., ist bundesweiter Protesttag unkürzbar gegen den Abbau des Sozialstaats. Wir haben gehört, wohin das führt, heute mehrfach. Und es ist wichtig, dass Leute auf die Straße gehen, aufrufen, tun die Gewerkschaften, aber auch viele andere zivilgesellschaftliche Akteure. Dass diese Politik der Kälte braucht Gegenwind. Ich glaube, das muss ich niemandem von euch erzählen. So, das Ganze ist in Hamburg, 11:55 vor dem Rathausmarkt. 11:55 kann man sich gut merken. In eurer Stadt schaut ihr bitte selbst einmal nach, was da stattfindet. Und des Weiteren habe ich mir hier eine ganze Menge Flyer genommen. In Hamburg ist auf jeden Fall das Filmfest Hamburg. Da ist am 3.10. immer Tag des freien Eintritts und es gibt da durchaus sehenswerte Filme, vor allen Dingen in der Rubrik Kaleidoskop. Die mag ich immer ganz gerne, weil da haben wir vor allen Dingen Filme aus Nicht-Europa sozusagen. Und da sind viele spannende Sachen dabei. Ein anderes spannenderes Festival, was jetzt gestern schon begonnen hat, ist Futur 10. Revisiting Future in Utopian Dreams. Ja, genau. Und das ist eine Mischung aus Performance, Film und weiteren Festivalsachen. Schaut da gern einmal nach, zum Beispiel im Westwerk, im 3001 Kino oder auch in der Roten Flora. So, dann haben wir das Comic Festival, auch jetzt übernächstes Wochenende, 2. bis 4.10. Auch da lohnt sich ein Blick mal reinzuschauen. Und dann habe ich hier noch zwei Flyer, wo es um Kampagnen oder solidarische Initiativen geht. Das eine ist solidarisch in Brandenburg. Uns kriegt ihr nicht klein.de. Schaut mal rein. Es geht natürlich um zivilgesellschaftliche Aktionen und Zusammenhalt. Und unter dem ähnlichen Motto ruft in Cottbus Losmachen der Verein zur Förderung der Lausitzer Zivilgesellschaft e.V. ebenfalls zur Unterstützung auf, gemeinsam solidarisch organisiert in Cottbus. So, und zu guter Letzt noch etwas hin, aber wir sind ja immer erst nur am 4. Freitag im Monat hier von Hamburg aus zu hören. Deswegen jetzt von mir auch hier schon mal der Hinweis. Am 22. Oktober beginnt das Fluktoplasma-Festival unter dem Motto Humanity in Dissolution. Enge Freunde von unserer Redaktion und sowieso ein ziemlich wichtiges Festival für die Stadt und für die Kulturszene. Hier verbinden sich Diskurs, Politik, Kunst, Kultur, Konzerte und es ist einfach ein guter Ort zum Sein, wo man meistens mit einem geöffneteren Kopf sozusagen rausgeht, als man reingekommen ist, möchte ich mal sagen. Genau, das war der Terminblock. Und jetzt geht's noch einmal weiter mit Musik.

Ein bisschen Wildweststimmung hier heute im Freien Senderkombinat. Morgenmagazin sendet Grüße raus nach Dresden zum Coloradio, Radio Blau Leipzig, Radio Korax Halle, Radio Slupfort in Frankfurt oder und das Marburg Radio Unerhört. Seid gegrüßt. Wir haben es fast am Ende der Sendung und ein kleines bisschen Zeitdruck. Mir ist gerade noch ein Flyer in die Hände gefallen. Mini-Soli-Festival, das findet in Hamburg am 26. statt, also morgen, 16 bis 24 Uhr hinter dem Südpol, Hochwasserbassin Süderstraße 112. Und das ist ein Soli-Festival für verschiedene Gruppen, die sich hier für Geflüchtete und Geflüchtetenrechte einsetzen, etwa Soli Asyl Hamburg, Hamburg sagt Nein zur Bezahlkarte, Abolish Camp Schlachthofstraße und Hamburg Solidarisch e.V. Schaut doch da mal vorbei nach den großen Demos zum bundesweiten Protesttag gegen den Abbau des Sozialstaates, die nicht nur in Hamburg stattfinden. Die Zeit sitzt mir im Nacken. Ich hätte euch gerne noch einen längeren Beitrag zum Film Staatsschutz vorgespielt, den ihr auf freie Radios

Damit sind wir auch schon wieder fast am Ende, beziehungsweise von meiner Moderationsseite her am Ende des Morgenmagazins am heutigen Freitag. Ich wünsche euch ein schönes Wochenende. Ihr habt gehört, es gibt viel zu machen, viel zu erledigen. Und wenn ihr einfach nur euch mal entspannen wollt, dann sei euch das ebenso vergönnt. Aus Hamburg gehen Grüße raus nach Dresden, Leipzig, Marburg, Frankfurt oder und natürlich nach Halle. Wenn ich irgendjemanden vergessen habe, dann bitte verzeiht es mir. Es ist auch für mich die erste Stunde. Wir hören uns dann wieder am 4. Freitag im Oktober. Und bis dahin, gehabt euch wohl.

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0: Es manifestiert sich die Regel. Die Regel des Abstandes. Um ein Manifest zu manifestieren, muss es sich eskalieren, denn die Hälfte unseres Lebens warten wir vergebens. Vergebens. Was?
1: Hä?
0: Wohin?

Aber wie gesagt, wenn der andere dies nicht erzählt hat, wir können dich, denke ich mal, ich denke, ich krieg die Anna rum, dass wir dich in einem Nachbardorf oder so abholen, wo du halt dann leider, das geht bestimmt. No. Also da musst du dir keine Sorgen machen, du musst ja nicht durch die Pampa irren. Also nicht übermäßig durch die Pampa irren. Also nicht zu Fuß durch die Pampa irren.

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0: Blues. Was ist das? Woher kommt er? In unserer Sendung möchten wir euch den Blues ein bisschen näher bringen. Der Blues-Gitarrist Charlie Jordan hatte einen eigenständigen Gitarrenstil entwickelt. Aufnahmen von ihm wurden während der Weltwirtschaftskrise ab 1930 gemacht. In unserer Sendung möchten wir euch den Sänger, Gitarristen, Bootlegger und Talentscout Charlie Jordan vorstellen. Als 1929 die Weltwirtschaftskrise begann, haben das auch die Schallplattenfirmen zu spüren bekommen. Die Verkaufszahlen sanken drastisch. Millionen von Menschen wurden arbeitslos. Gerade in dieser Zeit hat Charlie Jordan, geboren 1890, mit 40 Jahren seine ersten Aufnahmen für die Firma Vocalation in Chicago gemacht.
1: Charlie Jordan nahm zwischen 1930 und 1937 zahlreiche Singles für Vocalion und Decca auf. Er trat mit einigen angesehenen Bluesmusikern wie Petey Wheatstraw, Roosevelt Sykes, Casey Bill Weldon, Memphis Minnie und Big Joe Williams auf. Bekannt war er für seine knackig feste Gitarre. Abgesehen von seinen Studioaufnahmen bleibt Jordan eine eher schwer fassbare Figur. In den 30er Jahren scheint er in St. Louis sehr wichtig gewesen zu sein, vermutlich weil er gute Kontakte zu Talentsuchern hatte und gemeinsam mit Big Joe Williams eine Art Proberaum betrieb. Dort kamen sehr viele Menschen hin. Es gibt viele, teils widersprüchliche Geschichten über ihn, doch gesicherte Fakten sind sehr rar. Über sein Leben vor seinem Umzug nach St. Louis weiß man kaum mehr, als dass er um 1890 in Memphis geboren wurde. Hier ist einer seiner größten Hits, Keep It Clean.

In St. Louis lebte er in derselben Wohnung mit Big Joe Williams. Und das war wohl eher ein Problem. Wenn ein Musiker in St. Louis die Chance hatte, eine Aufnahme zu machen, kam er dorthin. Und Charlie oder Joe halfen ihm bei der Vorbereitung. Fast alle Bluesmusiker aus St. Louis gingen dort ein und aus. Big Joe erinnert sich. Wir hatten unseren eigenen Raum und alle kamen dorthin, um zu proben und Leute zu treffen, mit denen man Aufnahmen machen konnte. Man musste einen Beitrag von 35 Cent zahlen und dann war man dabei. Frag Roosevelt Sykes, der kann dir von unserem Raum erzählen. Und auch von Jordan. Hier ein anderer Hit von Charlie Jordan. Hunky Tunky Blues.

Nach seiner Tätigkeit als Musiker scheint Charlie Jordan auch als Schwarzbrenner oder Bootlegger genannt gearbeitet zu haben. Und vermutlich wurde er in dieser Zeit angeschossen. Einige Quellen zufolge in die Wirbelsäule, anderen zufolge ins Bein. Lange Zeit nahm man an, dass er 1954 erschossen wurde. Doch neuere Informationen deuteten darauf hin, dass er eher an natürlichen Ursachen starb. Hier ist unser Running Mad Blues, damals aufgenommen am 19. September 1930.

0: 1937 nahm Charlie Jordan seine letzten Platten auf. Danach geriet er in Vergessenheit.
1: Der Beitrag wurde erstellt und vorgetragen von dem Blues-Duo Stringbone, Klaus Niemann und Uli Schmitz.

0: Hey, bist du in der Stube?
1: Ja.
0: Kannst du mir mal bitte das WLAN-Passwort durchsagen?
1: Hä? Wo steht das denn?
0: Am Router hinten dran.
1: Ah, hier. Großes X.
0: Ja.
1: Kleines L.
0: Mhm.
1: 8.
0: Mhm.
1: Dann dieses Zeichen mit den Strichen.
0: Was? Wie bitte?
1: Na, diese Raute.
0: Was ist denn eine Raute?
1: Na, dieses Diktaturzeichen.
0: Boah, ernsthaft, du meinst das Hashtag-Zeichen?
1: Wie bitte?
0: Oh, warte, ich komm rüber und mach mir ein Handyfoto.

0: Das allgegenwärtige Sommerloch. Auch wir haben es genossen, wie man vielleicht in der letzten Sendung gehört hat. Wir haben es nicht hingekriegt. So. Wir hatten auch noch genug andere Sachen zu tun. Sonne genießen, Regenwasser aufsammeln. Na, was man halt so macht, so im freien Leben. So, ich hatte zum Beispiel dieses Jahr den total glorreichen Plan. Ich arbeite im Sommer, das ist also die Haupterwerbszeit. Was ich halt nicht bedacht habe, dass ja die ganzen Auftraggeber auch alle im Urlaub waren. Also war jetzt nicht so viel zu tun, so, aber dafür hatte ich dann halt auch mehr Zeit für andere Sachen. So, ne? Was ist dir denn jetzt so mal vom Sommer hängen geblieben?
1: Vom Sommer? Freibad. Was mir wirklich hängen geblieben ist, ist der Bürgermeister, nicht der, der Bademeister von Roßwein, der es ja hingekriegt hat, 1200 Leute an einem Tag reinzulassen, zu organisieren, Gruppentarife auszuhandeln, die Rutsche im Griff zu haben und nebenher noch jedes Kind, das bei ihm im Schwimmkurs ist, zu grüßen.
0: Das ist stark. Also 1200 Leute und keiner ertrunken?
1: Nein, bei Herr Göhler ertrinkt niemand.
0: Und ein paar betrunken?
1: Das kann ich jetzt nicht sagen, aber was er noch nebenher organisiert hat, waren die Rettungswegen, die gekommen sind, von Leuten, die durch die Hitze kollabiert sind. Also mein absoluter Respekt und mein, ja, also der hat auch gearbeitet.
0: Der hat richtig gearbeitet. Das ist mal einer von den wenigen, die im Freibad ins Schwitzen gekommen sind.
1: Nee, der kommt nicht ins Schwitzen. Der ist immer noch cool dabei. Ich weiß nicht, wie er es macht.
0: Der Typ ist aus Eis. Deswegen schwimmt er wahrscheinlich auch so gut. Ja, der Herr Köhler ist schon eine Nummer so. Also das ist, den kann man empfehlen. Also wir reden hier vom Roßweiner Freibad außerdem. Ne? Es gibt ja dann noch andere irgendwo in Döbeln und ich glaube, Leisnig hat ja auch eins, na klar. So, aber wir reden jetzt mal vom Roßweiner Freibad so. Was wirklich schön gelegen ist, wo man echt gut hingehen kann. So, ich habe halt nur gehört, dass das Ordnungsamt sich wohl daran gütlich getan hat, weil viele falsch geparkt haben.
1: Ja, ich meine, das Problem ist ja, dass der Ordnungsamt Chef ja auch ab und zu Bademeister ist, wenn Herr Göhler mal frei hat.
0: Ach so, also wenn man sozusagen falsch parkt beim Schwimmen, kriegt man da auch schon ein Ticket oder wie so. Oder wenn man da halt irgendwie, keine Ahnung, wenn man sein Randstein nicht sauber hat am Schwimmbadsrand, dann gibt es auch schon mal eine Verwarnung, oder was?
1: Naja, was man daran merken kann, dass die Kinder in Roßwein alle schwimmen lernen bei Herr Göhler, weil sonst hätten die Bademeister ja nicht die Zeit, auch noch nach Falschparkern zu schauen.
0: Das stimmt natürlich so. Aber jetzt gut, wenn der Ordnungsamtsinhaber, Chef, da sozusagen auch manchmal den Aushilfsbademeister macht, so, das ist natürlich cool. So. Aber dann musst du natürlich auch darauf achten, dass also nicht, dass es dazu zu einer Schwierigkeit kommt und die Jobs sich überschneiden.
1: Naja, ich glaube, das ist ja auch für die Stadt gut, wenn die Mitarbeiter der Stadt fit sind. Und genau, unser Ordnungsamtleiter ist fit, Bademeister, hat immer sein Zertifikat und hat die Sache im Griff.
0: Aber dann muss man natürlich auch ordentlich die Handtücher dann auf den Rasen legen, ne? Das geht dann sonst nicht.
1: Oh, er hat, glaube ich, auch ein bisschen Humor. Also,
0: habe ich gar kein Bild vor den Augen, aber gut, mag sein. So. Also haben wir ja schon mal, das Freibad, das ist sozusagen, was dir vom Sommer hängen geblieben ist. Sehr schön. Na, warum denn nicht?
1: Ja, das schreit ja eigentlich nach dem nächsten Song, nach Paul. Obwohl Herr Göhler, glaube ich, gar nicht Paul heißt.
0: Nee, der Herr Göhler heißt nicht Paul. Der heißt Herr Göhler. Wusstest du das eigentlich?
1: Warum wussten die Ärzte das nicht?
0: Warum? Ja, weil die halt in Berlin unterwegs sind. Ah. So. Aber wir können ja trotzdem den Herrn Göhler mit Paul grüßen.

0: Na, thematisch passt es auch dazu, auf alle Fälle. Ich habe mich breitschlagen lassen, unter anderem am Tresen zu arbeiten auf dem Back to Future, und zwar im Waldbad. Die haben dort ein Waldbad und da ist tagsüber Bespaßung. Ab 10 Uhr kann man da rein und da stehen dann schon die ersten Punker mit ihren Aufblastieren und so. Da gibt es dann zum Beispiel auch Bier-Yoga, ne? Das, also keine Ahnung, das sah für mich eher aus wie Bootcamp so. Also irgendwie 60 Leute, die da mit Dosenbier irgendwie Yoga machen, aber dann mit den Anweisungen so, und jetzt die Cobra und trinken. Und jetzt den Hund und trinken. Und du denkst so, also das klingt, ich dachte immer, Yoga ist so ein bisschen was mit Entspannung und so, aber irgendwie sah das ganz schön zackig aus, so. Naja, und dann spielten da auch Bands und so. Und dann kam mir die Idee, das wäre eigentlich total geil, so, wenn man das nächste Mal anbieten könnte, also an die Veranstalter, schöne Grüße so. Die nehmen auch das Seepferdchen ab. So, also es wäre, glaube ich, auch witzig, wenn man dort irgendwie versucht, es im Vorfeld zu klären, ob da vielleicht irgendwie 10, 15, 50 Punks Bock haben, sozusagen ihr Seepferdchen abzulegen. So.
1: Obwohl, jetzt müsste es ja dann eher hier Bronzeabzeichen sein, damit sie auch allein ins Schwimmbad gehen können.
0: Ja, aber erstmal musst du die 50 Meter ja fehlerfrei, stolperfrei sozusagen überbrücken, so, ne? Und das könnte eine schöne Parade werden von Leuten, die da irgendwie vor sich hintreiben.
1: Hast du dein Seepferdchen gemacht?
0: Natürlich habe ich mein Seepferdchen gemacht. Also ich habe auch Bronze, Silber und ich glaube, Gold habe ich sogar auch gemacht.
1: Oh, was?
0: Ja, ich war sogar mal bei im DLRG, den Lass ruhig gluckern. Nee, Deutsche Lebensrettungsgesellschaft hieß das ja. Da mussten wir auch mit Klamotten schwimmen und so. Also so halt wirklich versuchen, Leute aus dem Wasser zu zerren.
1: Und hat es geklappt? Oder haben sich die man retten sollte, dann irgendwann geweigert, gerettet zu werden?
0: Ja, ich habe nur im Schwimmbad sozusagen, habe ich sozusagen diese ganzen Übungen mitgemacht. Ich war dann nicht, mich hat man nicht auf die freie Wildbahn losgelassen. So, also ich würde mir jetzt zutrauen, wenn ich jemanden so ertrinken sehe, dass der Impuls des Helfens größer wäre als das Ertrinken lassen. So, das würde ich mir schon irgendwie so halbwegs zutrauen, den da rauszuzerren. Darf jetzt aber auch nicht so weit weg sein, ne?
1: Ja, würdest du dann nebenher auch Autos aufschreiben, die falsch parken?
0: Nee, also ich kann nur eins. So, ne? In dem Falle würde ich jetzt Leben retten. So, keine Parkplätze. Also Parkplätze finde ich so, sind nicht so rettenswert wie Leben. So, ne? Aber es kommt natürlich auch auf die Temperatur drauf an. Also bei minus 3 Grad, da kann ich ja auch keinen retten. Genau, aber auf alle Fälle ist es auch ein lohnendes Festival irgendwie. Da kann man gut hingehen und kann sich halt tagsüber hat man so ein bisschen Punkrock-Wellness. So, wie gesagt, mit Bands und. Was ich nicht verstanden habe, also es kam dann noch eine Kapelle, die Dead Honeckers kamen dann noch und wollten dann irgendwie Bier haben. Und dann habe ich gesagt, ja, so geht das hier aber nicht. Und die hatten zum Beispiel ein T-Shirt Deutschland verdrecke. Das ist ja im Freibad völlig sinnlos. Aber fand ich auch wieder irgendwie witzig. Naja, könnt ihr mal gucken, so, es soll wieder stattfinden. Lohnt sich da mal auf alle Fälle aufs Line-Up zu gucken und zu sehen. Und dann halt auf alle Fälle Schwimmflügelchen mitnehmen, ne? Das ist ganz wichtig.
1: Und wie ist es, die Karten im Vorfeld kaufen, damit sie es nicht absagen? Das war ja auch mal.
0: Ja, aber nicht die vom Schwimmbad, sondern vom Festival die Karten vorher kaufen, weil das Schwimmbad sagen die nicht ab.
1: Hast du noch eine Band, die du dort gehört hast, die du uns jetzt präsentieren willst?
0: Also was ich wirklich geil fand, das waren hier Smoke Blow. Die fand ich irgendwie geil, so. Ja, muss ich aufs Line-Up gucken. Da war so eine französische Oi-Band, die war ganz witzig, so. Und Butterwegge. Butterwegge fand ich auch cool. Musikalisch, ja gut, so hat man jetzt alle schon mal mit Trompete gehört, so. Aber ich komme halt aus dem Ruhrpott, so. Da hab ich ja auch ein Händchen früher, finde ich super, ne? Und die haben halt schönen Mist erzählt zwischendrin, so. Das hat Spaß gemacht. Da sag ich, ja, Leute, habt ihr Jott gemacht, so. Musikalisch sage ich jetzt mal, gut, muss man nicht auf die Hauptbühne stellen. Aber ich bin auch kein Veranstalter und ich bin da ja auch ein bisschen eigen mit meinem Musikgeschmack.
1: Und was spielen wir jetzt?
0: Suche ich raus, Broncoeur, glaube ich. Ich gucke nach, warte. Ah, das Gute ist ja, ein Haus verliert nichts. Ne? Also mein Lesezeichen sagt, Samstag 19.50 Uhr haben Rancœur im Zelt gespielt.

0: Na, das war ja eher Emo als Eu, aber wunderschön.
1: Ja, genau. Also so ist es halt manchmal. Aber wenn man schon beim Emo ist, kann ich nur empfehlen, nächstes Wochenende Strongbow und fliehende Stürme im Brückenkopf in Torgau. Leider kann ich nicht so. Ich ärgere mich da richtig drüber. Ich kann nicht, aber geil. Geiles Line-up. Würde ich gerne hinfahren.
0: Fliehende Stürme, das ist ja... Die machen noch Konzerte.
1: Ja, na klar machen die noch Konzerte. Wovon sollen die sonst leben? Vom T-Shirt-Verkauf wohl nicht. Und für den ersten Arbeitsmarkt sind die alle nicht mehr zu gebrauchen.
0: Naja, neben der Arbeit gab es noch ein anderes Festival hier in der Region. Und zwar das Noisy Neighbor Festival in Leisnig. Wunderbar, es war schön. Vor allem ist mir die letzte Band in Erinnerung geblieben. Und zwar Faintest Idea aus den UK. Wunderbar. Sie hatten eine Trompete, eine Posaune und eine grandiose Saxophonistin und das gepaart mit Hardcore und geilen Texten. Also das wünsche ich mir als nächstes Lied. Was hast du? Du warst auch da.
1: Ja, ich war auch da. Es begab sich, dass ich auch dahin gefahren bin. Ich habe den Parkplatz halt nur leider nicht verlassen. Also so, ich war gar nicht auf dem Gelände so, Entschuldigung auch dafür, Herr Leisnig, so, das hätte nicht sein müssen so, hat sich so ergeben, aber auch aus verschiedenen Quellen wurde mir auch berichtet, dass die Soundqualität auf dem Parkplatz wesentlich besser war als auf dem Gelände. Von daher habe ich jetzt nicht so viel verpasst. Ich habe jetzt natürlich die Leute nicht gesehen und deren Performance und Zinsens, aber ich hatte auch einen sehr launigen Tag. Also es hat sehr viel Spaß gemacht, irgendwie dort zu sitzen und den Leuten zuzugucken, wie sie kommen und gehen und besoffener wurden. Und das hatte auch sehr viel Charme.
0: Aber das mit der Soundqualität, das redest du dir ein?
1: Ja, ich kann es mir ja nicht einreden, weil ich war ja nicht auf dem Gelände so. Also es wurde mir nur berichtet, dass die Soundqualität auf dem Parkplatz besser wäre als vor der Bühne. Wenn du jetzt das Gegenteil behauptest, ist es in Ordnung.
0: Naja, ich war ja auch die meiste Zeit weiter hinten und hab versucht, Leuten Alkohol anzudrehen, damit sie auch
1: auf dem Parkplatz bleiben.
0: Bis ich dann zum Schluss zu The Faintest Idea kam. Und das hat Gänsehaut gemacht. Wollen wir's?
1: Ja, aber die klangen auf dem Parkplatz richtig geil. Also da war ich kurz am Überlegen, so jetzt gehst du doch mal gucken, weil das war geil, das kam richtig gut rüber halt. Und es ist ja bei Musik ja immer, also gerade bei Festivals, sind zwei Aspekte, die reinspielen. Das eine ist die Musik und das andere ist ja diese Performance. Aber da ich die Performance ja nicht gesehen habe, außer dieser Turnhalle dort, die haben gecatcht. Also das war geil.
0: Deswegen gibt's jetzt The Faintest Idea.

0: Ja, schön war es gewesen. Auf jeden Fall. Und ja, wenn es jetzt schon mehr Rock'n'Roll wird, dann gibt es ja auch noch in diesem Sommer unseren Rock'n'Roll-Bürgermeister. Den Oberbürgermeister von Freiberg, der in Leipzig aufgegriffen wurde und das Hotelzimmer zerlegt hat.
1: Was soll ich jetzt dazu sagen? So, ich bin ein bisschen überfordert, weil ich eigentlich noch einen Schwanengesang hinterherbringen wollte. So, aber hat die Redaktion mich völlig rausgenommen. Okay, also der Freiberger Bürgermeister, der irgendwie mit Schimpf und Schande schon ins Amt gehoben worden ist, hat sich dann überlegt, seinen Urlaub wie war das, im Leipziger Hotelzimmer zu verbringen und das
0: Irgendwie.
1: umzudekorieren. So, also er war wohl etwas unzufrieden mit der Einrichtung, hat die wohl aus dem Fenster geworfen. So, auf alle Fälle ist er verschollen.
0: Echt?
1: Ja, irgendwie so richtig auffindbar ist er nicht. So, jetzt hat er halt wieder der stellvertretende Bürgermeister sozusagen das Amt erstmal übernommen. Und das Lustige ist, ich habe jetzt am Wochenende noch mit Freibergern gesprochen und die meinten, der macht eigentlich einen richtig geilen Job, aber der will halt nur nicht Bürgermeister werden. So. Also wenn das ein Einstellungskriterium für einen Bürgermeister ist, würde ich hier vielleicht auch noch meinen Hut in den Ring werfen. So, ich könnte auch umdekorieren. So, das wäre vielleicht jetzt nicht so schlimm. So, ich könnte mich auch der Verantwortung entziehen. Dann können das ja andere für mich machen. Aber natürlich bei vollem Lohnausgleich ist ja klar. Ist ja auch ein Fulltime-Job, ne?
0: Ich glaube, das täte auch dem Rentenbescheid gut.
1: Meinem Rentenbescheid? Ja, das also ja, das wäre schon schön. Wählt mich.
0: Das Gute ist auch nach 2 Wochen Arbeit. Das ist zwei
1: Ja.
0: Wochen Arbeit, Urlaub und dann gleich wieder raus. Und dafür hat er von mir auf jeden Fall, kriegt er von mir einen Rock'n'Roll-Song.
1: Hired as fired. So sagt man das im Englischen, glaube ich. Sehr schön. Na, dann spiel doch mal Rock'n'Roll-Song. Junge kommen bald wieder, oder was?
0: Oh nein, das ist doch kein Rock'n'Roll, ja. Was ist denn eigentlich mit unserem Rock'n'Roll König von Döbeln? Der rote Cowboy? Nee, hat der Rock'n'Roll? Nee, der hat Country.
1: Dan Reed.
0: Dan Reed.
1: Dan Reed, ne, der war Country. Der
0: Der war
1: war einfach
0: Country, kann man nicht
1: Country.
0: nehmen.
1: Den kann man nicht nehmen. Außer wir spielen den was schneller. Das gänge dann wieder wahrscheinlich so, ne?
0: Wie wär's mit den Ramones? I
1: Ach
0: want to
1: komm,
0: be.
1: nee, ich finde, wir sollten wieder. Ja, können wir machen, aber dann von die Version von den Cracks. Wir
0: Die Cracks.
1: sollten einfach hier bei den Kleinen bleiben, so, ne? Wir bleiben bei den kleinen Sachen. Und danach mache ich meinen Schwanengesang.
0: Alles klar. Die Cracks haben auch dem letzten Rosswein gespielt. Und am 11.

0: 9. September, ich hoffe, die Sendung kommt nicht später, ist wieder Punkrock im Jugendhaus Rosswein mit Pasta und Pizza. Spiel mal einfach danach.
1: Okay.

0: Ja, nachdem ich hier Veto eingelegt habe bei der Redaktion, also mein Schwanengesang so. Also es gibt ja nicht nur schöne Sachen diesen Sommer so. Wir müssen ja auch Abschied nehmen von eins der interessantesten und familiärsten Festivals, die hier in der Region stattgefunden haben, das Highfield. Es hat wohl zum letzten Mal stattgefunden so. Was fällt jetzt spontan ein zum Highfield?
1: Ich war noch nie da. Ich habe es verpasst.
0: Ich war noch da, aber da war es noch in Erfurt, also in Hohenfelde, am Stausee. So, das war sehr geil. Da haben Social Distortion und Green Day gespielt und Queen of the Stone Age.
1: Wow.
0: Ja, aber das ist schon ein bisschen länger her so, ne? Genau, also von daher bleibt jetzt viel mehr Platz und viel mehr Möglichkeiten für diese ganzen kleinen süßen Festivals, wie das IMI in Freiberg, wie das hier Neighbors ärgern in Leisnig.
1: Da gibt es noch das mit dem Sand, oder?
0: Treibsand. Das Treibsand gibt es halt auch noch in der Region so. Also ihr guckt euch mal ein bisschen um. Hier gibt es irgendwie cooles Zeug so. Was so in kleinen Sachen DIY-mäßig organisiert ist irgendwie. Die sind eh viel schöner so. Da kriegt man viel mehr mit und viel mehr Kontakt und ist mehr am Puls der Zeit, als wenn man jetzt Deichkind zum fünften Mal sieht oder ich weiß nicht, wer da alles Großes gespielt hat. Ich weiß gar nicht, ob Deichkind überhaupt gespielt hat. Ist auch egal so. Auf alle Fälle, ich sehe diesem Festivalsterben auf der großen Bühne eigentlich sehr positiv gegenüber. Also ich finde das gut. Naja, was denn so? Ob das nur Rock am Ring oder ob das nur Wacken oder was weiß ich was. So. Die interessieren mich halt alle überhaupt nicht mehr. So. Ich finde halt diese kleinen, süßen Dinger viel lustiger. So. Wo es halt noch familiär zugeht, so, ne, wo man halt noch irgendwie. Pizza oder Pommes, irgendwas, keine Ahnung, wo man halt irgendwie noch so Sachen mitkriegt wie Dead Honeckers oder so. Das ist halt einfach viel lustiger.
1: Das stimmt. Deswegen war ich schon lange nicht mehr auf großen Festivals.
0: Wann warst du das letzte Mal bei Rock am Ring?
1: Ich war noch nie bei Rock am Ring.
0: Das macht ja auch keinen Spaß. Es stehen da zwei Bühnen, wenn der eine spielt, wird die andere umgebaut und dann werden die runtergeschubst, wenn die Zeit rum ist. So, es ist ja alles irgendwie Mist.
1: Aber ich war bei einem großen Festival in der Schweiz vor 10 Jahren ungefähr. Da war ich vollkommen überfordert, weil die hatten dort einen kompletten Lidl aufgebaut. Ich war entsetzt. Aber ich habe mir trotzdem Sepultura angeguckt und war hoch erfreut über Sepultura. Und was war noch hier?
0: Wo ist das Gute, Opel?
1: Es war so lustig.
0: Er war lustig, wo es
1: war in der Mitte Sprach.
0: Mitte Sprach, ja, und mit die Frankli.
1: Ich hatte das Glück, ich konnte umsonst rein, weil ein Kumpel die Technik gemacht hat.
0: Das ist natürlich immer günstig, sowas. Ne?
1: Sonst wäre das nicht in meinem Rahmen gewesen.
0: In deinem Budget?
1: In meinem Budget.
0: Da muss man mal grillieren, ja. Genau, also wie gesagt, so diese kleinen Sachen, die sind viel süßer, wo halt irgendwie ganze Familien versuchen mitzumachen, damit es irgendwie weitergeht und so. Das ist schön, das macht Spaß, da findet man auch immer lustige Leute auf dem Campingplatz, so sobald man das Campingplatz nennen kann, also so, es ist halt schön, so. Also von daher, wie gesagt, auch für einige Leute war es nicht nur ein schöner Sommer, weil es das letzte Mal Highfield war. Naja, dann war es halt das letzte Mal Highfield, ne? Dann kommt halt irgendjemand anders und versucht's. So, Kosmonaut gibt's ja auch nicht mehr. Es gibt ja so ein paar Sachen einfach nicht mehr. So, genug Schwanengesang. Was machen wir jetzt?
1: M.
0: Wir machen M. M wie Monat. Oder wie Mitwirkung.
1: Mitwirkung? Ja. Oder... So nach dem Sommerloch sind wir ja auch alle wieder im Red Race, im Hamsterrad. Wie wäre es mit den Specials und Red Race?
0: Ja, von mir aus gerne. Specials gehen ja irgendwie immer, ne? Wir haben ja auch irgendwas mehr mit Blasinstrumenten am Start.
1: Ja, das gucken wir jetzt gleich mal.
0: Nee, gucken ist ja schwierig. Hören. Hören, wir hören heute mal. Wir machen ja einfach mal Radio heute. Keine Fernsehsendung.
1: Also jetzt gibt's die Specials mit Red Race.

0: Ihr hört das Mikrofon des Grauens. Man muss auch mal eine Sendeerkennung machen, damit ihr uns wiederhören könnt.
1: Ja, ja, und wir unseren Merch loswerden.
0: Was noch besonders war in diesem Sommer, war die fast totale Sonnenfinsternis.
1: Ja, das war total geil, weil da wurde es endlich mal ein bisschen kühler.
0: Ja, der Effekt war zu spüren, ja? Oder man wusste nicht, ob es daran lag, dass die Sonne gerade langsam untergeht oder ob es wirklich der Mond war.
1: Naja, man muss dazu sagen, so, ich wohne in dem Tal. So, ich hatte gar keine Chance. Also zu dem Zeitpunkt habe ich keinen Blick auf eine Sonne gehabt. So. Und dann hieß es irgendwann, keine Ahnung, in 30, 40 Jahren wird die nächste Sonnenfinsternis sein. Und da habe ich mir gedacht, naja, die werde ich wohl auch nicht sehen.
0: Ja, es gibt noch diese ganz totale Sonnenfinsternis 2080 oder so. 82, 81. Aber da brauche ich mir auch keine Sorgen machen.
1: Da ist bei mir eh schon dunkel. Also da ist es mir dann auch egal. So.
0: Ja, ich fand es interessant. Ich wohne oben auf dem Hügel und dann kamen viele Freunde zu Besuch und jeder mit eigenen selbstgebastelten Seewerkzeugen, damit man in die Sonne schauen kann. Und es war eigentlich ganz ausgefuchst, was es da gab. Es kam jemand mit einem Karton, wo dann so Löcher drin waren und drinnen ein Spiegel, dass man das dann so durch das Loch, also rückwärts gewandt, konnte man sich dann die Sonnenfinsternis angucken. Es hat nicht ganz funktioniert. Dann gab es, mein Nachbar hatte sich dann irgendwie aus hier dieser Wärmedeckenfolie, die dreifach übereinander und dann in einem Rahmen. Das hat schon recht gut funktioniert, aber wird nicht empfohlen, nicht nachmachen, aber bis die nächste Sonnenfinsternis ist, habt ihr diese Sendung eh vergessen. Und das, was am besten funktioniert hat, war einfach der Schweißerhelm.
1: Ja, das ist natürlich cool. Da hätte ich jetzt auch drauf gesetzt.
0: Kann man empfehlen. Also für unsere Hörerinnen und Hörer, die 2080 noch leben, Schweißerhelm.
1: Ich gönn's euch allen so. Ich gönn's euch allen so. Aber wenn man halt auch gehört hat, was da so Wettbewerbe, wer am längsten ohne einen Schutz in die Sonne gucken kann und dann 90% blind ist und so. Ich muss es einfach kurz erwähnen, so liebe Grüße an meinen Bruder, der ist auch ein Opfer davon geworden. Der ist jetzt nicht blind, aber der hatte andere Schäden dadurch sich zugezogen, ist ja auch egal.
0: Das musst du schon erzählen.
1: Nee, ich kann das nicht erzählen. So. Dann müssen wir mal zwischen. Wenn hier Musik läuft oder so, ne, dann können wir sowas machen, aber jetzt nicht so. Ich kann mich nur entsinnen, bei der letzten Sonnenfinsternis, totalen Sonnenfinsternis, das muss ja irgendwo unten im Süden gewesen sein. Und da muss wohl sehr beeindruckt gewesen sein, dass die Vögel aufgehört haben zu zwitschern. Also es muss halt, diese ganze Natur muss halt irgendwie stillgestanden haben.
0: Ja, also ich habe sie gesehen. Ich habe mich so in Neuhausen auf den Fildern, in einem Stuttgarter Raum. Und wir standen dann extra, wir haben uns neben eine Pferdekoppel gestellt, weil wir sehen wollten, wie die Pferde reagieren. Sie haben überhaupt nicht reagiert, es war ihnen wurscht. Aber es kam dieser Schatten von hinten, es wurde plötzlich komplett dunkel, die Vögel haben aufgehört zu zwitschern und dann war es auch schon wieder vorbei.
1: Und aus den Pferden wurde Wurst?
0: Nein, die durften natürlich bis an ihr Lebensende Gras fressen.
1: Ja, genau. Und dann Wurst. Ja, aber da können wir doch jetzt hier die inoffizielle Hymne zu Sonnenfinsternissen spielen, hier von Einstürze, Neubauten, Sonnenbarke.
0: Ja, alles klar.

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0: Naja, wir haben ja gesagt, Sommerlochrand, so, ne? Also da sind auch ein paar lustige Sachen wieder passiert. So, also zum Beispiel, es gibt ja drei Rossweiner Pferde, so, zwei wurden ja angepinselt, also haben eine neue Identität bekommen, sozusagen, was jetzt wieder rückgängig gemacht worden ist. Beim dritten, dem hat man dann eine Sonnenbrille aufgesetzt, eine selbstgebastelte. Hielt leider auch nicht lange so, ne? Aber jetzt sind zum Beispiel alle dreimal irgendwie bespielt worden. So, ne? Weiter so. Nee, darf man nicht so aufrufen, aber ich feiere es halt so, ne? Also, so eine typische, ich kann euch ja mal eine kleine, so typische Sommerlochs-Anekdote erzählen, so. Also, es gibt eine Straße, an der Laude nennt die sich, in Rosswein. Die war zweispurig, führte sozusagen halbwegs von der Grundschule runter in die Stadt. Genau, die war zweispurig. So, da wurden da Sanierungsarbeiten irgendwie vollbracht, so, und das ist aber jetzt nur noch einspurig. So. Da gab es eine große Überlegung, einspurig ist ja immer ein bisschen schwierig und wie macht man es und so. Und da muss eine Einbahnstraße werden. Ach, eine Einbahnstraße, sehr schön. So, dann gab es eine lange Diskussion, ob die jetzt sozusagen vom Berg runter Einbahnstraße ist oder den Berg hoch Einbahnstraße ist. So, ne? Und dann gab es da halt den ersten Vorschlag. Das bedeutete vom Berg runter Einbahnstraße in die Stadt rein, so. Hat man sich aber dagegen entschieden, weil das dann einfach logistisch total ungünstig ist. Sie müssten alle, die dort wohnen, erstmal einmal durch die Stadt fahren, wenn die sozusagen nach außen fahren wollen. Also hat man sich überlegt, nee, Antrag abgelehnt, wir drehen es um. Also von der Stadt hoch Richtung Grundschule sollte die Straße sein. So, Bauarbeiten abgeschlossen, Parkplatzsituation dort oben immer noch katastrophal, wird auch so bleiben. Aber die lieben Bauarbeiter dachten sich halt, was interessieren uns Beschlüsse? Also natürlich die Schilder verkehrt rum aufgestellt. Ein Aufschrei durch alle Fraktionen, wie das nun sein könne und so. Und schon haben wir unser Sommerloch. Mit sowas kann man sich hier wunderbar den Tag vertüdeln. So, ne? So, hast du noch irgendwas Schönes?
1: Ich war beim Skate-Contest in Rosswein. Das war schön.
0: Das klingt auch nicht so langweilig.
1: Nee, war überhaupt nicht langweilig. War gute Musik, nette Leute und Leute, die geskatet haben mit Skateboards.
0: Mit Skateboards? Na, das ist aber beim Skate-Contest völlig untypisch.
1: Naja, wenn ich manchmal da bin, dann sind viele auch irgendwie mit Rollern unterwegs oder mit Bobbycar, habe ich auch schon gesehen.
0: Kinderwägen.
1: Noch nicht, aber wer weiß, was kommt.
0: Ja, aber dann Helm aufsetzen. Auf alle Fälle Helm aufsetzen. So. Ja, kann man wieder erleben, jetzt nicht in Rosswein, aber im Döbeln am, was hast du gesagt?
1: 26.09. in Döbeln. Großer Skate-Contest. Und ich glaube, dass da sogar das neue Skate-Gelände eingeweiht wird.
0: Ja, da sind die fleißig am Bauen und. Also die brauchen auch immer helfende Hände, so wenn da einer irgendwie ein Händchen für Beton hat und Rundungen und Formen und so. Ich glaube, da ist man gern gesehen.
1: Ja.
0: Und das ist auch das Datum, wo Sachsen-Anhalt sich verwählt?
1: Nee, das ist dann schon passiert.
0: Das ist dann schon passiert. Hat sich Sachsen-Anhalt schon verwählt? So? Also da kann man dann das dort nochmal auswerten.
1: Dann kann man zusammen ein Bier trinken und hoffentlich nicht
0: ganz auf, gut sein. Und auf unsere Wahlen hoffen. So, ne? Dann müssen wir ja, dann sehen wir ja, was dann passiert. Dann könnten wir ja vielleicht anders wählen, zum Beispiel. So.
1: Ja, noch ist es ja nicht in den Urnen. Also noch ist es ja, wer weiß. Wer weiß, vielleicht gibt es ja noch das Wunder von Sachsen-Anhalt.
0: Ja, oder also irgendwas mit Urnen wird es werden. So, entweder es wird die Kultur begraben oder man hat es an den Wahlurnen nochmal rumgerissen. Wir wissen es nicht. So, ne? Können wir jetzt, ist auch ein anderes Bundesland, da haben wir gar keinen Einblick rein.
1: Das stimmt.
0: Ne? Also wir können ja jetzt auch nur für uns hier reden, so mit unserem Rosswein-Döbel-Leisnig. So. Aber da finde ich es halt auch nicht das Blaue.
1: Nee.
0: So. Aber das ist nur meine persönliche Meinung, so, ne? Genau, ansonsten, keine Ahnung, Rand vom Sommerloch irgendwie.
1: Komm, Konzerte. Konzerte, die du erlebt hast.
0: Ne, eins habe ich noch erlebt, so, da habe ich das, über Umwege natürlich auch, ähnlich wie bei dir mit dem Gurtenfestival in der Schweiz. Es haben Meute gespielt in Chemnitz, im Schloss, Wasserschloss Klaffenbach. So, dann habe ich es auch geschafft, mich reinzumogeln, was sehr, sehr lustig war. So, ja, sehr schönes Konzert an sich. So, man hat halt einfach aber auch gemerkt, dass die Band schon irgendwie ein paar Spielorte in den Knochen hatte. Die haben halt erst so richtig Spaß gemacht bei den letzten zwei Liedern, weil die dann so ein Spannungsabfall bei denen war und die einfach Spaß haben auf der Bühne. So, beeindruckender fand ich ja so mehr das Publikum, so, da merke ich einfach so, ja, nee, ist nicht meins, so, aber ist jetzt auch nicht schlimm, so, also so, aber die Mucke war geil und der Ort ist eigentlich auch ganz schicki, so, ach, würde ich sagen, dann spielen wir von denen jetzt nochmal was.
1: Auf jeden Fall.
0: So, aber wir müssen dann auch nochmal irgendwie einen Zacken schärfer werden, weil jetzt mit der Sonnenbarke waren wir relativ, und das wird jetzt auch nicht schnell.
1: Ach so, ja, dann würde ich vorher noch mein Konzerterlebnis vielleicht. Und dann klingen wir aus mit Meute.
0: Dann würde ich dir jetzt vertrauensvoll das Mikrofon überreichen und dann erzählst du mal von deinem Konzert.
1: Genau, mein Konzerterlebnis war am Stadtfest Döbeln und zwar mit Gruppe Karl-Marx-Stadt. Wer sie noch nicht kennt, sie sind absolut sehenswert und sie haben auch ein neues Album raus und sie rocken wie Götter. Es ist der Wahnsinn. Es ist wirklich, sie machen Stimmung, sie machen gute Musik und sie können einfach spielen. Dann machen wir jetzt zum Abschluss noch einmal Gruppe Karl-Marx-Stadt und danach Meute. Und
0: aber ich denke, also bei Gruppe Karl-Marx-Stadt, haben die auch was mit Bläsern dabei?
1: Die haben Bläser, die haben...
0: Ja, wusste ich doch.
1: Die, ja, Trompete und ein Saxophonisten, der vom Himmel gefallen ist. Ich weiß nicht, wie schnell der diese Töne tief hoch... Ach, der kann das so richtig gut. Und dann noch an der Gitarre, der... Sie haben ganz tolle Instrumente, Gitarre, Bassgitarre und Schlagzeug. Und sie können ihre Instrumente... Sie können alles.
0: Und die haben auch einen Sänger.
1: Ja.
0: Die haben einen Sänger, der nebenbei auch noch irgendwas spielt?
1: Ja, Gitarre spielt.
0: Okay.
1: Und die Gitarre
0: ist ja schwierig dabei.
1: Ja, und die Gitarre dann auch noch hier, wie sagt man hier?
0: Anzündet.
1: Nein, auf dem Rücken spielt und währenddessen noch singt. Der kann alles.
0: Der kann alles. Aus Karl-Marx-Stadt.
1: Aus Karl-Marx-Stadt.
0: Also jetzt hast du mich wie ein bisschen neugierig gemacht so. Da geht was.
1: So. Und dann sagen wir so, macht das Radio wieder an im Oktober am zweiten Dienstag im Monat um 18 Uhr. Dann gibt es wieder zuerst die Blues-Sendung und danach gibt es
0: das Mikrofon des Grauens.
1: Und jetzt einen schönen Herbstanfang.
0: Restsommer, immer Restsommer.

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0: Ich spreche jetzt mit Griet Poppe. Du hast ein Buch geschrieben, Die Weggesperrten. Vielleicht kannst du ein paar Sätze zu diesem Buch sagen. Worum geht's da?
1: Also Die Weggesperrten habe ich zusammen mit meinem Sohn Niklas Poppe geschrieben. Und da geht es um Umerziehung in der DDR, Schicksale von Kindern und Jugendlichen. Also hauptsächlich von Kindern und Jugendlichen, die in den Spezialheimen der DDR gewesen sind. Plus auch einen historischen Rückblick in die NS-Zeit. Und es kommt auch ein Heim vor in der Bundesrepublik und es führt dann bis in die Gegenwart zu den Hasenburg-Heimen in Brandenburg.
0: Spezialkinderheim, das war so ein Begriff in der DDR, aber was ist damit genau gemeint und wer wurde da reingeschickt?
1: Ja, vielleicht erstmal zur Erklärung. Also es gab halt die Normalheime in der DDR und die Spezialheime. Und zu den Spezialheimen gehörten die Spezialkinderheime und die Jugendwerkhöfe. Und die Spezialkinderheime waren halt für Kinder, also von 6 bis normalerweise 14, manchmal waren die auch schon älter, Jahren. Viele kamen allerdings dann vom Spezialkinderheim noch in den Jugendwerkhof, denn ab 14. Die sollten da umerzogen werden, weil man ging davon aus, dass die schwer erziehbar sind. Also die galten oft als asozial, hatten ja Schule geschwänzt oder waren von zu Hause abgehauen oder machten sonst irgendwie Probleme. Und dann, ja, wenn die Jugendhilfe die auf dem Kieker hatte, konnten die also in ein Spezialkinderheim eingewiesen werden. Natürlich betraf es auch viele Kinder aus Normalheimen, die dann meinetwegen da sich auffällig verhielten und die kamen dann auch ins Spezialkinderheim. Also das war dann nochmal eine viel drastischere Behandlung als in so einem normalen Heim.
0: Also du hast jetzt Jugendhilfe gesagt, aber können das auch dann die Eltern entscheiden, dass ihr Kind in das Kinderspezialheim kommt oder war das auch Lehrer?
1: Nee, das war, also die Einweisung in die Spezialheime lief immer über die Jugendhilfe. Also die Eltern hatten da auch keine Möglichkeit, die Kinder wieder rauszuholen, weil das eben nicht über Gericht lief. Also anders als zum Beispiel in der Bundesrepublik, wo man also per Anwalt versuchen kann, sein Kind aus dem Heim rauszuholen. Ja, das war in der DDR überhaupt nicht möglich, weil die Einweisung war eine Verfügung der Jugendhilfe.
0: Gab es da so Regularien, also was ein Kind gemacht haben muss, damit es da eingewiesen wird? Oder war das so ein bisschen Wischiwaschi und Willkür oder wie funktioniert sowas?
1: Naja, also das

0: genommen und dann in dieses Spezialkinderheim gesperrt. Ja, die hatten auch keinen Kontakt nach außen, also zu anderen Kindern oder so. Es gab heimeigene Schulen. Also das gab es auch nur im Spezialkinderheim, dass die also nicht in eine normale Schule kamen, sondern eben auf dem Gelände beschult wurden. Und das hatte halt zur Folge natürlich, dass sie oft auch den Kontakt verloren haben nach draußen. Und ja, diese Umerziehung funktionierte eben auch mit viel, also autoritären Maßnahmen, um es mal harmlos auszudrücken. Also sie mussten zum Beispiel, also es war ein sehr geregelter Tagesablauf, ähnlich wie im Jugendwerkhof auch. Also es fing dann schon an, dass die morgens ganz früh aufstehen mussten, ihre Betten bauen mussten, Frühsport, dann antreten, marschieren übers Gelände, also so halb militärisch oder ja, militärisch war das schon eigentlich auch, dieser ganze Ablauf. Es wurde auch bestraft, ziemlich schnell, also beispielsweise bei Fluchtversuchen mit Arrest, also gab es Arrestzellen, selbst für die Kinder, also in den Jugendwerkhöfen sowieso, aber auch schon in Spezialkinderheimen. Und dann bekamen die erstmal eine Arreststrafe, wenn die also versucht hatten abzuhauen.
1: Ja, das klingt ja jetzt erstmal nicht so pädagogisch, das ist so ein militärischer Drill mit autoritärem Strafregime, aber also... Wurde da auch so, also das, was man heute so sozialarbeiterisch oder irgendwie, also wurde auf die Kinder eingegangen oder wurde denen versucht? Nee.
0: Also es wurde auf die einzelnen Kinder halt nicht eingegangen, weil, also es galt ja die Kollektiverziehung, also es sollte alles im Kollektiv passieren, alle sollten eben auch gleich sich verhalten, also beispielsweise beim Bettenbau, es war vorgeschrieben, wie das Bett zu bauen war und jeder musste sich daran halten, ja, also egal, ob der jetzt ordentlich war oder nicht, also die mussten das halt machen, das und so, und das war eigentlich so ein bisschen wie so, ja, preußische Erziehung, wenn man so will, also alle mussten das Gleiche machen und sollten sich angepasst an dieses System, das natürlich durch die SED wieder vorgegeben war, also angepasst verhalten und es sollte umerzogen werden zu sogenannten sozialistischen Persönlichkeiten, also das war dann das obere Ziel, aber das hieß eigentlich zur Anpassung, also dass die dann nicht mehr aufmucken und dass sie dann auch erstmal wegkommen aus den normalen Schulen oder eben von der Straße oder so.
1: Ja, so dieses in der Gruppe erziehen, das klingt ja erstmal vielleicht gar nicht so schlecht, aber oft ist das ja im Gefängnis oder bei diversen anderen, also bei Soldaten oder so, dass halt diese Gruppe, dass es innerhalb der Gruppe dann krasse Hierarchien und teilweise Gewalt und Mobbing und alles Mögliche gibt und dass es aber auch so ein bisschen gewollt ist von oben, dass es zusätzlich zu der Ordnung von oben dann nochmal diese Innergruppenordnung gibt. War das in den Kinderspezialheimen auch so und war das gewünscht?
0: Ja, das war auch so, also nach den Zeitzeugenberichten, also war auch viel davon die Rede, dass alles eben im Kollektiv gemacht werden musste, dass im Kollektiv also auch dieser Sport, wie zum Beispiel ganz viele Liegestütze, also so ein Drillsport eigentlich gemacht wurde und wenn dann halt einer nicht mitkam, dann musste die Gruppe eben so lange weitermachen, diese Übung, bis derjenige wieder mitgemacht hat. Das war auch im Spezialkinderheim schon so. Das heißt, es wurde für das sogenannte Fehlverhalten eines Einzelnen wurde auch die Gruppe bestraft. Und das führte natürlich dann dazu, dass die Gruppe sich an einzelnen Kindern dann gerecht haben. Also meinetwegen nachts, wenn der Erzieher nicht dabei war. Ja. Also dann gab es eben auch Kloppe für das Kind, das eben ihnen die Strafe eingebrockt hatte, ne? Also der Gruppe.
1: Gab es da einen grundlegenden Unterschied in der Behandlung dann zwischen den Mädchen und den Jungen?
0: Nee. Also es gab reine Jungs-Spezialheime, reine Mädchenspezialheime, manche waren auch gemischt, also das war unterschiedlich. Die wurden nicht anders behandelt, nee. Also bei den Mädchen war das genau das Gleiche.
1: Dann wollten wir uns ja mal das Kinderspezialheim Breunsdorf bei Freiberg genauer angucken. Vielleicht kannst du ein bisschen dazu sagen, wo das liegt, wie das aussieht und von wann bis wann das existiert hat.
0: Naja, das liegt in Sachsen, Breunsdorf. Dann hat das eine lange Vorgeschichte. Also es war schon 1824 als Landeswaisenanstalt auf einem ehemaligen Rittergut eröffnet worden, denn

0: war das denn, ja, wie man das damals nannte, eine Erziehungs- und Korrektionsanstalt. Das heißt, da wurden eben auch schon Kinder, wenn man so will, gedrillt. Denn in der Zeit des Nationalsozialismus kamen da erstmal Erwachsene rein und dann aber auch wohl noch Kinder, also Minderjährige, die dann offenbar als, ja, psychisch auffällig galten und die dann auch in die Euthanasie-Maschinerie hineingerieten. Und ja, das war eben Nazi-Zeit nochmal besonders extrem. Dann wurde zu DDR-Zeiten da erstmal ein Jugendwerkhof reingesetzt und der existierte bis 1965 und danach dann eben dieses Spezialkinderheim Martin Andersen-Nexö. Und da waren so ungefähr 225 Kinder und Jugendliche drin in diesem Heim.
1: Jetzt auf einmal oder über die Jahre?
0: Es war richtig groß. Hm. Also bis zu 225 Kinder und Jugendlichen konnten dort sein. Also ob die dann immer da drin waren, ob das immer voll besetzt war, kann ich jetzt nicht sagen. Wahrscheinlich nicht. Ne? Es war sicher von Zeit zu Zeit unterschiedlich.
1: Also diese Behandlung von schwer erziehbaren Kindern in Anführungszeichen oder so, das war ja nicht nur in der DDR gruselig, das war, ich glaube, überall auf der Welt gruselig. Da gab es die Bootscamp in den USA und katholische Kindererziehungsheime in Irland und sonst wo. Und in Westdeutschland war es auch nicht so schön. Da war genauso schlimm, aber das wurde nach 68 dann so ein bisschen besser auf jeden Fall.
0: Ja.
1: Aber wie ist das jetzt zum Beispiel mit der Aufarbeitung? Also gibt es da jetzt so eine... Also wird da kritisch nachgefragt, gibt es da so eine Bewegung, die das Ganze so ein bisschen aufarbeitet und in den heutigen Kontext stellen will?
0: Naja, es gibt die Gedenkstätte in Torgau, also geschlossener Jugendwerkhof. Torgau war ja auch ein Spezialheim der DDR und der einzige geschlossene Jugendwerkhof. Die kümmern sich auch so ein bisschen um die Belange der anderen Spezialheime. Also wenn man dann Partner sucht oder sich da mal erkundigen will, wie es um Rehabilitierungsmöglichkeiten steht, der kann sich da auch nach Torgau wenden an die Gedenkstätte, das ist schon möglich. Hm. Ansonsten gibt es da wenig Aufarbeitung, gerade diese Spezialkinderheime sind aus meiner Sicht ziemlich unerforscht, unterbelichtet, also es gibt eben einzelne Zeitzeugenberichte, wobei eben Breunsdorf auch als besonders schlimm und brutal schon deutlich geworden ist durch die Zeitzeugen eigentlich, ja, und auch durch dieses Gebäude, das gibt es ja wohl noch. Also es sieht auch aus wie so ein altes Gespensterschloss. Ja. Also ist heute auch noch so ein Lost Places Ort und also es ist schon auch sehr finster, vielleicht auch durch die Vergangenheit, ja, also dass das von vornherein auch so ein furchtbares Gebäude war. Und da wurde eben auch nichts verbessert für die Kinder, die dann da drin waren. Im Gegenteil, es wurde eben wirklich auch massiv gegen sogenanntes Fehlverhalten vorgegangen. Also ein Zeitzeuge hat halt berichtet, der kam mit 12 Jahren dort rein und das Erste, was er sah, war, dass da ein Kind an einem Heizungskörper gefesselt stand. Und das war halt eine Strafe, die er dann selber auch noch erleben musste. Und er war 2 Jahre da in Breunsdorf. Und er besonders gelitten hat er eben darunter, dass eben dieses Kollektiv immer benutzt wurde, auch im Sinne der Erzieher. Also die sollten dann sich untereinander bestrafen. Der Erzieher hat sich dann nicht die Hände schmutzig gemacht, so wurde das geschildert von ihm, sondern der hat dann gesagt, naja, hier, ich sage jetzt mal ein Beispiel, der hat eingepinkelt, ihr wisst ja, was da zu machen ist. Und dann wurde der halt bestraft durch die Gruppe. Ja. Mhm. Also auch mit Schlägen und Drangsalierung. Das war dann normal. Vielleicht noch zu der Zeit, als der da war. Also der ist ja 1986 eingewiesen worden. Also der Zeitzeuge, mit dem ich da gesprochen habe. Also René Brockhaus heißt der. Und das zeigt auch, dass das also bis zum Schluss, bis zum Ende der DDR noch so brutal ablief. Ja. Also es hat sich nichts verbessert. Und das war eben anders in der Bundesrepublik, natürlich durch 68 und solche Heimrevolten, die natürlich nur in der Bundesrepublik stattfinden konnten. Das gab es in der DDR alles nicht. Also solange die DDR existierte, hat sich da nichts Positives getan.

Sachlicher Versuch über den Aufenthalt im Spezialkinderheim Martin Andersen Nexö in Bronsdorf bei Freiberg in Sachsen. Vorab, ich bin Felix. Felix ist mein Deckname. Inhaftierung begann am 20.11.1981. Gruppe 7 im Erdgeschoss, Haus 4 unter M. Ich habe mich wichtig genommen. Sehr wichtig. Mit sowas habe ich nicht gerechnet. Dass mein Vater auf Makarenko flog, dem sowjetischen Pädagogen. Hart wirst du erzogen. Du wirst und bla bla. Wurde zur Nummer 19 der Gruppe 7, weil bis dahin der letzte Zugang. Wollte nie mitspielen, musste aber funktionieren. Nackte Fakten. 20.11.81 bis zum 1.7.82. Gruppe 7 unter M. einer blondierten Ziege, eine stolzierende Elster, die den Eindruck erweckte, begründbar schlecht gelaunt zu sein. Und sie sann auf Rache. Vielleicht ist dir mal was ganz Doofes passiert. Ein typisches Beispiel. Sie stellte sich vor dich, verlangte Blickkontakt und wenn sie den hatte, latschte sie dir mit Wucht ins Schienbein. Alle hatten ja schrammige Beine, von den Knien abwärts. Außer vielleicht A.H. aus Karl-Marx-Stadt, R.N. aus Fürstenwalde und A.K. aus Berlin. Die drei hat sie weder geschlagen, getreten noch geboxt. Einfacher Grund, die drei waren so oft in der Schule sitzen geblieben, dass sie erwachsen wirken. A.K. war zwar nicht so groß, aber durchtrainiert. Das waren auch die Bosse innerhalb der Gruppe. Ohne deren Zustimmung solltest du eh nichts machen. Lieblingskloppe war es meistens mir, in die Eier zu treten, zu latschen, zu boxen oder wie auch immer, Hauptsache in die Eier. Ich war der Gruppenschwächste. Ich hatte immer begründete Angst um meine Weichteile. Jeder andere auch. Schwach, eingesperrt und rechtlos waren wir zu jeder Bösartigkeit bereit, gegen vermeintlich Schwächere. Situationsbedingt. Gib alles, hieß es dann. Der hat mich zuletzt gelatscht, ergo anerzogene Rache, vielleicht hören die mal damit auf. Ein Köter, der immer nur getreten wird, schnappt nach allen Seiten. Alltag und alle Tage, nö, Alltag jeden Tag und alle Tage wieder. Die Geo- und Deutschlehrerin war mit dem Heimleiter verbändelt. Alle, die im Heim irgendwas machten, wohnten in Bronsdorf. Sorry, das riecht mir heute schwer nach Inzucht. Kadettenheim pur. Jeder Weg außerhalb vom Tagesraum in Reih und Glied und Gleichschritt. Ich als Letzter. Kein Nix, nur Disziplin. 6:50 aufstehen, Frühsport, Betten machen, alles auf Kante. In den Keller, in den Waschraum. Hier stand der FD, Funktionär vom Dienst, und schrie, Eier waschen, Zähne putzen, aber zackig. Wieder am Laufschritt in den Tagesraum. Die am Vorabend zusammengelegten Lumpen überwerfen, zum Frühstück marschieren, immer die Uhr im Nacken. Um 8 Uhr war Schulbeginn. Zur Schule rüber marschiert mit dem Sportlehrer in seinem immer gleichen, verwaschenen blauen Trainingsanzug. Immer gleich auch seine Latte, die er stolz vor sich hertrug. Ein Junge muss auf Zack sein, bellte er, jeden Tag. Bengel, die wir waren, konnte sich keiner von uns vorstellen, dass der sich an uns aufgegeilt hat. Ein weiteres Indiz, wir mussten fast immer Krebsfußball spielen. Und der H. verbot uns Schlüpfer unter den Turnhosen zu tragen. Begründung war, dass die Eier sonst anfangen zu stinken. Leider ist mir keine Erinnerung geblieben, die nicht wehtat. Ein ständiges sich gegenseitig in die Eier latschen oder sich simpel verdreschen war gang und gäbe. Und ich war der ewige Pimpf. Petzen hieß Futzen und war schlimmer als alles andere. Rechtlose haben auch ein Ehrgefühl. Nach der Schule warteten die Tagesdienste, Wochenenddienste und Extras. Extras waren zum Beispiel auf den Feldern, um das Dorf Steine von den Feldern zu sammeln. Echt monoton. Oder die restlichen Kartoffeln vom Feld sammeln, bis der eigene Korb voll war, um den auf den LPG-Hänger zu kippen und dann von vorn. Dafür bekamen wir nach circa einer Stunde ein Brot mit Margarine, dünn und dünn feine Leberwurst. 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

0: Der Jugendwerkhof Torgau. Eine literarische Annäherung. Wie prägt Geschichte unsere Gegenwart? Welche Formen der Auseinandersetzung mit der Geschichte brauchen wir? Diese Fragen beschäftigen die Schriftstellerin Cornelia Lotter. Sie setzt sich in ihrer Literatur mit der Gewaltgeschichte des Leipziger Stadtraums auseinander. Auch fernab des Schreibens ist sie in diesem Bereich aktiv, im Initiativkreis Riebeckstraße 63. Dieser Ort in Leipzig war über die Jahrzehnte unter anderem Zwangsarbeitsanstalt, Ort der NS-Verfolgung und geschlossene venerologische Station, in der Frauen in der DDR Zeit festgehalten und misshandelt wurden. Cornelia Lotters aktueller Roman beschäftigt sich ebenfalls mit der DDR. Er handelt vom geschlossenen Jugendwerkhof Torgau. In der DDR war er nicht nur legendär, er war eine Drohkulisse. Und für die dort Eingesperrten ein Trauma fürs Leben. Nur, wie präsent ist uns das heute noch? Wie wirkt eine gewalttätige Vergangenheit bis in die Gegenwart fort? Cornelia Lotter verhandelt diese Fragen mit ihrem Roman »Der Himmel über den Mauern«. Radio Korax sprach mit ihr über ihre literarische Auseinandersetzung mit dem Jugendwerkhof Torgau und dem System der Heimatziehung in der DDR.
1: Wie sind Sie denn dazu gekommen, sich überhaupt thematisch mit dem Jugendwerkhof in Torgau in Ihrem Roman zu befassen?
2: Also das kam eigentlich als Nebenprodukt meiner Recherche zu einem anderen Roman, nämlich zum Roman Schweigeort zustande, in dem ich unter anderem über die venerologischen Stationen, speziell in Leipzig, in der Riebeckstraße 63, in Halle gab es ja sowas auch, recherchiert habe und festgestellt habe, dass viele jungen Frauen, die in der sogenannten Tripperburg, also zwangsinterniert waren, entweder vorher oder nachher auch in Torgau gewesen sind. Mhm. Und deswegen, weil ich natürlich als ehemalige und sozialisierte DDR-Bürgerin auch von diesen Jugendwerkhöfen oder von diesem System der Heimerziehung, speziell natürlich auch vom Schlimmsten in Torgau gehört hatte, war das für mich Anlass, mich auch nochmal in Form eines Extraromanes mit diesem Thema zu beschäftigen.
1: Okay, interessant. Könnten Sie kurz umreißen, was denn eigentlich das System dieser ehemaligen Jugendwerkhöfe in der DDR war?
2: Das gehörte ja also eigentlich zum Heime, diese Einrichtung, wenn man das mal ganz pauschal und einfach sagen kann, dienten halt der Disziplinierung von aufmüpfigen Jugendlichen, die nicht in Richtung Entwicklung einer sozialistischen Persönlichkeit gewesen sind und die also nicht auf diesem Weg geradlinig entlang marschierten, sondern in irgendwelcher Weise abgewichen sind und eben abweichendes Verhalten, störendes Verhalten gezeigt haben. So kann man es vielleicht ganz einfach zusammenfassen.
1: Ja, vielen lieben Dank. Sie haben ja schon eben gesagt, Sie sind selber in der DDR aufgewachsen. Und ja, wie haben Sie denn eigentlich den Umgang mit auffälligen Jugendlichen in Ihrem damaligen Umfeld wahrgenommen? War das für Sie präsent?
2: Also eigentlich überhaupt nicht, weil ich auch eine völlig angepasste Schülerin bis hin zur überzeugten Sozialistin, sage ich jetzt mal, gewesen bin. Also ich war immer überzeugt, dass der Sozialismus die bessere Gesellschaftsordnung ist. Ich war allerdings auch immer sehr kritisch, das muss ich auch dazu sagen. Also ich habe dann später mit Erstaunen festgestellt, als ich dann meine Stasi-Unterlagen angefordert habe, dass die Stasi schon 1978, da war ich gerade im dritten Studienjahr, schon eine Akte über mich angelegt hatte. Was mich aus dem Grund eben sehr erstaunt hat, weil ich ja zu diesem Zeitpunkt eigentlich noch voll überzeugt gewesen bin, allerdings eben auch kritisch und auch kritisch diskutiert habe in unserem Marxismus-Leninismus-Unterricht oder in Philosophiekursen oder außerhalb des Studiums. Ich verkehrte auch in Künstlerkreisen, das muss ich dazu sagen, weil ich habe schon immer geschrieben und war dann zum Beispiel in Meiningen, wo ich studiert habe, in so einem Zirkel schreibender Arbeiter drin. Und das war 1976, als ich anfing mit dem Studium, war gerade diese große Biermann-Ausbürgerungs- und Ausreisewelle und Solidaritätskundgebungswelle. Und da habe ich dann schon auch sehr kritisch nachgefragt, wieso man so mit Leuten umgeht, die einfach anderer Meinung sind und aber trotzdem eigentlich einen besseren Sozialismus wollen. Also da gab es schon auch einige Diskussionen möglicherweise war das dann der Grund auch dafür, dass man mich ein bisschen besser oder eher im Blick genommen hat. Aber nichtsdestotrotz habe ich mich bis zum Ende meines Studiums eigentlich, das 1980 geendet hat, immer als überzeugte Sozialistin, kann man sagen, gesehen. Mhm. Und was Ihre Frage anbetrifft, abweichendes Verhalten, das habe ich eigentlich gar nicht so mitgekriegt. Mhm. Sicher gab es immer auch Schüler, Mitschüler, Mitstudenten, die da irgendwie eine gegenteilige oder krassere Meinung hatten. Aber dass mit denen jetzt da irgendwie was Schlimmes gemacht worden wäre oder so, das habe ich persönlich also nicht erlebt.
1: Okay. Für die Recherche sind Sie ja auch auf das Gelände gefahren von der Gedenkstätte. Und vielleicht könnten Sie kurz beschreiben, wie es da heute aussieht und dann auch, welche Wirkung der Besuch der Gedenkstätte während Ihrer Recherche auf Sie hatte.
2: Diese Gedenkstätte, die ist ja im ehemaligen Verwaltungsgebäude drin und die ist sehr, sehr sehenswert und auch emotional sehr beeindruckend und anrührend, weil die Räume, die Ausstellungsräume so gestaltet sind, dass man einfach auch sofort in diesem System drin ist und auch akustisch gibt es da verschiedene Dinge, die da eingespielt werden. Mhm. Ob das jetzt ein Türenknallen ist oder Schlüsselrasseln oder Stimmen, die da Befehlstöne brüllen. Also das ist alles sehr, sehr authentisch und nahegehend, aber natürlich auch sehr informativ. Was mich persönlich am meisten schockiert hat, war das, was hinter dem Verwaltungsgebäude in den Gebäuden, wo ehemalige Unterbringung, also Schlafsäle oder auch Arbeitsräume mal gewesen sind, da wohnen ja heute Leute, das sind ganz normale Wohnungen mit schönen Balkonen hinten raus. Mhm. Und das ist das, was mich so ein bisschen irritiert hat. Einerseits ist es natürlich normal, dass man bei dieser Wohnungsnot alle möglichen Räume und Gebäude und so weiter nutzt. Aber dieser Gedanke, dass da jetzt dort, wo Kinder und Jugendliche schikaniert und getriezt worden sind, dass da jetzt Familien am Abendbrotstisch sitzen und vielleicht nicht mal wissen, was da vorher in diesen Räumen gewesen ist, das kann ich jetzt nur vermuten. Ich weiß nicht, ob alle, die da drin leben, da auch wirklich Bescheid wissen über die ehemalige Nutzung. Also das hat mich eigentlich so am meisten mit beschäftigt und auch irgendwie irritiert.
1: Ja, das kann ich mir gut vorstellen. Inwieweit sind Sie denn dann auch während Ihrer Recherche mit Zeitzeugen in Kontakt gekommen oder inwieweit waren die Berichte von Zeitzeugen für Ihre Literatur relevant?
2: Also die waren schon sehr relevant und natürlich habe ich alle Unterlagen oder Veröffentlichungen und auch Filme, also Reportagen und so weiter, gibt es ja sehr viele, mir angesehen bzw. gelesen. Also ich habe jetzt schnell nochmal im Bücherschrank geguckt und habe da eines der Bücher gefunden, die ich also auch sehr informativ fand. Das heißt Erziehung hinter Gittern, Schicksale in Heim- und Jugendwerkhöfen der DDR, auf Biegen und Brechen. Und ist im Leipziger Universitätsverlag erschienen. Und da erzählen eben ehemalige Heimbewohner von ihrer Zeit dort und auch von der Verarbeitung dieser Zeit und auch von der Rehabilitierung, was ja auch ein wichtiger Punkt ist. Das ist ja lange nicht geschehen, dass das also anerkannt wurde als staatliches Unrecht. Es ist wohl heute noch so, dass das also auch nur in Sonderfällen oder Ausnahmefällen oder Einzelfallregelungen oder so gemacht wird. Mhm. Leider, ja.
1: Okay, und sind Sie denn konkret mit Zeitzeugen in Kontakt gekommen?
2: Nein, also ich persönlich nicht. Allerdings muss ich sagen, dass ich mich dann erinnert habe, dass ich tatsächlich mal eine Freundin hatte, die im Jugendwerkhof gewesen ist und ich glaube sogar in Torgau, die aber nie davon wirklich erzählt hat, was vielleicht mit dieser Schweigeverpflichtung zusammenhängt. Ich weiß es nicht. Auf alle Fälle hat mir ihre Mutter damals geschrieben, ich solle mich doch bitte mit ihr in Verbindung setzen. Ich war ein paar Jahre oder bin ein paar Jahre älter als sie. Und ihre Mutter hatte das Gefühl, ich habe immer einen guten Einfluss auf sie gehabt und ich sollte doch ihr schreiben. Also daran erinnere ich mich noch. Und als sie dann eben, wie gesagt, entlassen worden war, haben wir uns dann natürlich oft getroffen, weil ich auch in der Nähe studiert habe. Und da hat sie auch nie was erzählt davon. Also zumindest kann ich mich da nicht mehr dran erinnern.
1: Ja, wie nehmen Sie denn die allgemeine Debatte über die Verbrechen der DDR heutzutage wahr?
2: Der Tenor der allgemeinen Meinung geht dahin, dass die Dinge jetzt eigentlich alle aufgearbeitet sind und die Täter in Anführungsstrichen bestraft worden sind und dass eigentlich viele denken sicherlich, das Thema muss doch jetzt endlich mal abgeschlossen werden. Ich denke mal, dass da A, nicht mehr viel läuft, dass es auch B, nicht allzu viele Menschen gibt, die daran noch ein Interesse zeigen oder haben. Deshalb freue ich mich immer, wenn junge Leute so wie Sie oder auch bei meiner Lesung Ende September in Kleinschocher aus dem Buch Der Himmel über den Mauern waren viele junge Leute auch. Und da hatte ich schon das Gefühl, dass so eine gewisse Gruppe, denen vieles nicht egal ist, dass die sich schon noch auch dafür interessieren oder wieder vielleicht, kann sein. Aber ich würde jetzt nicht sagen, dass das irgendeine Mehrheit ist, sondern ich glaube eher, dass das wirklich eine Minderheit ist.
1: Was sehen Sie noch als relevant für die weitere Aufarbeitung, insbesondere hinsichtlich der Betroffenen?
2: Also ich denke schon, dass da noch einiges passieren kann. Ich meine, immerhin leben ja sowohl die Opfer als auch die Täter größtenteils noch, was man ja von der NS-Zeit mittlerweile nicht mehr sagen kann. Also Aufarbeitung durchaus weiter und so lange wie es möglich ist. Mit meinem Initiativkreis in der Riebeckstraße beschäftigen wir uns ja eben auch mit der Zeit, indem wir auch viel Archivarbeit machen und versuchen, Zeitzeugen zu finden. Zum Beispiel war jetzt letzte Woche erst ein Filmteam von der ARD dort in der Riebeckstraße, die jetzt gerade eine große Reportage über die venerologischen Stationen in der DDR drehen. Und dieses Thema venerologische Station ist gerade ganz aktuell. Vor zwei Wochen oder so war im Spiegel online ein Riesenbericht darüber. Also das ist auch noch so ein Kapitel, was noch nicht sehr bekannt ist. Und was gut ist, dass das bekannt gemacht wird. Und ich denke, ähnlich ist es fast auch mit den Jugendwerkhöfen und mit diesem repressiven System der Heimerziehung in der DDR. Also von daher werde ich auch in Form meiner Mitarbeit in diesem Initiativkreis das meine dazu tun, dass das eben viel bekannter ist. Und im Übrigen arbeiten wir als Initiativkreis und als Verein, den es mittlerweile gibt, eng mit, die heißt Initiativgruppe Geschlossener Jugendwerkhof Torgau e.V. Und ist Trägerverein der Gedenkstätte. Und wir haben eine Kooperation mit denen, um eben auch Informationen auszutauschen. Weil, wie ich vorhin schon sagte, es eben Betroffene gibt, die sowohl in der einen als auch in der anderen Einrichtung gelitten haben. Und diese Arbeit, die geht weiter. Und wir haben da Projekte und gemeinsame, also Tagungen, auf denen wir uns dann über zukünftige Zusammenarbeit austauschen. Also da läuft schon noch viel und das ist auch wichtig natürlich.

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0: Ja, herzlich willkommen hier bei Herr mit dem schönen Leben beim Freien Radio, Radio Blau hier in Leipzig. Und heute sind wir nicht im Studio und das ist total verrückt. Der Wind weht wahnsinnig, das hört man bestimmt auch in den Mikrofonen. Und hier wird uns gerade auch eine Paprika vorbeigebracht. Wir senden nämlich heute live von der Karl-Liebknecht-Straße. Wir sitzen gerade auf der Höhe von Haushaltswarenrauch. Das sollte dem einen oder der anderen was sagen. Genau, und wir machen ein Herr mit dem schönen Leben Special zum Parking Day heute. Und der Parking Day ist nämlich ein Tag, der 2005 ins Leben gerufen wurde und aus San Francisco, glaube ich, kommt.
1: Ja, das stimmt.
0: Genau. Und da haben irgendwelche verrückten Designleute einfach mal gesagt, okay, wir gestalten mal einen Parking-Slot um und machen da einen Gardening oder einen Park hin. So ungefähr, ne? Und das fanden weltweit so viele Menschen total cool, dass es das jetzt wirklich jedes Jahr und immer an diesem Freitag im September gibt. Und auch schon seit wie vielen Jahren in Leipzig?
1: Das kann ich dir, glaube ich, wenn ich mich nicht täusche, seit 2000 oder so, 2005?
0: Auf jeden Fall schon eine Weile.
1: Ja.
0: Genau. Und das wollten wir uns nicht nehmen lassen, dass Herr mit dem schönen Leben da mitmacht. Herr mit dem schönen Leben ist eigentlich eine Sendung aus Wurzen. Also wir senden immer mit Menschen, vor allen Dingen mit Frauen aus Wurzen und wollen auch diese Perspektive in Leipzig, aber auch im Landkreis verbreiten, weil wir denken, weibliche Stimmen werden sowieso generell zu selten gehört und auch migrantische Stimmen werden sehr viel seltener gehört als männliche Stimmen vielleicht. Und uns ist es ein großes Anliegen, da ein bisschen was entgegenzuwirken. Und das ist ja sowieso auch das Anliegen vom Freien Radio, Radio Blau oder allen freien Radios, die es so in Deutschland gibt, Menschen die Möglichkeit geben zu senden, Medien mitzugestalten und eine Stimme zu haben. Gerade auch die, die sonst wenig in den Medien vorkommen. Genau. Ich komme gerade aus Wurzen. Das passt ganz gut zum Parking Day, weil da ist jetzt gerade ein krasses dreitägiges Stadtfest, das Erntedankfest für Sachsen, glaube ich, für ganz Sachsen ausgegeben, keine Ahnung. Auf jeden Fall ist es Wahnsinn und die ganze Innenstadt und die Altstadt ist zu. Das heißt, auch da kann man nicht parken. Also man muss außerhalb parken, was schon für viel Aufregung bei sehr vielen Menschen geführt hat. Und es ist alles voll mit Ständen. Natürlich sind es viele Fressstände, Essensstände, viel Kulinarisches. Und jetzt hören wir auch gerade ein Auto. Ganz interessant. Hier bei uns, nämlich in der Parklücke, das muss ich kurz erzählen, steht ein großes Auto, ein BMW. Genau, und da steigen gerade die Leute an und man hört viel, was dieses Auto auch erzählt. Das ist interessant, die Autos, da ein E-Auto ist es immerhin. Genau. Wir waren beim Erntedankfest. Ich wollte nur sagen, da wird öffentlicher Raum bespielt für 3 Tage, auch in Beteiligung von ganz vielen Vereinen. Von Akteurinnen, die diesen öffentlichen Raum halt bespielen und sagen, das ist jetzt unser Slot hier und da machen wir, was wir wollen. Beziehungsweise da wird eingeladen zum Konsumieren. Und das ist, glaube ich, ein großes Thema, dass öffentlicher Raum ja eigentlich schon bei den alten Griechen als der Raum gesehen wurde, wo man Politik macht, wo man diskutiert, wo man streitet, wo man zusammenkommt. In dem Fall waren es die Männer, die da zusammengekommen sind. Aber eigentlich ist der öffentliche Raum für uns alle da. Und das führt mich wieder zu unserem Thema, nämlich zu Frauen. Wir arbeiten im Netzwerk für demokratische Kultur mit ganz vielen unterschiedlichen Frauen und da ist eine sehr engagierte Frau aus Afghanistan und mit der habe ich auch über öffentliche Räume gesprochen. Und dieses Interview, was ich mit ihr zum Parking Day oder zu der Frage, wie ist es mit dem öffentlichen Raum in Afghanistan, in Kabul und wie sind Frauen da vertreten, gerade im Moment in der Situation, in der sich Afghanistan befindet. Genau, und in dieses Interview würde ich jetzt erstmal reinschalten wollen.
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3: 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And also, they don't have a permission to go the park in, with kinder and with children. 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And they had some like Afghanish clothes and like Afghanish jewelry, everything, the Afghanish food. They sell this food and they give some money for himself, for children, for family. And also women enjoy so much, a lot in this women's garden. But now this garden is closed. The name is changed and everything is finished. And also, the woman is cannot go to the another park in Kabul, in every province of Afghanistan, because the Taliban says women not allowed to going to the park. 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
2: Okay, ja, du hast gesagt, dass die Frauen jetzt nach der Wiedermachtergreifung der Taliban in Afghanistan im Prinzip aus dem öffentlichen Raum verbannt wurden. Also Frauen dürfen ohne männliche Begleitung eigentlich gar nicht mehr unterwegs sein. Und du hast auch von einem Frauengarten gesprochen, einem Park, in dem sich vor allen Dingen Frauen aufgehalten haben, der jetzt auch geschlossen wurde. They are not allowed to be in public. On their own anymore, so they just can be at home. Or what can women do at the moment in Afghanistan?
3: Women, all women is not at home. Lots of women is jobless. Lots of girl is not going to the university in a school. But the situation is very bad. When we see some women in the street and some place, they find food for the kids. They say to another people, give me money for my children. I don't have a work. I don't have a money for this. All lots of women and kids do this, like this, the children.
2: Okay. Yeah. Du hast erzählt, dass es durchaus auch Frauen im öffentlichen Raum gibt, schon der Situation geschuldet, dass viele Frauen ihren Job verloren haben, nicht arbeiten gehen können und aber irgendwo das Essen für ihre Kinder herholen müssen. Also viele Frauen einfach auch auf den Straßen betteln müssen, um zu überleben. Also eine ganz krasse Situation für viele Frauen.
3: I say, when I talk about women in Afghanistan in the radio and something, I hope this is speaking good for women in Afghanistan. I think I say to you, it's possible you bring my voice to the human rights of Deutschland in another place. 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Because we lost lots of women and girls, young children in Afghanistan for this. When they become to sixth class, then they sitting at home and they didn't go to for a study. 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And when we see 13 years girls go for marriage, it is a very big problem.
2: Ja, du machst dich nochmal ganz stark für gerade die jungen Frauen und Mädchen, die einfach überhaupt gar keine Zukunft mehr haben. Die bekommen keine Bildung, die können nicht zur Schule gehen, die können nicht in die Universität gehen, die haben einfach überhaupt gar keine Möglichkeiten, ihre Zukunft zu gestalten. Das Einzige, was passiert mit jungen Mädchen, ist, dass sie an Männer verheiratet werden, oft auch an sehr alte Männer, und sie überhaupt gar keine Möglichkeiten haben, sich zu entwickeln. Und Zora, es ist ein ganz großes Anliegen, dass die Welt davon weiß und dass es Unterstützung gibt.
3: 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They didn't good behavior with us, because we see something in the few days, and this is a big problem for us now.
2: Ja, ja. Zora reagiert jetzt auch nochmal auf die Entwicklung, die politische Entwicklung in Deutschland, und hat erzählt, dass sie mit viel Hoffnung auch nach Deutschland gekommen ist, für sie und auch für ihre Kinder, dass sie hier als Frauen und Mädchen eine Zukunft haben, und sehen jetzt die Wahlergebnisse und die Tendenzen, dass zum Beispiel auch afghanische Menschen wieder zurückgeschickt werden sollen in diese Situation, von der wir hier schon gesprochen haben. Und sie hat große Angst und Sorge, wie das hier in Deutschland auch weitergeht. Thanks a lot, Zora. It's always great to have your perspective.

0: Ihr hört Herr mit dem schönen Leben hier beim Freien Radio Radio Blau und heute senden wir von der Karl-Liebknecht-Straße. Wir sitzen tatsächlich hier auf einem Parkplatz, haben den sozusagen besetzt und feiern dadurch den Parking Day. Das musste ich auch erst lernen, dass es ja nicht um das Parken an sich geht, also schon, aber es geht auch um den Park. So, dass man also Parking-Slots, Parkplätze in Parks oder Gärten oder auf jeden Fall Orte umwandelt, an denen man gerne einfach verweilt. Und das ist ja auch eins der Themen, was auch Zora gerade nochmal mit uns geteilt hat, aus der Perspektive einer afghanischen Frau, wie Frauen in Afghanistan den öffentlichen Raum noch benutzen können, beziehungsweise dass sie ihn eigentlich gar nicht mehr für sich nutzen können. Und in einer ganz anderen Art und Weise ist das ja auch in Leipzig immer mehr der Fall, dass öffentliche Räume umgestaltet werden. Und zwar, wenn man sich zum Beispiel den Leipziger Bahnhof anguckt, haben wir da eine riesen Konsumhölle, in der man sich am besten nirgends aufhält oder verweilt einfach. Gut, es gibt jetzt auch wieder Sitzgelegenheiten. Ich glaube, da ist so ein kleiner Umschwung auch passiert, wenn ich das richtig sehe.
1: Ja, es gibt unten, aber auch sehr direkt und zentral bei den großen Einkaufsmöglich- und Konsummöglichkeiten da unten. Aber gibt es so kleine Inseln, wo man sich hinsetzen kann und verweilen kann, in Anführungsstrichen. Aber gemütlich ist es nicht. Also ich muss sagen, es ist nicht gemütlich. Es ist wirklich hier gemütlich. Auch wenn es seltsamerweise ist. Nein, es ist irgendwie schön. Es hat irgendwie was. Es ist etwas befremdlich und manchmal auch etwas laut. Aber interessant, dass wir hier so sitzen und hier Radio machen. Und genauso interessant finden es anscheinend auch unsere. Und ja, das sind ja nicht unsere Passanten. Ich wollte die Passantinnen, die vorbeilaufen und sehr neugierige Blicke uns entgegenwerfen. Und irgendwie höre ich gerade Musik. Hört ihr das auch?
2: Ja, ein Saxophon.
1: Ein Saxophon.
2: Richte mal dein Mikro dahin. Jetzt ist es schon wieder weg.
1: Das ist sehr schade. Die Straßenbahngeräusche sind unglaublich dominant und krass omnipräsent. Hört ihr es?
3: Ich gebe das wieder an.
0: Ja, das war meine Sendung heute. Herr mit dem schönen Leben hört ihr nämlich mit einem Special hier bei Radio Blau, dem freien Radio hier in Leipzig. Wir senden heute von der Karl-Liebknecht-Straße. Genau, Herr mit dem schönen Leben macht weibliche Stimmen aus Wurzeln im ländlichen Sachsen hörbar. Und ich gucke gerade rum, gerade war noch ziemlich viel los, aber jetzt, als hätten sie es geahnt, ist niemand mehr hier unterwegs. Hier kommt gerade

0: ein Passant. Wissen Sie zufällig, was wir hier feiern oder haben Sie Interesse daran, das zu wissen? Nein. Aber hier klingelt auch schon jemand. Genau, und es wird auch gewunken. Also es ist sehr unterschiedlich, wie die Menschen auf uns reagieren hier. Auf jeden Fall fallen wir auf. Naja, wir gucken mal rum, falls noch mal jemand kommt, würde ich die Person auch ansprechen. Aber solange das hier noch nicht der Fall ist, habe ich aus Wurzen noch einen kleinen Beitrag mitgebracht. Ich habe nämlich auch mit meinen Kolleginnen Sondus und Hanja gesprochen über ihre Wahrnehmung des öffentlichen Raums und welche Erfahrungen sie damit gemacht haben. Und da könnten wir jetzt mal reinhören. Wir werden wahrscheinlich nicht das ganze Interview hören, weil wir waren einfach beim Kaffeeklatsch und da kommt man von einem ins nächste. Und genau, aber wir schalten mal rein. Findest du's? Gut, dann.
1: Und was mich, ich wünsche mir auch wirklich, dass das in öffentlichen Räumen, besonders auf Arbeit, dass die Leute wegen kurzer Gespräche nicht so sehr oft die Frage, die sehr private Fragen stellen, dass das dafür kann man nicht selber was machen, also wie Herkunft, wie Aussehen, wie Muttermal und sowas, dass das.
2: Wir haben gerade schon über so ein Verbot gesprochen, ne? Dass bestimmte Fragen im öffentlichen Raum nicht gestellt werden sollten. Zumindest nicht, wenn man im Smalltalk ist. Ich glaube, darum geht es ja auch vorrangig, wenn man jemanden gar nicht kennt. Dass man zum Beispiel nicht direkt die Menschen fragt, wo sie herkommen.
1: Ja, genau.
3: Mhm. Also was für mich ganz wichtig ist, wenn ich früh meine Wohnung verlasse, lächelnde Gesichter sehe, damit mein Tag auch positiv startet. Das ist mir ganz wichtig. Ich denke, mehr Lächeln ist gleich mehr Positivität dann im Alltag auch. Und vielleicht nicht, dass halt die Leute immer gestresst sind und rennen. Und siehst du, dann strahlen sie auch nicht so schön. Und sieht man, dass die irgendwie gar keine Lust haben. Und das fehlt mir in dem Alltag einfach. Mehr Positivität und mehr so schöne Energie von den anderen zu bekommen. Es muss nicht unbedingt ein Gespräch sein, aber schon deine Mimik und Gestik kann viel auslösen.
2: Also eine Lächelpflicht im öffentlichen Raum.
3: Ja, ich wäre sehr dafür.
4: Ab 6.45 Uhr morgens.
5: Das wird aber schwer.
0: Ja, das war ein kleiner Ausschnitt aus unserem Kaffeekranz in Wurzen. Weil ihr hört, her mit dem schönen Leben. Und da geht es um weibliche Perspektiven aus dem ländlichen Raum. Genau. Ich würde sagen, wir spielen jetzt mal Musik, weil das wollten wir eigentlich schon die ganze Zeit machen. Und dann bin ich ins Reden gekommen. Was haben wir denn da?
6: Keine Ahnung.
0: Keine Ahnung. Wir haben so eine Liste mit Musik und da.
7: Leonie Crape Power.
0: Power.
7: Leonie Crape Power auf ihr Official Music Video, also ein geripptes
0: Video. Naja, wir hören jetzt mal Musik.
8: Ja, ich wollte den Saxophonspieler gerne einladen, aber.
9: Ich bin zu dem Saxophongeräuschen gerannt und hatte gehofft, dieses Saxophon hier einladen zu können, aber da deine Sendung favorisiert, Frauen Raum zu geben, gehört zu werden, habe ich gedacht. Nee.
8: Jetzt nicht. Später wieder.
9: Später vielleicht, bei Aktuell, wenn er da auch noch spielt.
8: Aber jetzt hören wir eine Frauenstimme.
9: Jetzt hören wir eine Frauenstimme.

0: hört Herr mit dem schönen Leben hier beim Freien Radio, Radio Blau. Und ich würde mal die Frage stellen, ob sinnlos sinnlos ist. Nee, ob Sinnloses sinnlos ist. Ja, hat da jemand was zu sagen? Wir stehen hier auf der Straße und interessant ist, dass seitdem die Geschäfte zu sind, auf dieser Seite zumindest, auch weniger Menschen hier langlaufen. Ist euch das auch aufgefallen? Genau. Jetzt kommen hier Passantinnen. Nee, nur Passanten erstmal. Hallo, wir sind vom Freien Radio. Wir senden auch gerade live. Und wir feiern einen bestimmten Tag. Wisst ihr zufällig, welcher das sein könnte? Ja, ich hab's gelesen. Ah, hier ist jemand informiert.
1: Gegen Suizid.
0: Oh. Gegen Suizid könnte sein. Das ist heute der Tag gegen Suizid. Auch. Und es ist aber noch ein Tag, der vielleicht ein bisschen erfreulicher ist. Und zwar der Parking Day.
1: Es ist wieder Sitzen im Parkplatz. Ja, genau. Ja, okay. Ja, genau, macht Sinn.
0: Genau, das, was wir machen.
1: Ja.
0: Und hast du da einen Gedanken zu?
1: Ganz ehrlich, ich feiere das. Es ist doch schön, wenn die Leute mal wieder draußen zusammenkommen. Und die, die ein Auto brauchen, ja, die können ja gucken, wo sie da in der Zeit hinkommen. Das geht ja auch nicht die ganze Nacht, muss man jetzt dazu sagen. Aber prinzipiell, klar, wenn die Leute Spaß dran haben, eigentlich nicht. Es wird doch eh alles enger. Wir haben viel zu viele Straßen hier. Wenn man sich mal anschaut, wie viel Fläche wir einfach für Straßen, für Autos benutzen, soll das wieder für die Gesellschaft aufgemacht werden.
0: Ja, und wir haben hier auch noch einen jüngeren Menschen. Dich würde ich gerne fragen, öffentlicher Raum. Wie nutzt du den? Was machst du so draußen?
2: Ja, also hauptsächlich mit Freunden rumgehen. Also Parkplätze benutze ich gar nicht. Wir stehen mal kurz drauf, wenn die Bahnhaltestelle gerade benutzt wird. Aber ja.
0: Und würdest du dir was wünschen für den öffentlichen Raum? Was braucht es da? Was gibt es nicht, was ihr gern hättet?
2: Weniger Müll.
0: Ah, das finde ich spannend. Das sagen echt viele Leute. Dabei ist es hier relativ sauber, finde ich. Okay, und würdest du mithelfen, das Problem zu lösen, oder wer soll das tun?
2: Also, wenn es die Möglichkeit gäbe, schon, aber wir haben uns jetzt noch nicht so damit beschäftigt, deswegen.
0: Okay, super. Vielen Dank euch beiden. Schönen Abend noch. Cool. Wow. Toll, die Leipziger, finde ich. Oder? Genau. Mit diesem Erfolgserlebnis würde ich erstmal wieder Musik spielen wollen. Was haben wir denn da noch so? Okay, aber hier guckt auch eine Dame ganz freundlich. Schade. Aber ihr, wisst ihr, was wir heute hier feiern? Ist nichts Dramatisches, wirklich nicht. Na gut, dann erstmal Musik, würde ich sagen. Okay.

0: Ja, ihr hört Her mit dem schönen Leben hier beim Freien Radio, Radio Blau in Leipzig. Und ich habe schon wieder jemanden gefunden, der mit mir sprechen mag. Das ist toll. Du kennst den Parking Day tatsächlich schon, hast du erzählt.
1: Genau, ich habe schon bei dem Parking Day mitgemacht und eine Küfer mitorganisiert.
0: Oh cool, kannst du noch ein bisschen genauer erzählen, was habt ihr da gemacht und wo war das vor allen Dingen?
1: Das war im Osten neben der Eisenbahnstraße. Wir hatten einen Teil der Straße für den Tag privatisiert quasi. Und an dem Tag habe ich mit Freunden gekocht und wir haben das Essen dann verkauft gegen Spenden.
0: Wäre das auch dein Wunsch, dass mehr Parkplätze öffentliche Räume wären, wo man gemeinsam isst? Oder was wäre so deine Fantasie, was man mit Parkplätzen noch machen könnte, statt da Autos hinzustellen?
1: Also bei uns gab es auch Musik, das fand ich super, dass DJs aufgelegt haben. Ich fände es auch Gesellschaftsspiele schön und alles zusammen, also Musik und Kochen und gemeinsame Zeit.
0: Cool. Darf ich dich noch was ein bisschen Persönlicheres fragen? Warum hast du dich dafür engagiert, überhaupt diese Küfer zu machen damals?
1: Das war eigentlich die Initiative von einer Freundin. Sie wollte das machen, vor allem auch, weil sie gerne mit ihrer Nachbarschaft Sachen organisiert. Und sie hat mich gefragt, ob ich Lust hatte. Sie hat sehr viel gemacht. Und dann mein natürlicher Weg, was zu machen, ist dann zu kochen für solche Events. Und dann habe ich so mitgemacht.
0: Cool. Und ist es gut angekommen? Sind Leute zum Essen gekommen?
1: Ja, das war schön. Es war ein bisschen schwierig, nur dass die Leute uns finden, weil es nicht direkt auf der Eisi war, sondern ein bisschen versteckt auf der Elsa-Straße. Und die Leute sind nicht so spontan von alleine dorthin gegangen.
0: Super. Ich danke dir sehr für das Interview und dass du so engagiert bist. Das ist cool. Danke. Toll. Hatte ich schon gesagt, dass in Leipzig tolle Menschen wohnen? Nein. Genau, es kommen jetzt hier noch ein paar, auf die würde ich vielleicht noch warten. Ihr hört gerade Her mit dem schönen Leben und wir sind gerade auf der Straße, weil heute ist Parking Day. Und da wollten wir mitmachen. Und hallo, darf ich euch ganz kurz fragen, wo seid ihr? Ja, aber 3 Minuten. Nein. Ich bin auch nicht sicher, ob ich anhalten würde, ehrlich gesagt, wenn jemand mit einem Mikro vor mir stehen würde. Das ist ja schon irgendwie komisch. Haben Sie Lust, kurz anzuhalten und mit uns zu sprechen? Da kommt eine Frau mit einem Fahrrad vorbei, aber hat sehr nett gelächelt, auf jeden Fall. Genau. Okay. Was machen wir jetzt? Musik. Genau, bis die nächsten Menschen kommen, die mit uns sprechen wollen, machen wir nochmal Musik.

0: Dann sag ich nur die Antwort.
1: Ja. Okay, ich habe hier doch noch jemanden gefunden, der mit mir spricht und sich von dem Mikro nicht abschrecken lässt. Finde ich total gut. Genau, eigentlich, was war die Frage nochmal? Sie hatten so interessiert hier rüber geguckt.
2: Was man auf Parkplätzen noch alles machen könnte?
1: Ach so, ja genau, das frage ich Sie dann. genau, was könnten Sie sich vorstellen?
2: Straßenfeste oder Orte, wo man sich trifft.
1: Okay, gibt es die zu wenig in Leipzig oder gibt es da eigentlich auch genug? Was würden Sie sagen?
2: Ich glaube schon, dass es viele Orte gibt, aber ich finde auch irgendwie wird auch immer jeder Ort gerne genutzt, wo es die Möglichkeiten gibt. Und deswegen habe ich das Gefühl, es kann eigentlich nie genug Orte geben.
1: Okay, super, vielen Dank. Okay, das Spannende war ja jetzt, es kam die Idee, eben Straßenfeste zu feiern oder auch eine Küfer zu machen. Das heißt, das sind alles so Formate, wo Menschen sich begegnen können. Und wir im Netzwerk für demokratische Kultur arbeiten schon lange mit einem Konzept, das heißt dritte Orte. Da geht es vor allen Dingen darum, Demokratie zu fördern und dass Demokratie, und das hatten wir ja auch schon am Anfang, Orte braucht, an denen Menschen, und zwar Menschen mit ganz unterschiedlichen Perspektiven zusammenkommen. Weil wenn man seine Freunde trifft oder seine Familie, das ist immer so die gleiche Bubble. Man trifft sich natürlich sehr gerne mit Menschen, die genauso ticken wie man selbst. Da muss man nicht viel erklären und man ist auf der richtigen Seite sozusagen. Und es ist nett und gemütlich und schön und es ist total legitim. Aber für ein gesellschaftliches Zusammenleben müssen wir eben auch unterschiedliche Perspektiven aushalten, aushandeln und auch verstehen, warum andere Menschen vielleicht anders denken, eine andere Haltung haben. Und dazu braucht es Orte, an denen das passiert. Und diese Orte gibt es ja kaum noch. Also wir gehen zur Arbeit, da kann man sich vielleicht noch unterhalten, aber ist wahrscheinlich doch auch oft wieder in der gleichen Bubble, je nachdem, was man so macht. Dann geht man einkaufen, da spricht man nicht miteinander und holt vielleicht noch die Kinder ab und bringt sie von A nach B. Und dazwischen fehlen Orte, wo man irgendwie entspannt über sich reden kann, über verschiedene Perspektiven und wie wir gemeinsam zusammenleben wollen. Und da auch ruhig miteinander streiten. Genau, hier sehe ich jemanden. Hast du Lust, mit uns zu sprechen? Ganz kurz die Frage, kennst du den Parking Day?
3: Nein.
1: Wir besetzen Parkplätze, um zu sagen, hey, ist es wirklich nötig, dass wir so viele Autos haben, die überall rumstehen?
3: Was wollen wir eigentlich besser?
1: Auf jeden Fall. Und was würdest du im öffentlichen Raum gerne mehr haben?
3: Eigentlich Personen, die eigentlich, wenn dann mit der Bahn fahren oder Fahrrad oder so.
1: Okay, super, cool, ja, nimm deine Bahn, sie kommt. Genau, Menschen, die sich begegnen, junge Menschen mit alten Menschen, Menschen mit verschiedenen Herkünften, mit verschiedenen Einkommen ist, glaube ich, auch total relevant, dass es da auch eine große Separierung gibt zwischen Menschen, die viel verdienen und weniger verdienen. Und wir brauchen einfach wirklich Orte, an denen wir uns begegnen, miteinander in Austausch gehen und streiten lernen. Ich war jetzt gerade in der Grundschule und habe mit den Kids versucht, eine Schulstunde zu planen. Und jeder hatte eigene Ideen. Und es war unglaublich schwer für die Kids natürlich, von ihrer Idee wegzukommen und eine gemeinsame zu entwickeln. Das war harte Arbeit, es gab Tränen. Aber sie haben was zusammen gemacht und sie fanden es am Ende auch okay zumindest. Und ich finde, wenn die Kleinen das schon irgendwie lernen, das gibt mir ein bisschen Hoffnung. Du wolltest gerade was sagen, Gabi.
4: Was ich auch denke, ist, dass es so wichtig ist, dass wir im realen Leben uns mehr begegnen. Und ich habe das Gefühl, durch diese Social Media und Handynutzung, Smartphones und diese ganzen Dinge, dass wir ein bisschen verlernt haben, miteinander uns auszutauschen. Ich beobachte so oft, dass Freunde, Menschen, die sich kennen, nebeneinander in einem Café sitzen oder in der Bahn und nur das Handy nutzen und aufs Handy gucken und gar nicht mehr miteinander im Jetzt so zusammen sind. So, ne? Das fällt mir auch auf. Und deswegen ist, glaube ich, Ausbauen der Orte, wo wir uns begegnen können, umso wichtiger, glaube ich.
1: Okay, danke dir. Ja, also ich gucke auch super gern auf mein Handy. Wahnsinn, das gibt mir alles, was ich brauche. Nein, aber es ist wirklich auch ja, attraktiv. Was denkst du, haben wir noch eine Musik oder Leute? Frag mal die Leute. Hallo, Entschuldigung, darf ich Sie ganz kurz was fragen? Wir sind live auf Sendung bei Radio Blau, dem freien Radio in Leipzig. Haben Sie davon schon mal gehört?
0: Ja, hab ich schon mal von gehört.
1: Und auch schon mal reingehört?
0: Auch schon mal reingehört, ist aber schon ein bisschen länger her.
1: Cool, das freut mich. Wissen Sie zufällig auch, was heute für einen Tag ist? Wir feiern einen Tag heute.
0: Ich weiß, dass Mobilitätswochen sind, aber ich glaube, das hat nichts damit zu tun. Den Tag heute weiß ich nicht.
1: Also jein, Mobilität ist gar nicht so schlecht. Wir feiern den Parking Day. Das heißt, dass wir Parkplätze besetzen und sagen, lasst uns nochmal drüber nachdenken, ob wir wirklich so viele Autos brauchen in den Städten und so viele Parkplätze, um die Autos auch zu parken. Mhm. Genau. Und ist es nicht wichtig, dass wir öffentlichen Raum haben, um uns zu begegnen zum Beispiel? Was denken Sie dazu?
5: Willst du was sagen? Keine Ahnung, du wolltest gerade ein Fahrrad kaufen, aber...
0: Ja, nee, finde ich total richtig, finde ich richtig cool, dass ihr hier sitzt auch und das genauso demonstriert. Also ich finde es eine gute Sache. Ich finde auch, dass es weniger Autos in der Stadt braucht. Definitiv bin ich bei euch.
1: Okay, dann viel Spaß beim Fahrradkauf, würde ich sagen. Und noch einen schönen Abend. Dankeschön. Gut. Hatte ich schon gesagt, dass ich Leipziger mag? Gut, lasst uns eine Musik spielen. Na dann los.
6: Und was nicht. Ich wünsche mir auch wirklich, dass ich.
1: Moment. Doch was anderes. Dann spiele ich dir einen Knudel.

0: Wir frieren. Wir frieren auf der Karl-Liebknecht-Straße. Es ist Parking Day, das ist wunderbar. Wir haben einen Parkplatz besetzt an der Karl-Liebknecht-Straße und wollen euch alle fragen, brauchen wir so viele Autos, brauchen wir so viele Parkplätze oder sollten wir den öffentlichen Raum nicht anders nutzen? Genau. Ihr hört Radio Blau, das freie Radio hier in Leipzig, und ihr hört Her mit dem schönen Leben. Und was mich noch so ein bisschen umtreibt, ist die Frage, öffentlicher Raum hört sich immer so frei an und es ist frei für alle, aber trotzdem ist ja auch dieser Raum sanktioniert oder es gibt so Regeln. Und ich wollte euch mal fragen, was ihr glaubt, was ist eine wichtige Norm im öffentlichen Raum in Leipzig zumindest? Das ist ja wahrscheinlich kulturell auch sehr unterschiedlich. Habt ihr da was, was euch so einfällt?
1: Also mir fallen dann gleich so ein, zwei Dinge ein. Und zum Beispiel bin ich letztens mit der Straßenbahn durch die Eisenbahnstraße gefahren und habe beobachtet, wie ein junger Mann einen Schokoriegel gegessen hat und hat konkret einfach mal gleich das weggeschmissen, das Papier, in dem der Schokoriegel sich befand, einfach auf die Straße fallen lassen. Und das finde ich, das hat mich, also mich hat das schon krass bewegt, so, wie selbstverständlich er das einfach so, ja, so nach mir, ist mir egal. Und was ich glaube, was auch noch so eine Regel ist im öffentlichen Raum, wie man sich anzieht, wie man aussieht und wie man, dass man nicht nackt durch die Straßen läuft oder so. Ich glaube, das ist auch etwas, was nicht so selbstverständlich. Also ich will eigentlich auch, ich wünsche mir, dass wir uns in diesem Raum, der allen gehört, auch so bewegen können, frei wie wir sind und auch sein können. Der wir sind. Aber es gibt, glaube ich, dann doch diverse Grenzen. Ja, aber das so am Rande neben den Verkehrsregeln.
2: Was ich ja sehr schön fände, wäre, wenn Menschen vor allem auch ein bisschen auf dem Schirm haben, dass, wenn sie mit ihren elektronischen Endgeräten durch die Gegend laufen, vielleicht die Lautstärke gar nicht so öffentlich hörbar einstellen. Also ich sitze sehr häufig irgendwie in der Bahn und Menschen, die hören nicht mal Musik, die hören sich Werbung an zwischen der Musik und es ist irgendwie völlig egal. Und das hat aber teilweise auch schon aggressive Züge. Bei mir gegenüber in einer Haltestelle wohnt eine obdachlose Person, die auch immer wieder sehr ausfallend ist, klar und so. Aber sie wohnt da halt und dann laufe ich da letztens morgens vorbei und dann steht da so ein Typ, der hat so eine Boombox sich umgeschnallt und hat beschallt diesen ganzen Ort, keine Ahnung, ich habe es so gelesen, wie als aggressives Verhalten, sage ich mal. Naja, auf jeden Fall wünsche ich mir von Menschen, dass sie ein bisschen achtsamer mit ihren Lautstärkepegel durch die Gegend latschen.
3: Ich habe ja mein eigenes Mikro.
0: Ja,
3: ich fand das interessant, was du erzählt hast mit dem Papier wegschmeißen. Und ich würde sagen, im öffentlichen Raum, wir reden ja jetzt nicht von Verkehrsregeln, ich würde aber trotzdem mal den Paragraph 1 geltend machen für den öffentlichen Raum: Vorsicht und gegenseitige Rücksichtnahme. Also das geht auch darauf, was du gesagt hast, Tim, dass man niemanden stört und ja, sich nicht so im Vordergrund spielt und man ist nicht allein auf der Welt.
0: Genau. Und das ist der Paragraph 1?
3: Nee, Vorsicht, Vorsicht und gegenseitige Rücksichtnahme. Ja. Es ist übrigens wirklich anstrengend, mit dem Echo zu sprechen.
0: Ja, die Technik macht uns hier ein wenig zu schaffen, aber insgesamt läuft, und es kommt hier eine Meute, wurde mir gesagt, ich weiß gar nicht, ob man es sagen darf. Hallo, haben Sie kurz Zeit, mit uns zu sprechen? Wir machen eine Live-Radiosendung und Sie hätten die einzigartige Möglichkeit, live im Radio zu sein. Okay, es scheint nicht so attraktiv zu sein für alle Menschen. Wir waren bei Regeln. und Normen oder Wünschen auch, wie man sich im öffentlichen Raum verhält. Wir hatten ja auch mit Sondus und Hanja darüber gesprochen. Und Sondus hatte gesagt, sie fände es eigentlich ganz schön, wenn es eine Lächelpflicht gäbe außerhalb der Wohnung. Was halten Sie von einer Lächelpflicht im öffentlichen Raum?
4: Was für eine Pflicht?
0: Eine Lächelpflicht. Ja. Da lächeln Sie gleich.
4: Naja, weil Sie mich darauf ansprechen direkt. Sie haben mich ja direkt konfrontiert. Naja, finde ich nicht so gut. Also, ich bin selber kein Mensch, der viel lächelt, aber wenn es angebracht ist, tue ich das doch schon. Also, kommt sehr auf meine Gefühle drauf an.
0: Okay, wir hatten verschiedene Menschen gefragt, was sie sich für den öffentlichen Raum wünschen, und da war ein Wunsch, dass die Menschen mehr lächeln. Wir haben da gleich eine Lächelpflicht draus gemacht, das ist natürlich dann nochmal was anderes. Vielen Dank. Gerne. Hallo, Entschuldigung, haben Sie Lust, uns ein kleines Interview zu geben? Was halten Sie von der Lächelpflicht im öffentlichen Raum? Auf jeden Fall, bei der Frage wird sofort gelächelt, das hilft ungemein, das Wort einfach nur zu benutzen, glaube ich. Das ist auch sehr schön. Genau. Wir haben hier noch ein... Hallo! Wir feiern hier gerade den Parking Day und haben eine Frage. Aber an Sie kann ich doch die Frage richten, oder? Lächelpflicht im öffentlichen Raum. Was halten Sie davon? Okay, jetzt habe ich mir Mühe gegeben. aber ich will nochmal auf etwas zurückkommen, was ich sehr spannend an dem Interview mit Hanja auch fand, was wir am Anfang gespielt haben, weil sie meinte, für sie ist es super anstrengend, dass sie gerade im öffentlichen Raum oder im Smalltalk, wenn man sich so das erste Mal begegnet, wird sie immer gefragt, also ganz, ganz häufig, wo sie herkommt. Und für sie ist es tatsächlich total belastend, weil das wirklich immer eine der ersten Fragen ist, die sie bekommt. Und das finde ich total auch spannend, ne? Das hat viel mit Respekt zu tun. Und jetzt muss ich hier auch hinter drei junge Frauen herrobben. Genau, hallo. Schön, dass ihr da seid. Wir feiern hier den Parking Day und wir besetzen einen Parkplatz heute. Genau, und wollen ein bisschen darauf hinweisen, wie wird öffentlicher Raum genutzt. Und da würde ich euch gerne fragen, was würdet ihr euch für den öffentlichen Raum wünschen? Wir hatten hier gerade schon die Lächelpflicht und auch der Wunsch, dass man nicht ständig gefragt wird, wo man herkommt oder warum man so aussieht, wie man aussieht. Habt ihr auch eine Idee? Was würdet ihr euch wünschen? Was braucht es vielleicht mehr im öffentlichen Raum? Oder was würdet ihr gerne mal ausprobieren?
5: Wir kommen hier nicht aus Leipzig.
0: Das macht nicht. Das gilt nicht nur für Leipzig, sondern für die ganze Welt.
5: Ja, ich glaube, grundsätzlich mehr Solidarität, irgendwie eben genau diese Offenheit, dass nicht immer nachgefragt wird oder sich dazu gedacht wird, wo, ja, was für eine Geschichte ein Mensch hat vielleicht, und einfach mehr Nettigkeit, mehr Respekt gegenüber allen Menschen so. Genau. Okay. Also die Punkte, die schon gesagt wurden, da stehe ich auch voll hinter.
0: Und wenn ihr so eine Parkfläche zur Verfügung hättet, was würdet ihr da machen, wenn ihr die so bespielen könntet, wie ihr möchtet? Auch mit den Möglichkeiten und Materialien. Gibt es da was? Was ihr schon immer mal haben wolltet, eure Beachbar vor der Tür oder?
6: Vielleicht einen Raum, um sich mit Freunden und Freundinnen auszutauschen und einfach zu treffen und eine gute Zeit zu haben. Und dass alle sozusagen ohne Barrieren auch dran teilhaben können.
0: Cool, super. Ich danke euch sehr. Habt noch einen schönen Abend. Und wo kommt ihr her? Haha, das sollte ich nämlich nicht fragen, aber weil ihr gesagt habt, ihr kommt nicht aus Leipzig. Verratet ihr es mir?
5: Ja, Hamburg, Hannover, ja, Osnabrück.
0: Okay, cool. Alles klar. Na dann, viel Spaß noch in Leipzig. So. Ja, genau. Die Sendung ist gleich zu Ende, wurde mir gesagt. In 5 Minuten. Ich sage jetzt vielleicht schon mal, was gleich kommt, und zwar aktuell auch von der Straße. Es wird, glaube ich, auch ein Verein vorgestellt, mit dem ihr sprecht, Gabi, ne? Und
7: der steht auch schon hier.
0: Der steht auch schon hier in den Startlöchern.
1: Warengeschäft auf der Höhe der, also auf der Haltestelle in der Hohen Straße ein, die mussten umziehen, und da ist jetzt ein neues Projekt drin mit dem Titel Das Gegenteil von Leerstand, und das stellt sich heute bei aktuell vor.
0: Super, da bleibe ich, glaube ich, noch ein bisschen dran. Das war's von uns, von der Sendung Her mit dem schönen Leben. Wir produzieren vor allen Dingen in Wurzen und lassen auch dem ländlichen Raum ein bisschen Platz im freien Radio, Radio Blau. Genau, und senden vor allen Dingen weibliche Stimmen. Genau, wir hören uns in 4 Wochen wieder, 18 Uhr am Freitag. Wir freuen uns, wenn ihr dabei seid. Und wir spielen jetzt die letzte Musik dieser Sendung und dann gibt es Stereo Total aktuell hier von der Straße. Ja.

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2: Hallo alle miteinander und Miau. Ihr hört das junge Radio Coloradio mit den Bengelengeln. Am Mikro ist Nadja. Und an der Technik ist heute nicht Benny, sondern
3: Luisa.
2: Was euch in der kommenden Stunde erwartet? Na was wohl, ein paar spannende Beiträge zum Thema Tai Chi. Was das ist, woher das kommt und wer das macht und wer es erfunden hat, das erfahrt ihr jetzt. Nun genug geredet, erstmal Musik, und zwar chinesische Teemusik.

0: Wir sprechen jetzt mit Nadja. Die hat sich das Thema Tai Chi ausgedacht. Also Nadja, was bedeutet das Wort Tai Chi?
1: Also Tai Chi wird meistens eher Tai Quan genannt in China. Und Tai Quan bedeutet, das besteht aus zwei Teilen. Und Tai bedeutet, ist die chinesische Philosophie. Und Quan ist der Faustkampf.
0: Ah. Macht man da Bewegungen?
1: Ja, bei Tai Chi bewegt man sich halt man bewegt sich und macht Bewegungen mehr oder weniger in Zeitlupe.
0: Macht man irgendwelche Geräusche dabei?
1: Also, wie man das manchmal sieht, so, sowas wird nicht gemacht, nee. Man ist ganz still und konzentriert.
0: Für was ist Tai Chi gut?
1: Also, mit Tai Chi kann man seinen Gesundheitszustand verbessern. Man kann Angreifer abwehren, man kann sein Qi stärken, aber heutzutage wird es mehr als Fitnesstraining benutzt.
0: Hat das was mit Yin und Yang zu tun?
1: Ja, weil Yin und Yang sind ja gut und böse oder was auch immer, also immer Gegensätze. Und naja, also seine innere Mitte findet man ja nur, wenn man im Prinzip zur Hälfte gut, zur Hälfte böse ist, weil eins kann nicht ohne dem anderen existieren.
0: Und hat das was mit Kampfsportart zu tun?
1: Ja, weil, habe ich ja schon gesagt, Quan heißt ja Faustkampf, Tai Quan. Quan heißt Faustkampf, aber der Faustkampf wird eigentlich nicht mehr so sehr, ist eigentlich nicht mehr so der größte Teil, aber es ist auch noch ein Teil des Tai Chis.
0: Danke, Nadja.
1: Ja, bitte.

Habt ihr eine kleine Schwester oder einen kleinen Bruder? Na, dann habt ihr bestimmt schon oft gehört. Du, wo liegt eigentlich China? Wo liegt eigentlich das und das? Wenn sie euch sowas schon mal gefragt haben, dann erfahrt ihr jetzt die Antwort auch. Und wenn ihr jetzt zuhört, dann denkt ja, dann vergesst ja nicht, dass ihr eure kleinen Geschwister ans Gerät holt. So, und da wir noch gar nicht so richtig darüber gesprochen haben, woher das Tai Chi denn eigentlich stammt, hier noch ein bisschen Geografie. Wie sieht die Nationalflagge von China aus? Wisst ihr das? Na? Genau, es ist eine ganz rote Flagge, die in der rechten oberen Ecke einen großen Stern hat und vor diesem sind noch vier kleinere Sterne angeordnet. China liegt auf dem Kontinent Asien und wenn ihr dahin wollt, müsst ihr ganz schön lange reisen. Denn schon mit dem Flugzeug in die chinesische Hauptstadt zu fliegen, dauert schon fast einen Tag. So weit ist das. Wie heißt denn eigentlich die Hauptstadt von China? Richtig, es ist Peking. China ist eine Volksrepublik und wird derzeit von einer kommunistischen Partei regiert. Früher gab es große chinesische Kaiser. Die haben mit ihrer ganzen Familie regiert. Das hieß dann Dynastie. Immer eine Familie war an der Macht und wollte das auch gerne bleiben. Die Chinesen selber nennen ihr Land Land der Mitte. Von uns aus ist das Land aber ziemlich weit weg. Die einzelnen Bundesländer in China heißen Provinzen und es gibt davon 22. China ist ein riesiges Land und hat über 1 Milliarde Einwohner. 1 Milliarde, das müsst ihr euch mal vorstellen. Und seit Hunderten von Jahren machen die Menschen dort Tai Chi. Und darum dreht es sich ja hier heute bei uns.

0: Na, habt ihr schon mal was vom Kampf zwischen Adler und Schlange gehört? Was, nicht? Na, dann holen wir das jetzt mal schnell nach. Tja, also dann, hört selbst.
1: Der Kampf zwischen Adler und Schlange. Wollt ihr wissen, wie Tai Chi entstanden ist? Dann stellt euch es mal so vor. In den chinesischen Bergen lebte einmal ein Einsiedler. Ein Einsiedler ist jemand, der alleine lebt, um besser nachzudenken. Und dieser Mann trat eines Tages aus seiner Hütte, schaute über die Berge und plötzlich hörte er irgendwo ein Rascheln. Dann ein seltsamer Schrei. Was ist denn da los, sagte der Einsiedler und machte sich auf die Suche nach den Geräuschen. Er musste durch dichte Hecken und über Stock und Stein, bis endlich das Geräusch näher kam. Und da sah er den Kampf zwischen Adler und Schlange. Oh je, die arme Schlange, da wird sie wohl verlieren, denn ein Adler ist riesig.

0: Jetzt holt er aus und hackt mit dem Schnabel nach der Schlange.
1: Oh je!
0: Wispelte die Schlange.
2: Hab ich dich, du Wurm! Bängste!
0: Der Einsiedler glaubte seinen Augen kaum, denn mit einer einzigen elastischen Bewegung entwand sich die Schlange. Der Adler wurde wütend, griff mit den Krallen nach ihr, aber schnell wie der Blitz war sie weggerutscht. Der Einsiedler guckte verdutzt, aber der Kampf ging weiter. Der Adler holte zum allerletzten Mal aus, aber verfehlte die Schlange wieder.

0: Ja, ja, ich gebe auf. Ich krieg dich wirklich nicht.
1: Und verneigte sich vor der Schlange tief. Der Einsiedler ging kopfschüttelnd nach Hause. Von der Stärke des Adlers und der Geschmeidigkeit der Schlange muss man eine Kampfkunst machen. Dann ist man unbesiegbar. Und so entstand die Kampfkunst Tai Chi.

Sagt mal, wisst ihr eigentlich, dass im Moment chinesisches Neujahrsfest ist? Überall auf der ganzen Welt, wo Chinesen leben, feiern die jetzt Neujahrsfest. Denn in China ist jetzt, genau in diesem Moment, Neujahrsfest. Und sogar hier in Dresden. Im Internationalen Begegnungszentrum Dresden, Heinrich-Zille-Straße 6. Dort wird gerade jetzt, ab 15 Uhr, wurde dort jetzt für den Eintritt von 3 Euro das chinesische Neujahrsfest gefeiert. Also, wer Lust hat hinzugehen, kann ruhig hingehen. Aber ja, erst nach unserer Sendung.

0: Also, Tai Chi wird in China häufiger als Taekwon bezeichnet. Tai ist die chinesische Philosophie, Quan ist der Faustkampf.
1: Hier müssen wir Nadja berichtigen. Es heißt Tai Chi Tuan. Naja, das kann Nadja ja nicht wissen. Sie lernt ja schließlich kein Chinesisch. Also hören wir weiter, was Nadja noch zu erzählen hat.
2: Was ist denn eine Philosophie?
0: Philosophie heißt also Weisheit und Lehre, also die Lehre der Weisheit. Und da beschäftigen sich Leute halt mit unserer Welt und dem Universum und allem sowas.
1: Heute wird Tai Chi Tuan eher als Fitnesstraining genutzt, denn damit kann man seinen Qi stärken. Qi nennt man die Lebensenergie.
0: Das Qi ist die innere Stärke und man kann seine Gesundheit verbessern und man kann Angreifer abwehren. Es hat mit Yin und Yang zu tun, weil man seine Mitte und sein Gleichgewicht findet.
1: Yin und Yang, was ist denn das schon wieder? Auf jeden Fall sind es Gegensätze. Das eine sind eher gerade Bewegungen und das andere schlängelnde Bewegungen. Wie hart und weich. Yin und Yang wechseln sich immer ab.
0: Denn wie eine alte chinesische Lehre sagt, Licht kann nicht ohne Schatten existieren und umgekehrt.

0: Also, wir haben heute einen ganz besonderen Gast da, denn wir haben einen echten Tai Chi-Lehrer da. Und den wollen wir gleich mit Fragen löchern. Und jetzt erstmal hallo. Und wer sind Sie?
1: Ja, hallo ihr beiden. Ich bin der Rainer Semlin und seit 1,5 Jahren hier in Dresden und unterrichte beruflich Tai Chi.
2: Wann wurde Tai Chi erfunden?
1: Tja, das kann man so genau leider nicht sagen. Tai Chi hat viele alte historische Wurzeln und gibt auch einige Legenden darum, wie das entstanden ist. Eine Legende besagt, dass ein Mönch, ein taoistischer Einsiedler, den Kampf beobachtet hat zwischen einer Schlange und einem Adler. Also der Adler sah zunächst so aus, als ob er viel stärker und schneller wäre und den Kampf gewinnen könnte, aber die Schlange hat sich immer wieder entwunden und hat letztendlich den Kampf gewonnen. Und das hat diesen Einsiedler so beeindruckt, dass er daraus eine neue Kampfkunst entwickelt hat, die sich auszeichnet durch viele geschmeidige Bewegungen, Kreisbewegungen.
0: Wer hat Tai Chi denn erfunden?
1: Ja, direkt eine Antwort geben kann man darauf nicht, wer das erfunden hat, eben weil es so viele Einflüsse hat. So wie wir es heute zurückverfolgen können, historisch festmachen können an bestimmten Personen, so war das der General Chen vor ungefähr 300 Jahren.
2: Warum machen Sie Tai Chi?
1: In erster Linie habe ich es gemacht als Ausgleich, es war wie so ein Hobby, hat mir Spaß gemacht, hat mir einen Ausgleich gegeben zu meinem Beruf, wo ich viel gesessen habe und am Computer gearbeitet habe. Dann war ich immer mehr davon fasziniert, hat mir wirklich Spaß gemacht. Man kann sich da auch weiterentwickeln und merkt auch, wie man sich weiterentwickelt. Und das alles zusammen hat mir so viel Spaß gemacht, dass ich es immer mehr und immer weiter gemacht habe.
0: Seit wann machen Sie schon Tai Chi?
1: Also seit mindestens 10 Jahren, vielleicht ein bisschen länger, aber seit 10 Jahren bestimmt.
2: Wo machen Sie Tai Chi?
1: Wo? Na, überall, wo es geht. Also im Wald oder zu Hause oder im Übungsraum, in dem ich sonst auch unterrichte. Also immer, wenn ich Gelegenheit habe und genug Platz habe, dann praktiziere ich das.
0: Was ist denn genug Platz?
1: Also dieses Studio hier würde zum Beispiel auch schon reichen für eine kleine kurze Form.
0: Mit wem machen Sie Tai Chi?
1: Angefangen habe ich natürlich selber mit einem Lehrer. Das ist immer wichtig, einen Lehrer zu haben. Unterstützt von vielen Freunden. Heute sehe ich meine jetzige Lehrerin leider nicht mehr allzu häufig, aber unterrichte selber, praktiziere mit meiner Freundin, mit mir allein oder halt mit den Schülern, die ich habe.
2: Sollten Kinder auch Tai Chi machen?
1: Ja, unbedingt.
0: Na dann probieren wir es doch mal aus.
1: Okay, soll ich euch das einmal vormachen und dann machen wir es zusammen?
0: Ja, genau. Ja. Okay.
1: Ja? Gut, ich habe mir so eine kleine Spezialform heute ausgedacht für euch. Und die erste Bewegung ist das Tai Chi öffnen, heißt auf Chinesisch Tai Chi Chise.
0: Tai Chi Chise. Okay, also er hat jetzt die Beine leicht geöffnet und angewinkelt und die Arme hochgenommen und lässt sie jetzt runter sinken. Ganz langsam alles. Handflächen nach oben, Hände übers Kreuz, jetzt macht er wie so einen Kreis mit dem Arm. Und geht jetzt in eine Richtung, hat das Bein angezogen und hat das jetzt nach außen gesetzt. Nimmt die Beine auseinander, macht die Hände zu Fäusten, geht ganz weit runter. Und jetzt geht er in die andere Richtung hoch. Nimmt wieder das Bein hoch.
3: Jinji Duli, der goldene Bahn steht auf einem Bein. Jinji Duli.
0: Jinji
2: Duli.
1: Den Ausatmen, schön die Schultern, die Ellbogen, Handgelenke locker lassen, wieder nach unten. Okay, das war die erste Bewegung. Die zweite, die Hände, Handflächen so nach oben, Hände über Kreuz. Und die linke Hand macht unten so einen Halbkreis, die rechte oben auf der Höhe der Schultern. Bring das Gewicht ein bisschen mehr nach links. Und jetzt kommen die Knöchel rechts und links und die Handgelenke zusammen. Und jetzt mal gucken, jetzt geht ein Platz, ein Schritt nach rechts und das Gewicht bleibt aber auf dem linken Bein. Ja, genau, und jetzt verlagern wir das Gewicht aufs rechte Bein und gehen so tief runter, wie es geht. Die Hocke, habt ihr vielleicht nicht die richtige Hose an. Beide Fußsohlen bleiben noch am Boden und die Hände sind so lockere Fäuste. Das ist der Drache, der zum Boden geht.
0: Tigelong
1: heißt das. Tigelong.
0: Ja, du sitzt. Aber meine Frage, warum beugt man sich denn so weit runter? Das ist doch eigentlich total, also wenn man das zum Beispiel, wenn man sich so ganz tief hinstellt und die Beine so breit auseinander nimmt, dann ist das doch eigentlich so, dass wenn man das als Verteidigung machen würde, dass man dann noch gar nicht so schnell genug wieder auf die Beine kommt, oder?
1: Wenn man einen Zusammenhang sieht, dann merkt man, dass es doch Zusammenhänge gibt. Also wenn man zu tief unten steht, man braucht natürlich viel Kraft, um auch wieder hochzukommen. Aber die Bewegungen sind alle entstanden als Angriff, Verteidigung, Ausweichen. Und es gibt, also nicht jede Art von dem Tai Chi ist so ausgeprägt mit hoch und tief, wie wir das gerade gemacht haben. Es gibt auch Tai Chi-Formen, die sind mehr so auf einer Höhe und mehr sanfter, fließender. Und in der Form, die ich unterrichte, gibt es halt mehr auch diese Unterschiede, auch diese dynamischen Bewegungen, die wir gemacht haben, dieses Stampfen, das, was mir auch so gut gefällt.
2: Ja. Mir hat ja eigentlich das mit der Faust so, wie soll ich sagen?
1: Hat dir gefallen?
2: Ja, das hat mir gefallen.
0: So, hast du noch Fragen?
1: Dann habe ich mal eine Frage. Wie geht's euch denn jetzt?
0: Also, mir geht's gut.
2: Ja, mir auch. Also.
1: War ein bisschen anstrengend?
0: Ja, schon, aber irgendwie tat's gut.
1: Mhm. Mhm, genau, das ist das Geheimnis sozusagen. Das ist ein bisschen anstrengend, aber irgendwie tut's auch gut. Ne?
0: Meine Frage, die jetzt hier nichts mit dem Tai Chi direkt zu tun hat. Also, wir haben gelesen, dass das auch Taekwon genannt wird. Stimmt das?
1: Die Bezeichnung, die ich kenne, heißt Tai Chi Chuan. Tai Chi ist, meint eigentlich so das Yin und Yang, beziehungsweise heißt das auch übersetzt das höchste Letzte, manchmal auch wie der höchste Dachfürst von einem Haus verglichen. Und Tai Chi Chuan ist die Faust. Chuan ist die Faust. Und wenn man dieses Tai Chi meint, was wir gerade gemacht haben, also diese körperliche Bewegung, sagt man eigentlich Tai Chi Chuan.
2: Also ich wollte noch fragen, wie kann...
1: Ja, es gibt also auch noch verschiedene andere Waffenformen. Tai Chi Tien zum Beispiel ist das mit dem Schwert. Ne? Und wenn man nur über das Tai Chi spricht, dann meint man eigentlich die Philosophie von Yin und Yang.
2: Also ich wollte noch fragen, na, wie kommt man dazu, Tai Chi zu machen und wo kann man das lernen?
1: Tja, wie kommt man dazu? Manchmal braucht man Freunde, die einem sagen, Mensch, das tut gut, probier doch mal. Manchmal erlebt man das so wie ihr, dass man plötzlich die Idee hat, sich einen Lehrer einzuladen. Das ist also wirklich ganz verschieden. Ne? Manchmal hat mein Papa, der das schon macht, dann manchmal kommt man von alleine drauf, weil man es irgendwo gesehen hat oder gelesen hat oder im Internet gefunden hat. Und da gibt es verschiedene Lehrer, die kann man im Internet finden oder einfach mal die Zeitung aufschlagen und gucken. Und dann kann man sehen, ob man da auch als Kind sich anmelden kann oder als Erwachsener, je nachdem. Aber das ist immer möglich. In der Regel ist es einfach möglich, da anzurufen und dann geht man hin und dann kann man da mitmachen.
0: Das war's eigentlich.
1: Das war's schon, danke schön.
0: Ja, also Tai Chi ist auf jeden Fall empfehlenswert.
2: Ja.
0: Macht Spaß, würde ich sagen so. Und man fühlt sich eben dann so gut wie wir, ne?
2: Ja, und es ist mal was anderes halt.
0: Ja.
2: Irgendwie.
0: Ja, genau, man kann sogar Chinesisch lernen. Ja. Ach ja, und wir bedanken uns noch für das Interview und für die Tai Chi-Übung.
1: Ja, ich danke für die Einladung, hat mir auch Spaß gemacht. Und Chinesisch sagt man dann auf Wiedersehen, Zeitchen.
0: Zeitchen.

0: Das war's mal wieder. Buh. Aber wir sind ja bald wieder da. Ach, und übrigens, damit ihr mal seht, was ich für euch und meine Live-Sendungen so mache. Heute hat nämlich meine Oma Geburtstag und ich habe den Kuchen extra ausfallen lassen. Also, herzlichen Glückwunsch noch. Tja, eine Technik war für uns heute
1: Luise.
0: Und am Mikrofon war ich, die Nadja. Macht's gut und bleibt uns treu. Den nächsten Sonntag sind wir ja wieder da. Jungensradio Coloradio, immer sonntags um 3. Und dann werden hier am Mikro Frauke und Leo sein. Die beiden nennen sich neuerdings Schokolade und machen ein schickes Jugendmagazin. Schaltet also unbedingt am nächsten Sonntag wieder rein.

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0: Schönen guten Abend.
1: Hallo.
0: Guten Abend.
1: Ihr hört Radio GT bei Radio 3 mit Tim mit I, Martin ohne I und Max mit Ö.
2: Du meinst
1: Radio,
2: Colorado.
0: Radio 3?
1: Ja, bei Radio 3 ist
2: der genau,

0: Platz.
1: Der Daddy. Ja, das stimmt.
2: War das gerade Absicht?
0: Natürlich.
2: Ja, ja.
0: Deutungshoheit und Absicht haben wir 100%.
2: Ich habe nicht immer Absicht.
1: Du vor allem, Max, ne?
2: Ja. Ja.
1: Genau.
2: Ja. Schön, es ist der vierte Freitag im Monat.
0: Nicht der dritte.
2: Und ihr merkt schon am.
1: Wir sind vollkommen überrumpelt von der ganzen Situation.
2: Dass wir vollzählig sind.
0: Dass wir alle wieder da sind.
1: Ja.
0: Keiner im Urlaub, keiner krank. Alles gut.
2: Bist du sicher?
0: Absolut sicher, dass das nicht stimmt.
1: Also ich muss sagen, ich bin Freitagnachmittag ja schon meistens im Urlaub. So,
2: ich meine ja, ob mental. Wir alle, ob niemand krank ist, meine ich ja so.
1: Ach so. Ja gut, wie dem auch sei. Also Wir hören die nächste Stunde, wie gewohnt, thematische Musik, die wir so mitgebracht haben. Und wir haben angefangen mit Monkey 3.
2: Monkey 3?
1: Na, mit dem Lied Tuco the Ugly. Ja, will ich jetzt eigentlich gar nichts groß sagen, außer dass ich die mal live in der Scheune gesehen habe.
2: Das Thema der Sendung, das verraten wir natürlich noch nicht.
1: Korrekt.
0: Außer ihr guckt in den Veranstaltungskalender. Da steht dann alles drin.
1: Was hören wir denn als nächstes,
0: Max? Wir hören als nächstes die Velvet Two Stripes mit Fire 2.0.
1: Geil.

0: Was denn?
1: Das weiß ich nicht. Hättest du vielleicht besser zuhören müssen.
0: Ja, wieso
2: oder ich? Das waren Velvet Two Stripes
0: oder mit
2: Fire 2.0. Und ich habe eine Frage.
1: Nächste Woche ins Konzert und fragst nach oder hörst da nochmal zu.
2: Es gibt ja auch Fire 1.0, ne?
0: Heißt das auch so?
2: Ja, ja. Und das ist auch der gleiche Text, so das ist quasi das gleiche Lied. Also das Fire 2.0 habe ich jetzt zum ersten Mal gehört. Das ist irgendwie
0: ist das,
2: das gleiche Lied. Nee, nee, das ist ja die gleiche Band.
0: Ja, ja, aber man kann sich auch selbst
2: so
0: covern.
2: Ist auch ja, das könnte man sagen. Ist so schunkelig eher, ne? Das andere ist eher ein bisschen, weiß ich nicht, langsamer und heavier, finde
0: vielleicht
2: ich.
0: Vielleicht haben die ja Besetzungswechsel gehabt und dachten, dann müssen wir das nochmal machen.
2: Wer weiß.
1: Was war jetzt deine Frage?
2: Es war einfach nur eine Aussage.
1: Also du hast es mit...
0: Das war eine
2: die Frage war, ob du das auch kennst, das andere, die andere Version.
1: Möglicherweise.
2: Oh, okay.
1: Ein klares und eindeutiges womöglich.
2: Eventuell.
1: Ja.
2: Gut.
1: Ja, das Thema ist übrigens, haben wir das eigentlich schon...
0: Nein, das haben wir noch nicht.
1: Naja, dann mache ich das...
2: Wo hast du die denn gesehen, die Velvet Two Stripes?
1: Das letzte Mal in der Scheune, bevor sie zugemacht hat.
0: Da warst du nicht das letzte Mal im Ostpol, als die gespielt haben, weil das war danach.
2: Hey, aber die Scheune hat doch jetzt neulich erst wieder eröffnet.
0: War eigentlich,
1: ja, richtig.
0: War eigentlich jemand von uns da?
1: Da könnte man ja eigentlich eine Radiosendung zu machen.
2: Also ich war stand mal kurz davor, aber ich war nicht drin. War gerade Glitzerdisco, wollte ich nicht.
0: Ich habe Bilder gesehen, wo die Leute in der Schlange anstanden.
2: Naja, es war ganz schön was
0: beim los. Falafel-Dings.
2: Ja.
1: Ich gucke mir das nächste Woche an, aber nicht mit den Velvet Two Stripes, sondern irgendeiner anderen Gruppe.
2: So, und was ist denn jetzt hier das Thema eigentlich?
1: Irgendwas mit Scheune. Ist das Thema.
2: Genau, das Thema ist Scheune, denn wie eben schon bemerkt, die Scheune war ja jetzt eine Weile zu. Also die
0: gibt's. Hat eigentlich jemand nachgeguckt, wann die zugemacht haben?
2: Nein, die gibt es ja schon seit, das ist schon ganz lange und die wurde jetzt mal saniert und jetzt hat sie letztes Wochenende wieder aufgemacht.
0: Seit 500 nach Christus.
2: Sanierung, nee, ich glaube seit 1951, also das Gebäude wurde 1951
0: gebaut. Das war auch mal eine Jugendherberge zwischendurch, glaube ich.
2: Naja, es war irgend so ein und sozialistisches Jugendeinrichtungsdingsbums erstmal. Naja, genau.
0: Ja, wir spielen Musik, die wir auf irgendeine Art und Weise mit der Scheune verbinden.
1: Ja.
0: Das kann jetzt jeder von uns anders handhaben. Ich versuche hier noch
2: mal. Wieso, wie hast du es denn gehandhabt?
1: Halten wir uns ja streng ans Thema. Und
0: ich habe eigentlich nur Sachen, die ich dort auch gesehen habe.
2: Ja, also ich habe Sachen, die dort gespielt haben, aber die ich jetzt nicht zwangsweise gesehen habe.
1: Ich habe.
2: Weil, wie schon gerade eben festgestellt, die Scheune gibt es ja schon sehr, sehr lange. Und da sind auch Sachen dabei, die einfach, also da war ich zu jung.
1: Martin, was hast du denn mit?
0: Ich versuche nur das Jahr auszufinden. Eine Band, die hängen geblieben ist, wo ich dran denken muss, wenn ich an die Scheune denke, ist Circle. Die haben da mal sich einen abgehampelt auf der Bühne. Das war sehr unterhaltsam.
2: Ärgert mich sehr, dass ich da nicht dabei war.
0: 16 war das? Nicht länger her?
2: Also ich sage 19.05.2015.
1: Mhm. Siehst du?
2: Ich bin nämlich informiert im Gegensatz zu euch.
1: Okay. Naja, also mehr als 10 Jahre. Also.
2: Ja. Schlimm, oder?
1: Circle unbedingt, habe ich auch schon mal gespielt, bin ich mir sicher, muss man gesehen haben. Vor allen Dingen auch gesehen haben, wenn man die Chance hat.
0: Ja, weil die hampeln sich da wirklich einen ab. Das ist
2: aber zum Hören auch ganz gut.
0: Ja,
2: teilweise.
0: Ja, natürlich. Es ist unterhaltsam in vielerlei Hinsicht.
1: Ja, dann
0: ich habe das Album Tan Tamus, wie auch immer man das jetzt korrekt aussprechen würde.
2: Von dem Album haben wir schon mal was gespielt.
0: Und der Song heißt, die Schrift ist so klein und ich bin so alt. Muss man hier. Siivet. Ich hatte auch gestern mal kurz nachgeguckt, was es heißt. Ich habe es wieder vergessen.
1: Ja,
2: Finnisch, ne?
0: Entschuldigung.
2: Ja, ist eine finnische Band.
0: Ist eine finnische Band.
2: Das
0: wird man jetzt auch gleich hören, dass die finnisch sind. Deswegen hören wir uns das jetzt mal an.
2: Genau. Ja, die sitzen in ihrem Wald und machen da irgendwas. Und machen da Musik.
0: So?
2: Und dann kommt so Musik dabei raus.
0: Ungefähr so.
2: Mhm.

0: Flügel. Ja, Flügel heißt das
1: übersetzt. Ein Schauspiel dazu vorstellen. Und dann hat man Zirkel. Also da sind auch eine ganze Menge Leute auf der Bühne, da ist, schon richtig was los. Ja.
2: Ich hätte tatsächlich jetzt, nachdem ich das gehört habe, auch Lust, noch mehr Zirkel zu hören, aber das können wir jetzt leider nicht machen. Kann man
0: dann zu Hause machen.
2: Ja, das stimmt.
0: Das ist eine Empfehlung. Ich weiß gar nicht, ob die auf den einschlägigen Streaming-Plattformen sind, weil bei Bandcamp gibt es auf jeden Fall dieses Album nicht. Oder ich habe es zumindest nicht gefunden.
2: Nee, das gibt es tatsächlich nicht.
0: Ich da, also aber es gibt jede Menge andere Alben auf Bandcamp, von denen die man da anhören kann.
2: Ja, das stimmt.
0: Ich habe heute,
1: was es auf Bandcamp auch nicht, fast nicht mehr gibt, ist Zentralheizung auf Death des Todes.
0: Gibt es nicht?
1: Doch, ja, schon.
0: Das Album gibt es, glaube ich.
1: Aber genau, es gibt da echt gar nicht so viel.
0: Nee, das stimmt.
1: Aber die sind irgendwie auch vor 10 Jahren,
0: die
1: also
0: haben auch,
1: neulich erst, in der Versenkung verschwunden.
0: Die haben ja auch nicht so viel aufgenommen.
1: Ja, schade.
0: An Musik.
1: Es ist Surf Grunge und woher waren die? Die waren doch aus der...
0: Aus Erfurt.
1: Fast von der Ecke.
0: Aus Erfurt.
1: Die haben den Titel Falafel 666.
0: Den habe ich schon mal gespielt, glaube ich. Aber das macht nichts.
2: Da kann sich niemand dran erinnern.
0: Das ich auch wahrscheinlich nicht. Naja, außerdem war ich das ja und jetzt spielt Max 666. den. Insofern.
1: Außerdem habe ich ja eine andere Version und was weiß ich.
2: Genau, du hast
0: 2.0. Nicht meine Platte aufliegen, ja, das stimmt.
1: Da. Wer weiß.
2: Ich glaube, Max hat eine andere Art von Platte aufliegen.
1: Genau, welche Platte da läuft. Ja, ja. Also wir hören mal.

0: Martin sagt, er hätte was, was. Ja. Ihr könnt ja Telefonvoting machen.
1: Ja, eigentlich war ich gerade erst dran mit Musik, aber ich könnte wirklich gut anschließen, weil ich eine Band aus der gleichen Clique habe.
0: Ja, na, dann mach das doch. Also, weil im Grunde ist das auch in meinem Sinne.
1: Ja, also du hast aber noch gar nicht erzählt, was jetzt Zentralheizung mit der Tonne, hätte ich fast gesagt, mit der Scheune zu tun haben.
0: Die haben da halt mal gespielt. Also im Rahmen eines.
2: Und warst du auf dem Konzert?
0: Es war,
2: und wann war
0: es
2: das?
0: Es war ein Festival, es war 2013 oder 14. Ich meine 14, aber was weiß ich, auf dem guten alten Discorporate Festival, das es da mal kurz gab.
1: Ja,
0: und das war sehr
1: 14 gab es, glaube ich, keins, aber ja. Es könnte nämlich im gleichen Jahr gewesen sein, wie Cotton Ponies da auch gespielt haben. Und die habe ich nämlich hier gerade aufliegen und die sind auch aus Erfurt. Und da gab es wahrscheinlich zwischendurch sogar mal personelle Überschneidungen, weil die halt alle aus einer Clique da in Erfurt. Heutzutage sagt man Bubble, also, glaube ich, oder Peer Group.
2: Ihr merkt, wir denken groß bei Radio GT.
0: Ja.
1: Ja. Wegen Landeshauptstadt Erfurt?
2: Nee, weil aus den zwei Bands aus demselben Dunstkreis, wahrscheinlich mit der halb gleichen Besetzung, schätzungsweise.
1: Nee. Obwohl, ja. Wahrscheinlich. Naja, also ich glaube, Cotton Ponies haben durchgehend die gleiche Besetzung gehabt. Bei Zentralheizung gab es da ziemlich viel Fluktuation so über die Jahre.
0: Ja, dann gib uns doch mal eine Hörprobe.
2: Bitte. Lass mal gucken. Vielleicht ist das ja auch so wie bei Circle und bei Pharao Overlord und so.
1: Aha, die gibt es ja auch noch, stimmt. Ja, genau, aber Cotton Ponies haben wir auf jeden Fall, das kann ich noch dazu sagen, 2012 beim Discorporate Fest gespielt in der Scheune. Und das ist jetzt der Song Action von dem Album Zwist.
2: Und Action.

0: So, jetzt ist zu Ende, ja?
1: Ja, jetzt ist zu Ende.
0: Okay.
1: Cotton Pony.
0: Na da.
1: Aus Erfurt.
0: Tim, hast du Musik aus Erfurt mit?
2: Nicht, dass ich wüsste. Ich habe aber auf jeden Fall Musik aus New York mit.
1: Aus der Scheune?
0: Das Erfurt von Ostamerika.
1: Du meinst Südkanada?
0: Ja.
1: Ontario?
2: What?
1: Süd-Ontario?
2: Jedenfalls. Ich bin ja hier der Hip-Hop-Beauftragte. Ich existiere noch. Ich war lange weg, aber jetzt bin ich wieder da. Und deswegen muss ich hier und da, glaube ich, immer mal so ein bisschen Hip-Hop zwischenreinsprünkeln in die Sendung, damit es hier nicht allzu sehr proggig und jazzig wird.
1: Mache mal. Nee, Jazz ist heute nicht.
2: Genau. Wir hören jetzt Loot Pack mit Hit You With That. Die haben gespielt tatsächlich in der Scheune. Ha! 2002.
0: Mich hätte jetzt nicht gewundert, wenn es im letzten Jahrtausend gewesen wäre, aber
1: 2002 war ja praktisch im letzten Jahrtausend.
0: Ja, aber von hier aus gesehen ist das praktisch schon bald bei den Römern eigentlich, ja.
1: Ja, eben.
2: Genau, und das hören wir jetzt mal an. Das ist ziemlich geil.
0: Okay, da bin ich aber auch sehr gespannt.
1: Loot Pack.
0: Lange nicht gehört.
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0: Ach so. Lootpack mit Hit You With That. Martin, ich habe mal eine Frage. Kennst du eigentlich Krasscore?
1: Nein, hast du das gerade ausgedacht?
0: Nee, das habe ich mir nicht ausgedacht, aber das ist irgendwie in meiner Recherche bin ich ja drauf gestoßen, dass in der Scheune früher irgendwie ein Veranstalter namens Krasscore.
1: Ein Veranstaltor?
0: Ja. Ein Veranstalter namens Krasscore irgendwie die ganzen, ganz viel Hip-Hop dort gemacht hat.
1: Achso, nee, okay. Das weiß ich nicht.
0: Und auch so Sido und so, also finde ich jetzt nicht geil, aber halt so Sido und so die Leute irgendwie die Scheune geholt hat.
2: Da war das wohl ein Ding. Die Scheune und Hip-Hop damals.
1: Ist jetzt, wo findet Hip-Hop jetzt aktuell eigentlich statt?
0: Na, also ich habe noch was mitgebracht, das können wir später hören. Das hat jetzt tatsächlich Anfang des Jahres in der Groove Station
1: gespielt. Das wäre jetzt auch mein Tipp
0: und gewesen. Und ich glaube, in der Tante Ju ist auch manchmal noch sowas.
1: Echt? Ich dachte, da ist nur Altherrenmusik.
0: Nee.
2: Und zukünftig vielleicht wieder in der Scheune.
0: Im Tante Ju war mal, da war ich mal bei Waving the Guns.
1: Und na, aber egal. Also, es finden auch echt viele Sachen statt, die man nicht mitkriegt. Ein Bekannter von mir aus Leipzig ist jetzt am Wochenende irgendwie, ich glaube in der Reithalle ist irgendein Industrial Festival und ich habe nichts davon mitgekriegt. Irgendein neues Industrial Kram.
0: Schnell dahin.
1: Nö.
0: Kann ich nicht, das muss scheiße sein.
2: Nee. Was toll ist, ist zum Beispiel Dosenstolz, finde ich.
0: Geiler Übergang, Max.
2: Die,
0: ja, aber ja.
2: Veröffentlichen
1: ist auch eine Industrial Band.
2: Zusammen mit Wally and the Vodkas. Beide zusammen, wenn ich das richtig verstanden habe, ab 4.12. in der Scheune ein neues Album.
1: Aber jeweils ein Album oder eine Split?
2: Ist ja keine Split. Wohl,
0: das ist ja schön,
2: wenn ich das richtig gelesen habe, sondern das Gegenteil von zwei einzelne Alben.
0: Aber das ist ja gut, dass wir hier auch noch quasi Veranstaltungstipps für die Zukunft in der Scheune jetzt hier nebenbei mal noch so reindroppen.
2: Ja, genau, haben wir damit gemacht.
0: Gegenteil. Sehr gut.
1: Ich überlege gerade noch, was das Gegenteil von einem Split ist. Das
2: ein Doppelalbum.
0: Eine Diskografie.
2: Logisch.
0: Egal.
2: Also das kann auch die Diskografie sein. Naja, also wir hören halt mal Dosenstolz. Das ist auch, wir können uns gleich weiter wieder hören. Es dauert nicht lange.
1: Es geht ganz schnell.
2: Ja, schon, ne? Das Punk halt, ne?

0: So, Dosenstolz machen jetzt also Thrash Metal, nicht mehr rotzigen Straßenpunk.
1: Ich habe schon überlegt, wie ich das einkategorieren soll.
0: Es kommt überraschend, aber gut.
1: Ja, Speed Street Punk.
0: Das klingt fies.
1: Ja, nur wir haben nur fiese Sachen dabei. Zum Beispiel hast du ja auch
0: angekündigt. Nee, das muss ich mir noch aufheben.
1: Und hast du stattdessen was anderes mit? Oder?
0: Ich habe nur noch eine Sache.
1: Oh Mann, das ist
0: deswegen
1: schlimm.
0: Muss ich mir das ja noch aufheben.
1: So,
0: was, ja, weil Tim, das ist ja sonst.
1: Was hören wir denn als nächstes?
2: Dann würde ich sagen, dann hören wir jetzt mal Helmet.
0: Außerdem brauche ich mehr Kontrast für das, was ich spielen will.
1: Ja, da legt Tim jetzt was vor.
0: Vielleicht. Nö, ja, da ist ja bestimmt noch was anderes zur Auswahl.
2: Helmet haben 2017 im Januar in der Scheune gespielt. Ja, ich habe hier so einen schlauen Zettel.
0: Ja, Tim ist echt gut vorbereitet, ausnahmsweise.
2: Also ich muss dazu sagen, die Information, die ihr hier von mir kriegt, ist keinesfalls hundertprozentig sicher.
0: Die kommt live direkt von KI Overview.
2: Quasi, sozusagen. ja, also, aber letztendlich ist es ja auch scheißegal. Die haben jedenfalls mal in der Scheune gespielt und die hören wir jetzt mal an mit dem Lied Unsung.
0: Also du warst da auch nicht selber?
2: Nein, da war ich nicht selber.
0: Schade.
2: Hätte man aber eigentlich...

0: Jetzt hast du uns nicht gehört, weil du schon einen Kopfhörer auf.
1: Ja, genau.
2: Das ist aber auch ein abruptes Ende.
1: Ja, schlimm ist das.
0: Ach, ist schlimm.
2: Ja.
0: Wir sind übrigens live heute aus dem Studio
2: und im Zentralwerk. Live und verpeilt.
0: Live und verpeilt bei Coloradio. Das wäre auch ein guter Sendungsname gewesen.
1: Die
0: Morgen- Aber wir Show, heißen Radio live GT und das steht für Good Times.
2: Hey, ganz genau.
1: Für Good Times oder gute Tunes.
2: Ja, oder gutes Zeug.
0: Guter Tee. Ja. Grüner Tee.
2: Tequila. Ja, gut.
0: Ach so. Alkoholfrei?
2: Ja. Vielleicht.
0: Schön, jetzt ist es ein bisschen da hier.
1: Das Gin Tonic. Gut.
0: John so. Tomic.
1: Tim, du wurdest auserkoren.
2: Was ich? Oh Gott.
0: Kennt noch jemand Kastagnetten von der Bulli-Parade?
2: Ich denke, wir sollten langsam mal wieder weniger dummes Zeug labern. Vielleicht doch mal wieder Musik
0: vielleicht
2: spielen.
0: Vielleicht mehr.
2: Ach was? Vielleicht auch mehr. Wir hören, also ich sprenke hier mal wieder so ein bisschen Hip-Hop zwischenrein, würde ich sagen.
0: Ja. Mhm.
2: Und deswegen hören wir jetzt mal.
0: Damit wir zur Vernunft kommen hier.
2: Ja, welches denn da jetzt? Na, dann mach mal Group Home mit Inner City Live.
0: Und das.
2: Die haben, warte, ich kann dir auch sagen, wann die in der Scheune aufgetreten sind. Ja, 2005 im Dezember.
0: Aha. Wow.

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5: Ja,
6: also da war's dann aber am Ende mal noch irgendwie, schnell, wir müssen noch 10 Samples
5: unterbringen. Ich glaube, das war gleichzeitig auch schon das Intro fürs nächste Lied eigentlich.
6: Sample-Abo bei Yamba hast, dann...
7: Spar-Abo.
6: Hip-Hop-Spar-Abo.
7: Ja, das ist...
6: Als nächstes kommt kein Hip-Hop.
7: Das kannst du prima als Megadiss recyceln auf jeden Fall.
6: Als nächstes, also wenn ich an die Scheune denke, wir sind immer noch beim Thema Musik aus der Scheune, Scheune Dresden ist gemeint übrigens, nicht irgendeine Scheune. Dann denke ich an eine Band, die hat in der Mitte des Saals gespielt, bei irgendwie wenig Beleuchtung. Die Leute standen im Kreis drumherum und es war irrsinnig. Und ich spiele das jetzt, glaube ich, erstmal ab und erzähle hinterher mehr dazu, oder?
7: Ja, mach das.
6: Viel Spaß.

0: Ja, ich hoffe, ihr habt das laut gehört.
1: Aber echt.
0: Weil dann funktioniert das und dann wäre das so, wie es damals in der Scheune war. Stair waren das aus Norwegen. Gibt es leider auch nicht mehr. So wie Cotton Ponies, die wir vorhin gehört haben. Das ist heute, haben wir sonst viel Musik, die es nicht mehr gibt?
2: Nee, würde ich sagen. Also ich habe noch einen Hip-Hop-Track, der ist Anfang des Jahres erst wieder aufgetreten.
0: Also Schwelgen in alten Zeiten, ja. Genau. Das war auch das Corporate Festival. Die Scheune ist für mich auf immer und ewig untrennbar mit dem Corporate Festival verbunden, emotional und überhaupt.
1: Am aller eingeprägtesten.
0: Also da hätte man noch viel Musik spielen können, dafür fehlt uns allerdings die Zeit. Ach so, ein bisschen machen wir noch davon.
1: Ja. Genau, es kommt jetzt nämlich noch We Insist mit Four Nights in August. Auch ja, auf dem Disco-Fest gesehen, hängen geblieben seitdem, ja, ewig her. Oh, viel Spaß.

0: mit Akkordeon.
1: Ja, krass. In meinem Kopf ist es eine Band mit zwei Bläsern. Also, weil das war früher mal so.
2: Das war, als wir die gesehen haben, auch ja, so.
1: Das ist genau. Hier Spätwerk quasi.
2: Ja, genau.
1: Aber der Gesang, also die Stimme des Sängers war klar zu erkennen. Hm. Ike wüsste, wie der mit dem Namen heißt. Ich weiß es nicht.
2: Bestimmt François.
0: Vincent.
1: Oder Jean.
2: Jean-Luc. Wir müssten noch eine, Tim und ich, wir müssten, oder eigentlich könnte Martin entscheiden, welchen von den nächsten beiden Titeln wir spielen.
1: Dann den, der jetzt blau markiert ist, weil ich kenne ich nicht.
0: Gut, dann sprenke ich mal wieder ein bisschen Hip-Hop zwischen rein.
1: Das dachte ich mir nämlich jetzt schon.
0: wir hören jetzt noch Jeru the Damaja und Afura, die tatsächlich beide auch schon in der Scheune aufgetreten sind, zum gleichen Konzert. Das ist krass, oder?
2: Das ist krass, ja.
1: Hey, warte mal. Achso, weil das sind jetzt zwei Leute, die hier kooperieren.
0: Quasi.
1: Und die haben das auch in der Kooperation dort in der Scheune gemacht. Hip-Hop.
0: Mhm. Ja, genau. Also sie sind auch zusammen getourt sozusagen. Ja, ne? Und das Lied heißt Mental Stamina und das zu verstehen, hast du nie die Mental Stamina, weil mind blown.
1: Ja, das ist vorbei.
0: Mic drop.
2: Ja,
0: gut.
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0: Ja, meine Damen und Herren, das war der obligatorische Kugelsbluff-Moment dieser Sendung.
1: Genau. No Room in High Class
2: vom Wissen Album. Wir Flying to the Stars, 10 Jahre alt, vor 10 Jahren, in der Scheune passiert. Und damit kann ich eigentlich auch die Verabschiedung einleiten. Jo. Wir waren Radio GT bei Coloradio mit
0: Max mit Ö.
2: Max mit Ö,
0: Tim Martin mit I.
2: Und
0: I.
2: Ja,
0: und genau. Der andere noch, der, ja.
1: Ja, der hier, ja.
2: Genau.
1: Ja, unser imaginärer Vierter.
2: Es folgt das Magazin und wir hören jetzt noch eine Band, die man in Dresden so kennt, nämlich Lasse Reinström. Die sind seinerzeit mal aufgetreten als Vorband von Circle in der Scheune.
0: Die haben auch mal hinter der Scheune auf einer BRN gespielt, auf so einem Wagen auf dem Dach.
2: Ja. Als sie damals in der Scheune gespielt haben, habe ich mich gefreut, weil da habe ich sie, glaube ich, das erste Mal auf einer größeren Bühne gesehen. Also die Scheunebühne ist ja im Vergleich nicht ganz klein.
1: Ich glaube, der neue Saal von der Scheune ist so groß wie der Beatpool. Vielleicht sogar einen Ticken größer.
2: Wow. Bin
1: ich nicht ganz sicher. Ja, ja, also da gibt es jetzt quasi Konkurrenz in der Stadt.
2: Lasse Reinström kannte ich sonst eher von der BRN und so. Und die dann auf einmal drinnen auf einer großen Bühne zu sehen, war schon ganz witzig. Ja, da hören wir jetzt schnell nochmal rein. Sagt mal Tschüss, weil sonst...
1: Tschüss!
2: Wir können wirklich noch reinhören.
0: Schnell, bis
1: Oktober.
2: Oktober.
1: Genau.
0: Vierter Freitag.
1: Coloradio.
0: GT.
1: Good times.

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4: Guten Morgen, liebe PressevertreterInnen, liebe MitstreiterInnen, liebe KollegInnen. Ich begrüße Sie und euch herzlich hier in Halle in der Saale in unserer heutigen Pressekonferenz. Mein Name ist Said Said vom Flüchtlingsrat Sachsen-Anhalt. Wir sind heute zusammengekommen, weil der Flüchtlingsschutz unter Druck steht in Sachsen-Anhalt, bundesweit und auf der europäischen Ebene. Gerade in Zeiten, in denen autoritäre und rechtsextreme Kräfte stärker werden, es ist wichtig, dass Menschenrechte, Rechtsstaatlichkeit und eine starke Zivilgesellschaft verteidigt werden. Wir wollen heute aus unterschiedlichen Perspektiven einordnen, was diese Entwicklungen bedeuten für Geflüchtete, für Beratungsstrukturen und für die Zivilgesellschaft und für den Rechtsstaat. Ich freue mich sehr, heute gemeinsam mit KollegInnen aus Flüchtlingsräten von anderen Bundesländern und von Pro Asyl hier begrüßen zu dürfen. Bei uns sind Nora Bretzka von Pro Asyl und Nazarin Gafuri vom Flüchtlingsrat Bremen und unser Kollege René vom Flüchtlingsrat Mecklenburg-Vorpommern im digitalen Raum. Und ich wollte jetzt an Nora von Pro Asyl übergeben, die den bundesweiten und europäischen Rahmen einordnen wird.
5: Ja, als allererstes möchte ich nochmal den Begriff Menschenwürde hier nennen, denn Menschenwürde kommt in letzter Zeit in den Diskursen sehr oft zu kurz. Und dazu nochmal, Menschenwürde haben wir alle, die müssen wir uns nicht verdienen. Und wir haben den Flüchtlingsschutz und der ist weder ein Gnadenakt noch ein Geschenk von politischen Mehrheiten, sondern der beruht auf Menschenrechten, rechtsstaatlichen Garantien und Erfahrungen aus Verfolgung, Krieg und Entrechtung. Wir sehen aber in den letzten Jahren, dass dieser immer weiter abgebaut wird. Vor allem auch durch die Verschärfung des europäischen Asylsystems, rechtswidrige Zurückweisungen an den Grenzen und das trotz der Gerichtsbeschlüsse des VG Berlins, dass Zurückweisungen rechtswidrig sind und europarechtswidrig sind. Und wir sehen das Kaputtsparen unabhängiger Beratung und von Unterstützungsstrukturen. Und das alles höhlt rechtsstaatliche Garantien aus. Und eine solche Politik und vor allem auch das Narrativ, was immer mehr übernommen wird, auch von demokratischen Parteien,

0: das Narrativ, das Menschen, zum Teil menschenverachtende Narrativ. Solche Politiken und solche Narrative bereiten den Boden dafür, Entrechtung zu normalisieren. Und dafür war GEAS auch ein Schritt. Und das können sich rechtsextreme Parteien, die in Regierungsverantwortung kommen, katastrophal zu Nutzen machen. Und damit gebe ich nochmal zurück an Sachsen-Anhalt.
1: Sachsen-Anhalt steht gerade unter besonderer Beobachtung. Aber für uns ist das keine abstrakte politische Debatte. Für viele Menschen mit Flucht- und Migrationsgeschichte eine sehr konkrete Frage. Kann ich hier bleiben? Bin ich hier sicher? Kann ich hier überhaupt eine Möglichkeit, selbst zu entscheiden, wo meine Zukunft liegt? Genau an dieser Stelle wird sichtbar, was in der Asyl- und der Aufenthaltspolitik seit Jahren falsch läuft. Menschen im Asylverfahren, Menschen in Duldung und auch Menschen mit gesicherten Aufenthalt, aber auch mit Wohnsitzauflagen können ihren Wohnort nicht frei wählen. Sie werden zugewiesen. Über sie sind entschieden. Sie dürfen nicht einfach dorthin ziehen, wo sie Unterstützung, Familie, Arbeit, Beratung oder Sicherheit finden. Das ist in normalen Zeiten schon ein massiver Eingriff in Selbstbestimmung. In der aktuellen Situation wird es noch deutlicher, wenn Menschen nach dieser Wahl sagen, ich fühle mich hier nicht mehr sicher, denn reicht es nicht, ihnen zu sagen, hab keine Angst bitte, wer Menschen von Unsicherheit schützen will, muss ihnen Handlungsmöglichkeiten geben. Freie Wohnortwahl ist deshalb keine Nebensache. Sie ist eine Frage von Schutz, Würde und Selbstbestimmung. Zwangssysteme folgen einer Verwaltungslogik. Aber Menschen brauchen keine Verwaltung ihres Lebens. Sie brauchen Möglichkeiten, ihr Leben selbst wieder in die Hand zu nehmen. Wer Menschen festhält, macht sie abhängig. Wer ihren Zugänge eröffnet, stärkt sie. Deshalb fordern wir freie Wohnortwahl statt Zwangszuweisungen, Selbstbestimmung statt Ausgrenzung, Unterstützung dort, wo sie gebraucht wird. Und wir sagen aus Sachsen-Anhalt, darf seine Kräfte nicht in eine Politik stecken, die vor allem auf Abschiebung, Abschreckung und Kontrolle setzt. Natürlich braucht ein Rechtsstaat Regeln, aber Rechtsstaat bedeutet nicht Härte um der Härte willen. Rechtsstaat bedeutet Einzelfallprüfung, Rechtsstaat Schutz Gerechte und Schutz vor Willkür. Der politische Ruf nach massenhafter Abschiebungen ist keine rechtsstaatliche Lösung. Es ist eine gefährliche Verkürzung, weder ist ein rechtlich noch praktisch möglich, die Menschen endlich abzuschieben. Wenn politische Parteien so tun, als könnten Rechtsstaat, gerechte und individuelle Verfahren einfach übersprungen werden, dann das ist nicht Stärke, das ist ein klarer Angriff auf die rechtsstaatlichen Prinzipien. Und Demokratie heißt nicht nur Mehrheiten zu organisieren, Demokratie heißt auch Minderheiten zu schützen. Und Menschenrechte dürfen nicht zur Verhandlungsmasse werden. Das Recht auf Asyl darf nicht zur Verhandlungsmasse werden. Und der Zugang zu Recht darf nicht davon abhängen, ob eine Person wählen darf und laut genug ist oder eine starke Lobby hat. Was wir jetzt brauchen, ist eine Politik der gleichen Chancen für alle Menschen, die in Sachsen-Anhalt und in anderen Bundesländern. Eine Politik, die nicht immer neue Abhängigkeiten produziert, sondern Perspektiven eröffnet. Zugang zu Beratung, Zugang zu Bildung, zu Arbeit, sicheren Wohnen und Sprache, zu gesellschaftlicher Teilhabe. Denn Integration entsteht nicht durch Druck. Integration entsteht dort, wo Menschen eine echte Chance bekommen. Und genau hier ist unsere Arbeit als Flüchtlingsrat zentral. Wir bleiben da. Nicht als Symbol und nicht als Kommentar von außen, sondern als Struktur, die Menschen konkret brauchen, und wir geben Informationen weiter, wir vermitteln rechtliche Unterstützung, wir nehmen Beschwerden auf, wir ordnen Entwicklungen ein und wir tragen Missstände in der Öffentlichkeit. Und wir stehen an der Seite aller Menschen, die sonst oft alleine von Behördenangriffen, Fristen und Entscheidungen stehen. Wenn diese Struktur wegbricht, verlieren Menschen nicht nur Beratung, sie verlieren oft den Zugang zu ihren Rechten. Deshalb sagen wir heute ganz klar und deutlich, eine starke Zivilgesellschaft ist kein Luxus. Sie ist Teil der demokratischen Schutzsysteme. Sachsen-Anhalt darf nicht ein Experimentsfeld für eine Politik werden, in der Rechtsbrücken normalisiert werden, Menschenrechte Schritt für Schritt ausgehöhlt werden. Wir brauchen jetzt eine Bewältigung für unsere Arbeit. Wir brauchen Klarheit. Klarheit von den kommenden Landespolitik und der kommenden Landesregierung, dass Grundrechte weiterhin gelten müssen. Klarheit, dass die Beratung und die anderen Angebote muss gesichert werden. Klarheit, dass Geflüchtete nicht zum politischen Versuchsfeld gemacht werden. Und Klarheit, dass Menschen in Sachsen-Anhalt nicht nach Herkunft, Aufenthaltsstatus oder vermeintlicher Nützlichkeit sortiert werden. Unsere Botschaft ist, wir lassen Menschen nicht allein und wir lassen Rechte nicht still verschwinden. Und wir überlassen Sachsen-Anhalt nicht den autoritären und rechtsextremen Kräften. Vielen Dank. Ich übergebe das jetzt an den Kollegen aus Mecklenburg-Vorpommern im digitalen Raum.
2: Genau. Erstmal herzliche Grüße aus Mecklenburg-Vorpommern. Wir haben ja jetzt nächsten Sonntag die nächste Landtagswahl hier bei uns. Die allgemeine Situation ist ja bekannt, dass dort sozusagen eine rechtsextreme Partei stärkste Kraft werden könnte und so erheblichen politischen Einfluss gewinnen kann. Aktuell sieht es ja aus, dass das ein Kopf-an-Kopf-Rennen mit der SPD wird. Das ist also eine kleinere, also ein bisschen andere Ausgangslage als in Sachsen-Anhalt. Aber nichtsdestotrotz ist die AfD auch hier stark und kann dadurch Einfluss gewinnen. Das überträgt sich natürlich extremst in die Gesellschaft und auch vor allem in die Zivilgesellschaft. Wenn wir jetzt nochmal uns ein bisschen mit diesen Menschen angucken, mit Migrationsgeschichte, Migrationshintergrund, dann spüren wir das schon und merken das auch extrem. Es wird uns auch zugetragen, dass dort die Ängste sehr groß sind. Was passiert, wenn die AfD sozusagen an die Macht kommen würde oder mehr Einfluss gewinnt? Es wird überlegt, sozusagen das Land, das Bundesland zu verlassen, in dem Fall auch das Land zu verlassen. Gerade Fachkräfte im medizinischen Bereich, von denen hört man das sehr, sehr stark. Aber auch im Gastrobereich. Wo ja quasi der wesentliche Teil mittlerweile von Menschenmigrationsgeschichte getragen wird, arbeitnehmertechnisch, ist also ein großes Problem. Diese Stimmung zieht sich tatsächlich auch in die Behörden rein, so dass sozusagen Behörden einfach auch sozusagen ablehnender gegen Geflüchtete oder gegen Menschen, die irgendwelche ausländerrechtlichen Belange haben, auftreten. Wir haben zum Beispiel einen Fall aus Wismar gehabt, die arbeitet in einem Pflegeheim seit 6 Jahren, die Kinder gehen in die Schule und sie wollte jetzt den Aufenthaltstitel verlängern und ihr wurde in Ausländer gesagt, sie soll doch bitte mal nach der Wahl erst wiederkommen, weil da wird sich bestimmt einiges ändern. So, Zivilgesellschaft, die Beratungsstrukturen, die Ehrenamtstrukturen sehen sich extrem unter Druck. Die Landesregierung hat ja auch noch nicht so richtig rausgerückt, wie sie quasi natürlich auch wahlbedingt, wie sie quasi die Förderung, die finanziellen Förderungen nächstes Jahr gestalten wird. Da hängt also extrem viel Unsicherheit in der Luft. Wir als Flüchtlingsrat selber stehen auch im Fokus der AfD direkt. Wir werden auch dort im Wahlprogramm explizit benannt, dass wir sozusagen keine staatlichen Gelder mehr bekommen dürfen. Und ja, das soll jetzt mal so ein kurzer Eindruck aus Mecklenburg-Vorpommern sein. Ich würde dann weitergeben an Bremen.
3: Vielen Dank. Vor ungefähr 2 Jahren, und ich würde sagen, alle JournalistInnen, die uns gerade zuhören, wissen, wovon ich spreche. Vor knapp 2 Jahren war es, dass wir bundesweit mit hunderttausende Menschen auf die Straße gegangen sind und es ging immer um den einen Satz. Es ist 5 vor 12. Es ist nicht mehr 5 vor 12. Wir haben das Privileg nicht mehr zu sagen, dass wir Zeit haben, um unsere demokratischen Werte zu schützen. Und mit unsere demokratischen Werte meine ich in erster Linie selbstverständlich der Schutz und die Menschenwürde von geflüchteten Menschen, aber eben auch von queeren Menschen, von Menschen, die von Armut betroffen sind. Wir haben nicht mehr das Privileg, unklar zu sein. Wir müssen heute sehr klar sein. Und zu Klarheit gehört auch, und das ist ein Appell, ein bundesweiter Appell an die solidarische bundesweite Stadtgesellschaft, an die Politik, an alle Betroffenen. Es wäre fatal, wenn wir mit dem Finger auf Sachsen-Anhalt zeigen. Es wäre fatal und es wäre ungerecht. Denn das, was hier im Sachsen-Anhalt passiert ist, das, und das möchte ich ganz klar benennen, dass FaschistInnen so krass an die Macht gekommen sind, das ist nicht im luftleeren Raum entstanden, sondern das ist das Ergebnis jahrelanger faschistischer Spaltung, die wir politisch von bestehenden regierenden Parteien sehen durften. Und deshalb ist es unsere Verantwortung, Ihre Verantwortung als JournalistInnen, unsere Verantwortung als AktivistInnen, als BeraterInnen, als solidarische Stadtgesellschaft, dass wir jetzt zusammenhalten, dass wir Seite an Seite mit unseren KollegInnen hier in Sachsen-Anhalt stehen, dass wir geflüchtete Menschen hier in Sachsen-Anhalt nicht vergessen, dass wir aber verstehen, wenn wir bundesweit nicht kompromisslos, und ich möchte es an der Stelle betonen, kompromisslos werden, wenn es um die Menschenwürde geht, dann verlieren wir unsere Demokratie, wofür wir alle gekämpft haben. In diesem Sinne, und ich glaube, wir brauchen für diesen Kampf, wir alle brauchen Hoffnung. Wir sollten die Hoffnung nicht verlieren, dass unsere Zusammenhalt, unsere Kampf gegen Spaltung, die ganze Zeit getrieben wird zwischen Geflüchtete und Menschen, die vom Jobcenter abhängig sind, dass wir uns solidarisieren und zeigen, dass wir zusammenhalten müssen und dass in unsere Unterschiede, in unsere unterschiedlichen Betroffenheiten eine Kraft liegt, die den Faschismus überwinden kann.
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5: Am 12. Juni trat das GEAS in Kraft, das gemeinsame europäische Asylsystem. Pro Asyl hat dazu eine Broschüre verfasst, 100 Tage danach. Bevor wir jetzt da auf Einzelheiten eingehen, vielleicht erstmal so kurz, was bedeutet dieses gemeinsame europäische Asylsystem?
6: Also wir haben seit diesem Jahr die Reform des gemeinsamen europäischen Asylsystems, die in Kraft getreten ist und die größte Asylrechtsverschärfung in Europa und auch seit 30 Jahren in Deutschland ist. Sie wurde vor 2 Jahren schon beschlossen. Die Mitgliedstaaten hatten jetzt 2 Jahre Zeit, sich darauf vorzubereiten, sie umzusetzen gesetzlich. Und nun ist sie in Kraft und setzt eben ganz klar darauf, möglichst viele Asylsuchende schon an den EU-Außengrenzen festzuhalten. Sie schränkt die Rechte von Schutzsuchenden ein, wird es deutlich schwerer machen, für verfolgte Menschen in Europa Schutz zu bekommen.
5: Fangen wir mit den Außengrenzen an, die Abweisung an den Außengrenzen, zum Beispiel an einem Flughafen. Was bedeutet das jetzt im neuen System?
6: Also konkret in Deutschland sind die EU-Außengrenzen eben unsere See- und Flughäfen und da sind eben vor allem die Flughäfen relevant und das heißt, dass dort Asylsuchende jetzt bis zu 3 Monate im Grenzverfahren festgehalten werden können. Aus unserer Sicht ist das Haft. Und wenn sie abgelehnt werden, dann auch noch weitere 3 Monate in einem neuen Abschiebungsgrenzverfahren. Für die Menschen bedeutet das quasi komplette Isolierung. Die Menschen sind natürlich oft auch noch sehr verängstigt, wissen nicht ganz, wie ihnen geschieht und werden dann eben unter solchen Haftbedingungen an den deutschen Flughäfen festgehalten und müssen dort ihr Asylverfahren durchlaufen. Und da haben wir jetzt eben schon in den ersten 100 Tagen festgestellt, dass dort auch sehr vulnerable Menschen festgehalten werden, dass die Asylverfahren eben extrem schnell gehen und aus unserer Sicht es eben auch, wie leider erwartet, zu unrichtigen Ablehnungen kommt.
5: Nochmal zum Thema Haft. Also eigentlich ist ja so, dass es gibt den Polizeigewahrsam vorübergehend und ansonsten muss Haft ja von einem Haftrichter angeordnet werden. Das geschieht da offenbar nicht. Wie wird das begründet, dass das keine Haft sei, wenn Leute nicht weggehen dürfen?
6: Also aus Sicht der Bundesregierung ist es eine Freiheitsbeschränkung, die auch angeordnet wird, aber die eben nicht dem Richtervorbehalt des Grundgesetzes unterliegt. Die Bundesregierung sagt, die Menschen könnten ja quasi in eine Richtung das Lager quasi verlassen, nämlich in ihr Herkunftsland oder wo sie hergekommen sind. Das schlägt aber aus unserer Sicht als Argument fehl. Die Menschen sind in ihrer Bewegungsfreiheit extrem eingeschränkt dort am Flughafen. Sie sind ja in einem festen Transitbereich, den sie nicht verlassen dürfen. Sie können auch oft quasi bestimmte, also den Teil, wo sie untergebracht sind, nicht selbstständig verlassen. Und sollten sie ausreisen, dann würden sie ja jede Chance auf Schutz hier verlieren. Und das ist auch eins der Argumente, warum der Gerichtshof der Europäischen Union zum Beispiel bezüglich der ungarischen Transitzone auch festgestellt hat, dass das halt eben Haft ist und nicht eine mildere Freiheitsbeschränkung.
5: Gibt es schon Erfahrungen mit Schnellverfahren an diesen Flughäfen?
6: Genau, wir haben von Anfang an Fälle begleitet von Menschen, die eben dort an den Flughäfen ihr Asylverfahren durchlaufen müssten und haben da eben insbesondere beobachtet, dass halt die sogenannte besondere Schutzbedürftigkeit oft nicht erkannt wird. Also wenn zum Beispiel eine Transfrau am Flughafen in Berlin untergebracht wird und nicht verstanden wird, dass sie Medikamente braucht, obwohl sie das angegeben hat, ja, dann ist das halt ein Problem. Wenn eine syrische Frau alleine, also als einzige Frau am Flughafen untergebracht wird und Angst davor hat, zu schlafen oder zu duschen, weil sie die Türen nicht abschließen kann und ansonsten nur Männer in der Unterkunft sind, dann ist das ein Problem. Wenn eine Familie mit zwei Kindern, wo die Frau höchst psychisch belastet ist und stationär behandelt werden musste, über 2 Monate insgesamt am Flughafen in München sitzt, dann ist das ein Problem. Und wir sehen hier, dass die Behörden fahrlässig diese Vulnerabilitäten eben nicht richtig erkannt oder gehandelt haben.
5: Und wie ist das mit Bewertung der Asylgründe?
6: Auch hier, und das ist aber was sich schon lange durchzieht, sehen wir Probleme, denn am Flughafen sind es eben auch Schnellverfahren und dadurch, dass die Menschen ja eben festgehalten werden, ist auch eine unabhängige Unterscheidung besonders schwierig und eben auch nicht an allen Flughäfen durchgängig gewährleistet. Und hier sticht für uns vor allen Dingen der Fall von 2 somalischen Frauen ins Auge, den wir auch schon vor kurzem öffentlich gemacht haben, weil dort eine Abschiebung bevorsteht. Beide haben vorgetragen, dass sie eben schwere Genitalverstümmelung erleiden mussten in Kindjahren. Also das ist schon eine Vorverfolgung aus geschlechtsspezifischen Gründen und dann eben auch zum Teil noch Bedrohung durch die Familie, durch den Ehemann, Zwangsehen. Und trotzdem wurden beide als offensichtlich unbegründet im Asylverfahren abgelehnt. Und das ist schon sehr erstaunlich, denn unserer Erfahrung und der von Anwälten nach erhalten eben somalische Frauen, wenn sie geschlechtsspezifische Verfolgung vortragen, auch in der Regel einen Schutz. Und das zeigt auch die Statistik. Somalische Frauen haben im ersten Halbjahr 2026 zu fast 90% Schutz bekommen. Und dann sticht natürlich so eine Entscheidung sehr stark hervor.
5: Ein weiterer Punkt, auf den Sie sehr eingehen in der Broschüre, ist diese Überstellungsfristen. Ich glaube, das müssen Sie ein bisschen genauer erklären, was dahinter steckt.
6: Genau, da geht es um das neue Dublin-System, was jetzt offiziell Asyl- und Migrationsmanagementverordnung heißt. Und da geht es letztlich darum, festzustellen, welcher Mitgliedstaat in der EU für die Durchführung eines Asylverfahrens zuständig ist. Und das muss man erstmal sagen, das System wurde nicht super neu reformiert, sondern es wurde an bestimmten Stellen verhärtet, insbesondere für die Betroffenen. Also sie müssen weiterhin und haben hier jetzt noch neue Pflichten, eben in dem Mitgliedstaat der Ersteinreise zu bleiben. Und dadurch, dass aber eben viele Gewalt an den Außengrenzen erleben, es dort schlechte Lebensbedingungen gibt, fühlen sich halt viele gezwungen, weiter zu fliehen und landen dann in Deutschland. Und Deutschland kann diese Menschen in den Staat der Ersteinreise zurücküberstellen. Und hierfür hat Deutschland regulär 6 Monate Zeit. Wenn diese 6 Monate ablaufen und die Personen nicht überstellt sind, was, das muss man auch sagen, in der Mehrheit der Fälle der Fall ist, oft weil andere Mitgliedstaaten nicht kooperieren, dann wird Deutschland für das Asylverfahren zuständig. Und es zeigt sich jetzt ziemlich deutlich, dass das Bundesamt für Migration und Flüchtlinge versucht, möglichst häufig zu verhindern, dass diese Überstellungsfrist abläuft. Und da gibt es halt ein paar neue Möglichkeiten aus Sicht des BAMFes. Da geht es insbesondere um die Frage, ob die Person flüchtig ist. Und hier sehen wir, dass das BAMF anfängt, diese Definition ganz stark zu überziehen und in vielen Fällen die Person als flüchtig markiert und die Überstellungsfrist, und das ist eben auch neu, um 3 Jahre verlängert. Also bislang waren es maximal 18 Monate. Jetzt sehen wir eben Bescheide, wo Menschen gesagt wird, okay, im August 2029 läuft deine Überstellungsfrist ab. Und das sind eben Konstellationen. Wir haben einen Fall dokumentiert aus Niedersachsen. Da geht es um eine Familie, eine Mutter mit 2 Kindern. Um 7 Uhr morgens ist da die Polizei gekommen, um sie nach Frankreich abzuschieben. Und der Sohn war aber eben nicht im Zimmer der geflüchteten Unterkunft. Der hat draußen Sport gemacht. Auch die Mutter war unterwegs. Und allein deswegen wurde dann quasi gesagt, die Familie ist flüchtig, weil eben dieser Überstellungsversuch gescheitert ist. Dabei hat die Polizei gesehen, die persönlichen Dinge sind im Zimmer, die Tochter war auch anwesend. Also hier ist ganz klar aus unserer Sicht nicht von Flucht zu sprechen. Und eine andere Situation, die das betrifft, ist das Thema Kirchenasyl. Das ist ja ein humanitäres Instrument, um Menschen vor Abschiebung zu schützen, die eben ein humanitärer Härtefall sind. Wir haben da einen Fall dokumentiert einer Frau, die eben in Kroatien schwere sexualisierte Gewalt erlebt hatte und deswegen nicht nach Kroatien zurück will und eine Gemeinde ihr Schutz gegeben hat. Und auch in dem Fall ist es jetzt, scheint es eine neue Taktik zu sein, dass die Asylbehörden die Person zu einem Termin vorladen. Und wenn sie dort nicht erscheint, dann wird gesagt, sie sind flüchtig. Dabei ist den Behörden der Aufenthaltsort bekannt. Oft gibt es auch einen aktiven Kontakt mit den Behörden über Anwälte etc. Also es ist nicht so, dass unklar ist, wo die Person ist oder die wirklich abgetaucht ist. Und das sind halt eben Konstellationen, die wurden in der Vergangenheit schon höchstrichterlich geklärt. Es wurde gesagt, nein, das ist kein Flüchtling sein. Und wir sehen jetzt, es gibt quasi neue Rechtsgrundlagen. Das BAMF versucht wieder hier eine möglichst harte Gangart zu gehen. Und das geht jetzt schon vor Gericht. Also wir sehen hier eine Klagewelle. Und natürlich auch, es ist extrem belastend für die betroffenen Menschen.
5: Können Sie das noch ein bisschen erklären, was diese für die Geflüchteten bedeutet, wenn sie in so einem Überstellungsfristzeitraum sind?
6: Ja, es bedeutet erstmal die totale Unklarheit und Ungewissheit, denn es wird ja nicht darüber entschieden, ob sie eigentlich Schutz brauchen. Ja? Also zum Beispiel, ob sie halt verfolgt wurden im Herkunftsland, ob dort Krieg herrscht. Und während dieser gesamten 3 Jahre wird das überhaupt nicht gefragt, sondern die sind quasi geparkt. Ja? Die sind in einer Dauerwarteschleife. Und es kann gut sein, dass sie in der Zeit verringerte Sozialleistungen nur bekommen, dass sie, ist die Frage, ob sie arbeiten dürfen. Sie können für einen Großteil der Zeit in diesen neuen Sekundärmigrationszentren oder halt in anderen Erstaufnahmeeinrichtungen untergebracht bleiben. Das heißt, es ist einfach ein Zustand einer, ja, großen Verzweiflung. Und es wird ihnen natürlich auch, sollten sie schutzberechtigt sein, andere Rechte vorenthalten. Weil wenn sie Flüchtlinge sind, dann haben sie ein Recht auf Familiennachzug. Dann haben sie ein Recht auf volle Sozialleistung, vollen Arbeitsmarktzugang etc. Sie haben ein Recht auf einen Reiseausweis für Flüchtlinge, der es halt auch vielleicht ermöglicht, in anderen Ländern mal wieder Familienangehörige zu sehen, die man seit Jahren nicht gesehen hat. Also da hängt ganz, ganz viel dran für die Menschen. Und wir halten es deswegen auch für unverhältnismäßig, überhaupt auf 3 Jahre zu verlängern. Das ist auch nicht Zwang, sondern das ist eine Option, ja. Und wir sagen, hier muss verhältnismäßig vorgegangen wird. Und eine Verlängerung einer solchen Frist auf 3 Jahre ist aus unserer Sicht ganz klar nicht verhältnismäßig. Gerade weil es ja auch gut sein kann, dass die Personen dann auch schon wieder den Behörden ganz klar zur Verfügung stehen und die Behörden eben wissen, wo die Menschen sind.
5: Erhöht das in der Statistik dann auch die Zahl der Ausreisepflichtigen, mit der ja sehr gerne Politik gemacht wird?
6: Ja, da ist schon mit zu rechnen. Also die Personen gelten quasi als ausreisepflichtig, können aber eben in der Regel gar nicht selbst ausreisen, das muss man auch dazu sagen. Und da gibt es aber auch noch einen anderen Aspekt, der uns Sorgen macht, was die Statistik angeht. Denn durch die GEAS-Reform ist das deutsche Familienasyl weggefallen. Bislang ist es so, dass Angehörige, also Kinder oder Ehepartner von Schutzberechtigten den gleichen Status bekommen haben. Und das ändert sich mit der Reform. Die bekommen weiterhin ein Aufenthaltsrecht, das ist ganz klar. Es ist aber eben formal gesehen nicht der gleiche Flüchtlingsschutz. Und sie werden im Asylverfahren abgelehnt und dann wird gesagt, aber sie haben eben ein Aufenthaltsrecht. Und da befürchten wir auch, dass das sich ziemlich stark in der Statistik niederschlagen kann, dass die Schutzquote dadurch ziemlich einbrechen wird, weil wir eben viele nachgeborene Kinder zum Beispiel haben von Schutzberechtigten, bisher, die in die Statistik einziehen. Weil von den afghanischen Frauen, die Folgeanträge gestellt haben und die jetzt einen Flüchtlingsschutz bekommen haben, eben auch deren Ehemänner oder Söhne dann vielleicht keinen automatischen Schutz mehr kriegen. Also nur noch den Abgeleiteten, aber eben alle als abgelehnt in die Asylstatistik eingehen. Das heißt, hier dadurch, dass mit Politik immer Zahlen gemacht wird, befürchten wir natürlich schon, dass es eine Verzerrung gibt, dass viele Leute denken, wir haben so viele abgelehnte Asylsuchende, dabei sind da viele Menschen drunter, die ganz klar ein Aufenthaltsrecht haben.
5: Was wären die Forderungen von Pro-Asyl? Was müsste sich ändern? Ich meine jetzt abgesehen von ganz generellen Geschichten in der Politik.
6: Ja, also erstmal muss man sagen, die GEAS-Reform bietet Spielräume und es ist halt eine Entscheidung der Bundesregierung, diese immer nur mit möglichst größter Härte zu nutzen. Wir fordern die Bundesregierung auf, die Spielräume für eine menschenrechtskonforme Anwendung zu nutzen, keine juristischen Experimente auf Kosten von Schutzsuchenden zu machen und eben die Fairness der Verfahren wirklich in den Mittelpunkt zu stellen. Dann gäbe es immer noch Verschärfung, ja, aber es würden halt so krasse Probleme, wie wir es jetzt in den ersten 100 Tagen schon gesehen haben, hoffentlich nicht entstehen.
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11: Der starke Mann, der Superheld, immer erfolgreich mit Muckis und Sixpack und schnittiger Frisur und Technik begeistert. Macho, ein bisschen ruppig, ein bisschen aggressiv, immer einen coolen Spruch auf den Lippen. Das sind so Männlichkeitsbilder, mit denen kann und will ich auch gar nicht so richtig mithalten. Wo kommen die überhaupt her und warum sind die immer noch da? Und was machen wir jetzt damit? Um das zu klären, braucht es einen echten Experten. Ihr hört die Männerstimmen mit Jens Steiner. In der letzten Folge haben wir mit Tobias Bohnert über die ersten Schritte in die Vaterschaft gesprochen. Und mit unserem heutigen Gast wird es packend und tiefgründig. Wir sprechen über Rollenbilder und erfahren, was geschlechterreflektierende Jungenarbeit alles leisten kann. Und da und dort wird es Stellen geben, an denen ihr sagt, ja genau, das kenne ich auch. Euch erwartet ein spannender Austausch darüber, wie Männer ihre Identität jenseits alter Klischees neu definieren. Ich stelle mal eine steile These in den Raum. Ich weiß, die Statistiken sprechen eine andere Sprache, aber ich behaupte trotzdem mal, Männer haben durchaus die Fähigkeit, für sich selbst und für andere Verantwortung zu übernehmen. Männer können unterstützen, sie können zugewandt sein, hilfsbereit und liebevoll, sie können positive Gefühle zeigen, können generell auch Interesse zeigen und ich bin der festen Überzeugung, Empathie, Fürsorge und Menschlichkeit sind durchaus Grundwerte und Eigenschaften, die sich keineswegs mit Männlichkeit beißen. Ob das jetzt nur meine utopischen Vorstellungen sind und was davon vielleicht antiquiert ist, diese Bilder von Männlichkeit, was davon vielleicht berechtigt und sogar progressiv ist, das möchte ich heute besprechen mit Peter Bienenwald. Er arbeitet als Referent für Jung und junge Männer beim Bundesforum Männer. Das ist so eine Art Interessenverband für junge Männer und auch Väter. Und ich denke, es gibt hier in Sachsen nicht so viele Leute, die sich mit Männlichkeitsbildern, mit Gleichstellung, nicht nur aus eigener Perspektive, sondern auch aus wissenschaftlicher Perspektive befassen und darüber reflektiert haben und ihr Wissen dazu teilen können. Hallo, schön, dass du da bist.
12: Dankeschön, ich freue mich auch hier zu sein.
11: Zuerst würde ich gerne mal wissen, dein Beruf, was ist das? Was machst du da?
12: Mhm. Du hast ja schon gesagt, ich bin Referent beim Bundesforum Männer. Ich lese Studien. Ich schaue an in den Studien, welche Aussagen gibt es, welche Aussagen werden getroffen über junge Männer. Und was bedeuten diese Aussagen für eine Konzeptionierung von geschlechterreflektierender Arbeit mit jungen Männern? Das ist mein Fokus. Ich schaue drauf, welche neuen Erkenntnisse gibt es dort. Sind die Studien qualitativ, quantitativ? Was kann man da besonders gut herausfiltern für die eigene Arbeit? Und versuche das dann zu übertragen auf Konzepte, auf pädagogische Konzepte, die andere Fachkräfte dann umsetzen. Das heißt, ich verstehe mich als Mittler zwischen Theorie und Praxis, auch zwischen Praxis und Theorie übrigens, weil ich wichtig finde, dass nicht nur die Praxis die Theorie umsetzt, sondern auch die Theorie an die Praxis gebunden ist, indem dass sie auch über Dinge forscht, die auch wirklich für die Praxis hilfreich sind. Und ich verstehe mich als eine Art Übersetzer, als einen Vermittler, als jemanden, der versucht, diese beiden Welten möglichst nah aneinander zu bringen.
11: Nun ist es ja mal so, dass wenn man von der Schule kommt, sich nicht sagt, hey, ich will mich beruflich, wissenschaftlich mit Männern, Jungs und Männlichkeit auseinandersetzen. Wie bist du der geworden, der du heute bist?
12: Ja, du hast mich gefragt, welches Baujahr ich bin. Ich bin 1974 in Hannover geboren, habe Politikwissenschaften in Marburg und Berlin studiert. Und ich habe mich schon früh in der Auseinandersetzung, glaube ich, mit meiner Mutter vor allem für Geschlechterthemen interessiert. Das heißt, ihre Perspektive, ihr Interesse war, glaube ich, dass ich mich nicht als machistisch entwickle. Und mein Interesse war zu schauen, wenn gesagt wird, das sei männlich oder weibliches Verhalten, was ist damit genau gemeint? Also heißt das, dass das Verhalten mehr Männer machen als Frauen oder was genau bedeutet diese Zuschreibung? Und diese Zuschreibung, also mich gegen diese Zuschreibung zu wehren und dazu zu arbeiten, das hat sich bis heute gehalten. Daraus ist dann natürlich aus einer persönlichen Perspektive eine eher wissenschaftliche geworden, aber ich glaube, dieses Thema hält mich bis heute, ja.
11: Warum war das deiner Mutter so wichtig?
12: Ich glaube, meiner Mutter war das wichtig, weil sie sich in Trennung mit meinem Vater befand und dort einen Mann erlebte, der durchaus beruflich erfolgreich war. Insofern also auch den Leistungsthemen einer von Männlichkeitsanforderungen gut entsprach. Aber auch jemand, der wenig Zugang zu seinen Gefühlen hatte und noch weniger Möglichkeiten, diese auszudrücken. Und das, denke ich, war eine Herausforderung, wo sie gedacht hat, war das wichtig, dass ich mich in eine Richtung entwickle, die vielleicht etwas offener ist, was Bewältigungsstrategien angeht, was die Möglichkeiten angeht, sich gut auszudrücken.
11: Die frühen 70er Jahre, ich weiß nicht, in Westdeutschland, war deine Mutter schon so ein bisschen politisch geprägt durch die 68er oder so? Hatte das schon eine Rolle gespielt in ihrer Biografie?
12: Also mein Vater ist mit einem falschen Pass über die Grenze gegangen. Das heißt, er kam direkt nach dem Mauerbau aus dem Osten in den Westen. Und ich hatte Eltern, die tendenziell etwas älter waren. Also meine Mutter war 42, als ich geboren wurde. Und von daher haben sie aus den 68ern wenig mitgenommen, aber durchaus eine Perspektive von oder eine politische Prägung, die geprägt war von der Ost-West-Thematik und von einem, wie formuliere ich das, einem Wertkonservatismus, der durchaus gebrochen war.
11: Wenn du an deine Kindheit zurückdenkst, also wie das Elternhaus aussah, hast du ja schon ein bisschen beleuchtet. Wie haben zum Beispiel, weiß nicht, ob du im Kindergarten warst, es war ja im Westen zu der Zeit alles andere als üblich, den Begriff, glaube ich, gab es nicht mal richtig, haben da so eine Männlichkeitsthemen jetzt rückblickend für dich eine Rolle gespielt oder später in der Schule?
12: Ja, ich bin im christlichen Kindergarten gewesen. Also insofern, es gab den Kindergarten ab 3 Jahren.
8: Und dort war es, glaube ich, das Gefühl, dass ich nicht so richtig den, ich meine, ich bin groß, ich bin kräftig, ich bin, da entspreche ich schon männlichen Zuschreibungen, aber vom Verhalten her, glaube ich, passte ich nie so richtig dazu. Ich war weder besonders männlich noch besonders weiblich, sondern dort meinen Weg zu finden, das macht es, glaube ich, aus. Also zu schauen, wo passe ich dazu, was ist meins, was ist nicht meins. Und ich fühlte mich, glaube ich, innerhalb dieser Kategorie männlich, Männlichkeit nicht wirklich aufgehoben. Und ich glaube, das ist eine Erfahrung, die viele junge Männer machen. Wie setze ich mich mit diesen Männlichkeitsanforderungen auseinander? Wie positioniere ich mich da? Also passe ich mich denen an? Werde ich möglichst der stereotype Mann, wozu es gute Gründe gibt, weil ich werde dann weniger diskriminiert? Oder versuche ich wirklich ich zu sein und mich in Beziehung zu setzen zu diesen Männlichkeitsanforderungen? Und das, glaube ich, tue ich bis heute. Also diese Auseinandersetzung um Männlichkeiten, das ist bis heute Thema.
11: Gibt es so Szenen aus deinem Schulalltag oder so, wo du denkst so, ja, da wurde irgendwie versucht, uns oder mir ein Bild von wie ein Mann, wie ein Junge zu sein hat, aufgedrückt?
8: Ich erinnere mich nicht genau an die Wortwahl, aber so, ich brauche drei starke Männer, die mal einen Tisch rübertragen. Die Mädchen sollen sich um die Konflikte kümmern, die können das so gut. Das sind, glaube ich, geschlechtliche Anforderungen, geschlechtliche Delegationen, die immer wieder Thema sind und die auch bis heute Thema sind, wo man denkt, vermeintlich hier die richtige Ansprache zu treffen, aber eigentlich macht man damit eine Zuschreibung und dann fühlt man sich entweder in der Lage, das zu tun oder nicht, das zu tun. Und da finde ich es wichtig zu schauen, welche Zuschreibungen, welche Anforderungen stecken schon in dieser Aussage da drin. Und davon gibt es, glaube ich, zuhauf. Ich könnte jetzt keine nennen, wo ich sage, das war die prägende Situation, sondern eher, dass ich bis heute darauf achte, wo passieren diese Zuschreibungen und welche Rolle spielt dabei Geschlecht? Warum ist es Geschlecht dabei wichtig, eine bestimmte Tätigkeit auszuführen? Das würde ich immer hinterfragen.
11: Selbst in jüngeren Generationen ist das, glaube ich, immer noch präsent und ein Thema. Wenn ich zum Beispiel an so ein Festival denke, selbstorganisiertes Festival, wer baut die Bühne auf und ab? Wer macht die Technik? Wer ist im Awareness-Team? Wollen wir uns da mal die Geschlechterverteilung angucken? Ich glaube, da bewegen wir uns nach wie vor auf einem Feld, wo sich in den letzten Jahrhunderten wenig geändert hat. Obwohl es ja schon ein schöner Vorsprung ist, dass es sowas wie Awareness-Teams mittlerweile ganz selbstverständlich auf Festivals gibt.
8: Ja, sehe ich auch so. Und da finde ich auch eine größtmögliche Diversität sinnvoll, auch was Geschlecht angeht. Und ja, mir ist noch wichtig zu sagen, dass ich niemandem absprechen will, sich für bestimmte Tätigkeiten zu interessieren. Jungs können sich durchaus für Fußball interessieren und Mädchen für Ballett, aber wenn sich Mädchen nur für Ballett interessieren und Jungs nur für Fußball, da habe ich doch erhebliche Fragen, welche Rolle das denn spielt. Also da wirklich den jungen Mädchen das zu ermöglichen, dass sie wirklich ihre Interessen umsetzen und nicht da einem gewissen Bild hinterherlaufen, das wäre mir wichtig. Ja.
11: Wenn du zurückblickst, du hast ja schon über dein Elternhaus gesprochen, über die Rolle deiner Mutter, auf deine Biografie und auch auf deine Arbeitsbiografie, wann gab es diesen entscheidenden Punkt, wo es Klick gemacht hat und du gemerkt hast, sich mit Männlichkeit zu befassen, ist jetzt dran und bleibt wahrscheinlich auch erstmal dran. Das wird mein Thema. Vielleicht gab es ja auch gar nicht so einen entscheidenden Punkt, sondern vielleicht war es auch ein Prozess. Das würde mich mal interessieren.
8: Ja. Ich glaube, es war ein Prozess mit Brüchen. Ich habe ja schon erzählt von der Zeit meiner Jugend, wo ich mich mit meiner Mutter auseinandergesetzt habe. Dann später auch intensiver mit meinem Vater und ihn gefragt habe, wie er sich gefühlt hat in der einen oder anderen Situation. Also die Eltern hier auch durchaus zu konfrontieren, fand ich dann wichtig mit ihren eigenen Themen. Ich glaube, dieses Thema Geschlechterreflexion habe ich dann versucht, auch politisch und theoretisch zu greifen. Das heißt, ich habe viel gelesen. Und aus der Theorie kommend habe ich dann überlegt, ja, was ist es denn? Was möchte ich denn noch beruflich machen? Also zum Ende des Studiums, das war kein einzelner Punkt, sondern eher so eine Entwicklung dessen, dass ich überlegt habe, was möchte ich denn machen? Und dann habe ich ein Praktikum gemacht in einer Einrichtung, die sich mit geschlechterreflektierender Jungenarbeit auseinandersetzt, der Jugendbildungsstätte Kaupstraße in Berlin. Und das war die Möglichkeit für mich, das, was ich theoretisch gelernt habe, auf die Praxis zu übertragen. Und hierbei auch zu schauen, dass das, was ich gelernt habe, anwendbar wird. Das war mir wichtig. Ich wollte nicht irgendwie nur Theorie lehren und lernen, sondern ich wollte es anwenden.
11: Ordnen es mal zeitlich ein.
8: Ja, das war 2003. Also seit 2003 bin ich im Feld der geschlechterreflektierenden Jugendarbeit tätig.
11: Und in Berlin, das war so eine Art Jugendclub oder Jugendbildungsstätte. Wie kann man sich das vorstellen? Wie kann man sich da deine Tätigkeit vorstellen damals? Ja, zoom mal näher ran. Ich möchte ja, gerne. Bilder, ich möchte es mir vorstellen können.
8: Wir zoomen nach Berlin rein in Berlin-Wilmersdorf. Eine wunderschöne, größere Villa mit zwei Bereichen. Rechts und links. Mädchen, Jungen vielleicht. Ganze Stereotyp war es nicht aufgeteilt. Aber dort habe ich in einem Team gearbeitet, wo die Honorarkräfte gemeinsam mit Festangestellten zusammen Jungen und Mädchen begleitet haben. In einer Woche eine Bildungsfahrt. Das heißt, die Klassen kamen aus Berlin und haben dort eine Woche, also von Montag bis Freitag, gelebt, haben auch dort übernachtet und haben tagsüber dann je nach ihrem Wunsch, ob sie jetzt sich mit Rassismus beschäftigen wollen oder mit Sexualität, verschiedenste Themen konnten sie auswählen. Aber der Fokus war immer auf der geschlechterreflektierenden Arbeit. Das heißt, wir haben schon eine Jungengruppe gebildet, eine Mädchengruppe gebildet und dann konnten sie innerhalb dieser Gruppen zu dem Thema arbeiten und waren da unter sich. Ja.
11: War das damals noch Neuland, so über Geschlechter zu reflektieren? Also klar gab es in Schulen oder auch in Jugendeinrichtungen so sexuelle Aufklärung oder sowas, aber geschlechterreflektierende Arbeit 2003? Ich weiß nicht.
8: Ja, ja. Also es gab schon die alte Molkerei Frille, die in Westdeutschland in dem Bereich viel getan hat, wo viel aufgebaut wurde. Es gab damals auch einzelne Bildungsstätten, die dazu gearbeitet haben. Aber so im großen Stil gibt es ja bis heute nicht. Das ist so ein Thema, wo ich, was ich gerne auch voranbringen würde, geschlechterreflektierende Arbeit und auch dort spezifisch Jungenarbeit so voranzubringen, dass es auch ernst genommen wird und dass es auch flächendeckend passiert. Und ja, das ist bis heute leider noch kein Thema.
11: Was kann ich mir denn darunter vorstellen? Ich habe meinetwegen als Hörerin oder Hörer dieser Sendereihe das Wort noch nie gehört. Was verstehst du unter geschlechterreflektierender Arbeit?
8: Also zunächst mal verstehe ich darunter, dass ich gehe jetzt mal von Jungen aus, in der Jungenarbeit, dass sich die Jungen beschäftigen mit dem, wie sie selber Geschlecht fassen. Was ist für sie selber Junge sein? Was gehört für sie dazu? Warum gehören diese Themen für sie dazu? Dass sie überlegen, welche Entscheidungen treffen sie, wie ich das vorhin erwähnt habe, mit dem Thema, wofür interessierst du dich, was sind deine Hobbys und warum sind das deine Entscheidungen? Also ist das, weil die beste Freundin, der beste Freund das macht, weil ich denke, das gehört zum Thema Junge sein dazu, oder ist das wirklich mein Interesse? Ist das was, worauf ich wirklich Lust habe? Dann ist es für mich biografisches Arbeiten, gerade für, also jetzt so zurückzuschauen und zu überlegen, mit welchen Spielzeugen habe ich gespielt, für welche Verhaltensweisen wurde ich gelobt, für welche Verhaltensweisen wurde ich getadelt? Wer hat das getan? War das Vater, Mutter? Welches Elternteil? Welche Verhaltensweisen wurden mir dementsprechend nahegelegt? Welche Filme habe ich geguckt? Welche ProtagonistInnen in Filmen wollte ich gerne sein? In welche habe ich mich verliebt? Also all sowas zu überlegen, was das eigene Bild von mir selber prägt und auch von meinem Gegenüber. Und dann natürlich auch, welche Erwartungen habe ich an mein Gegenüber? Wie soll denn mein Gegenüber Mann, mein Gegenüber Frau sich verhalten und warum? Und darüber mal nachzudenken, warum ich eigentlich diese Erwartungen habe. Nur weil sie der Norm entsprechen oder was ist es denn genau? Und darüber sprechfähig zu werden, das finde ich auch Teil von geschlechterreflektierender Arbeit.
11: Ich habe ja heute angefangen mit meiner steilen These von den zugewandten, hilfsbereiten, liebevollen Männern, die unterstützen, die auch positive Emotionen zeigen können, die Interesse zeigen, die fürsorglich sind, die empathisch sind und für die Menschlichkeit einen hohen Stellenwert einnimmt. Wie viel Realität ist denn da in der heutigen Zeit schon drin in Männlichkeit?
8: Ganz viel Realität. Ich denke, die Jungen haben das durchaus, diese Fähigkeiten, diese Möglichkeiten. Und sie leben sie auch die Männer leben diese Fähigkeiten. Manchmal verbergen sie sie vielleicht aufgrund der Geschlechternormen, die ich gerade vorhin angesprochen habe. Und das fände ich so schade. Also dort zunächst mal in der geschlechterreflektierenden Arbeit Jungen und Männer als die anzunehmen, die sie gerade sind. Und von dem Punkt aus mit ihnen zu arbeiten und auch ihnen etwas zu ermöglichen, was heißt, wie kann es denn noch anders sein? Wie wärt ihr gern selber? Wärt ihr gern selber empathischer oder nicht? Was hindert euch daran, das so zu sein? Das finde ich ganz wichtige Fragen. Das heißt, es gibt für mich keinen essentialistischen Grund, warum Männer so oder so sein müssten oder Frauen so oder so sein müssten, sondern es gibt für mich eher die Entscheidung, wie möchte ich denn als Mann, als Frau, als TIN-Person wahrgenommen werden? Wie möchte ich mein Leben gestalten und dementsprechend Geschlecht nicht als Schicksal zu begreifen, sondern als Entscheidung. Also ich kann das selber entscheiden, was ich tun möchte, wie ich wahrgenommen werden möchte, kann ich nicht so richtig entscheiden, weil es gibt natürlich auch die Personen, die von außen auf mich schauen und ich habe darüber keine Entscheidungsmacht, aber so, wie ich gerne mich geben möchte, das kann ich tun. Ich bin immer so enttäuscht davon, wenn Menschen Geschlecht als eine Entschuldigung für etwas nehmen, wo sie selber nicht in der Lage sind, bestimmte Verhaltensweisen an den Tag zu legen. Also nicht abwaschen können, ja, oder also jetzt ganz platt, ja. Aber es gibt weitere Dinge. Kein Fahrrad reparieren können zum Beispiel. Also Dinge, die sie entschieden haben, irgendwann nicht machen zu wollen, das ist okay, dann können sie das entscheiden. Aber dann sollen sie auch zu dieser Entscheidung stehen und sollen nicht sagen, ich kann das nicht aufgrund meines Geschlechts. Das wäre mir zu wenig.
11: Gibt es für dich Vorbildfiguren, meinetwegen Menschen des öffentlichen Lebens oder auch in deinem sozialen, privaten Umfeld, wo du sagst, ja, das ist ein Mann oder vielleicht auch eine Frau, die für mich richtig Vorbild ist, die meinen Lebensweg mit dem, wofür sie einsteht, geprägt hat?
8: Ich glaube, ich tue mich schwer mit generellen Vorbildern, weil die Vorbilder sind doch immer dazu da, dass wenn man dann Ecken und Kanten an ihnen findet und sagt, ah, und deswegen vielleicht doch nicht so toll. Das vielleicht doch nicht. Also es gibt immer wieder Menschen, deren Lebensweise ich bewundere, wo ich dann auch sage, ja, und trotzdem ist meine anders. Und es gibt Menschen, die mich vorangebracht haben in meinem Denken. Da gibt es sehr, sehr, sehr viele Menschen. Ich würde gar nicht jetzt die eine oder andere Person besonders herausheben wollen, sondern eher im Bereich von Kultur, im Bereich von Theorie gibt es eine Vielzahl von Menschen, die mir wichtig waren. Auch mein persönliches Umfeld. Wir haben vorhin über meine Eltern gesprochen. Auch das ist da wichtig. Und es gibt nicht die eine Person, es gibt nicht das eine Vorbild.
11: Ich denke da zum Beispiel an so Leute wie Travis Kelce, das ist der Mann von Taylor Swift, selber ein Hühne.
8: Footballer,
11: genau, American Football Spieler, sehr erfolgreich in dem, was er tut, aber auch sehr unterstützend seiner Frau gegenüber, ne? Und sehr präsent. Oder anderes Beispiel, Doug Emhoff, das ist der Mann von Kamala Harris, einer hochrangigen Politikerin in den USA. Viel höher geht's nicht mehr. Und der hat seine Karriere aufgegeben oder eingeschränkt zugunsten seiner Frau. Oder der Politiker Tim Walz in den USA, der sich sehr für die Rechte von binären Menschen eingesetzt hat und selber in einer Familie lebt. Also die haben Kinder und diese Kinder haben sie durch, wie nennt man das, Reproduktivmedizin erhalten. Genau, und das sind so Personen des öffentlichen Lebens auf internationalem Niveau, wo ich denke, die stehen in meinen Augen auch für Männlichkeit, ja. Also das sind männliche Ideale, so wie ich sie am Anfang erwähnt habe, die diese Männer repräsentieren.
8: Kurt Cobain, der sich öffentlich gegen Sexismus ausgesprochen hat und so weiter. Es gibt, glaube ich, eine Vielzahl dieser Menschen. Männer, die wir jetzt aufgezählt haben, Frauen, die mir auffallen dazu. Also Judith Butler, die hervorragend im Bereich von Dekonstruktivismus politische Theorie entwickelt hat. Es gibt
11: Susan Sonntag, auch schon.
8: Ja, Susan Sonntag. Mercedes Sosa, die fantastische Musik gemacht hat, die einfach über sich gesungen hat, über Politik gesungen hat. Und das sind alles Personen, die ich feiere für bestimmte Aspekte. Ich möchte sie nicht auf den Sockel heben, weil ich glaube, da wäre sofort auch dran, man findet noch den einen oder anderen Punkt, an dem man doch kratzen möchte. Und deswegen, es gibt diese positiven Beispiele, beziehungsweise wenn man hineinzoomt, diese einzelnen Dinge, wo ich denke, ja, auch die Männer haben für sich erkannt, dass sie nicht nur performen müssen, dass sie nicht nur die beruflich so leistungsfähigen sind, dass sie die Familienernährer sein müssen und so weiter, sondern sie können auch zurücktreten. Das finde ich gut. Ich finde es gut, wenn Männer selbstverständlich davon ausgehen, zunächst mal 50% der Care-Arbeit zu machen und nicht davon ausgehen, dass er bei den Frauen liegt. Und dann kann man über alles andere kann man verhandeln. Also ob das jetzt in der einen Beziehung etwas mehr, etwas weniger, wie auch immer, temporär so ist. Aber ich finde es wichtig, wenn Väter die Kleidergröße ihrer Kinder kennen. Ich finde es wichtig, wenn sie selber genauso wie ihre Partnerin in der Lage sind, mit Care-Aufgaben umzugehen. Das finde ich gehört dazu. Und wir haben 2026. Das sollte eigentlich Konsens sein. Ist es nicht, ich weiß, es ist noch ein langer Weg dahin, aber deswegen setze ich mich auch mit den Themen auseinander.
11: In der letzten Folge der Männerstimmen haben wir über Mental Load auch gesprochen. Mhm. Das war für mich auch so ein ausschlaggebender Punkt, sich wirklich mal darüber Gedanken zu machen, in meiner Beziehung, was an mentalen Lasten auf meinen Schultern liegt und wie viel auf den Schultern meiner Partnerin und wie wir das vielleicht verändern können. Alleine, dass diese Begriffe mittlerweile im Raum liegen und dass wir beide Beispiele, Positivbeispiele benennen können, zeigt mir, dass sich in Sachen Bildern von Männlichkeit schon ein bisschen was verändert hat. Hm. Vielleicht in den letzten 10, 20 Jahren mehr als in den 10, 20 Jahrhunderten davor. Aber ist das wirklich so? Verändern sich diese Männlichkeitsbilder wirklich oder haben wir einfach nur neue Etiketten für diese alten Rollenbilder gefunden oder erfunden?
8: Ja, es ist beides. Ich glaube, das eine ist, dass sich diese Männlichkeitsanforderungen durchaus verändern, dass sich Frauen und Tin-Personen auch verändern in der Perspektive, dass sie sagen, wir gehen nicht mehr davon aus von einem traditionellen Geschlechterverhältnis, sondern wir wollen das anders machen. Und wenn du mit uns, lieber Mann, dein Leben teilen möchtest, dann erwarten wir auch bestimmte Dinge von dir, sodass wir es tun können. Ansonsten funktioniert das so nicht. Und ich glaube, das ist eine größere Gruppe von Menschen, die genau diese Erwartungen hat. Und gleichzeitig gibt es aber auch traditionellere Formen, Manosphere, die sich entwickelt, wo es ganz, ganz traditionelle oder auch überspitzt essentialistische, abwertende Haltungen gegenüber Frauen und Weiblichkeiten gibt, wo nicht nur ein traditionelles Bild, sondern ich würde hier wirklich auch von toxisch sprechen, also hier wirklich ein Bild, was Ungleichwertigkeiten zementiert, was Abwertungen selbstverständlich beinhaltet, was auch einen Raum bekommt. Und das finde ich durchaus problematisch. Ja.
11: Versuch mal ein bisschen Beispiele dafür zu finden, so im Alltag. Wo begegnet uns das?
8: Überall. Also Manosphere, habe ich ja gesprochen, ist online verfügbar. Jeder kann sich die YouTube-Videos jederzeit runterladen. Und ich mache es fest an dem, was Männer denken, was selbstverständlich sei oder was möglich ist. Fall Christian Ulmen. Ja, wie wurde damit umgegangen und wie haben sich junge Männer danach verhalten und verhalten sie sich solidarisch oder gucken sie sich ja die Videos an, die dementsprechend produziert wurden? Und das ist so etwas, wo ich meine, da ist eine Grenze überschritten. Eigentlich wissen alle, dass es nicht okay ist, oder scheinbar wissen es junge Männer nicht mehr oder Männer nicht mehr, dass da eine Grenze überschritten wird und darüber mehr ins Gespräch zu kommen, zu schauen, was geht eigentlich, was geht nicht. Das finde ich wichtig, weil ich sehe diese Grenzüberschreitungen tagtäglich und da braucht es geschlechterreflektierende Arbeit mit jungen Männern.
11: Ja. Im Fall Christian Ulm sprechen wir über digitale sexuelle Gewalt. Ne? Ja. Also die muss nicht immer nur direkt körperlich stattfinden, sondern kann auch basierend auf Nullen und Einsen passieren, ja. Ich muss auch sagen, dass viele, weil ich vorhin über Vorbilder sprach, meiner Vorbilder, die meine Kindheit und Jugend geprägt haben, in den letzten Jahren einfach mal gefallen sind. Ja? Mhm. Also dadurch, dass sie eben in genau solche Sachen verwickelt waren, nachweislich, oder zumindest die Vorwürfe im Raum lagen, sexuelle Gewalt gegen Kinder, sexuelle Gewalt gegen Frauen. Und das ist für mich wirklich sehr hart mitunter gewesen, denn das waren mitunter Menschen, die wirklich meinen Lebensweg massiv beeinflusst haben auf eine positive Art und Weise, und dann irgendwie zu merken, ey, da gibt es eine Facette mindestens im Leben dieser Person, mit der ich absolut nicht mitgehen kann. Und ich will auch den Namen nicht mehr nennen, ohne eine Form von Cancel-Kultur zu betreiben, wie das manchmal so abgetan wird. Aber nee, es geht einfach nicht mehr klar. Du sprachst von diesen YouTube-Videos. Da sind wir auch schon bei einem Thema wie Social Media. Ich glaube, wenn man heutzutage Social Media konsumiert, TikTok, Instagram, und da durch die Gegend swiped, es dauert wahrscheinlich keine 20 Minuten, ehe man auf frauenfeindliche oder in irgendeiner Form

0: Und deswegen finde ich dort eine Bearbeitung so relevant. Also sie begegnen mir an vielen Orten und es werden meist ungefiltert angesehen. Und da eine gute Einordnung zu bekommen, ein Sprechen darüber, was da passiert, auch, dass ich sagen kann, was finde ich denn attraktiv daran und warum? Also was finde ich an Andrew Tate hervorragend? Warum ist das ein Mann, der mich anspricht? Und warum ist es ein Mann, der diskriminiert? Und warum ist es schwierig? Warum ist es herausfordernd, Videos zu teilen, so von ihm? Also da braucht es eine Bearbeitung.
1: Es ist ja auch kein neues Phänomen, dass man medial mit sexistischen Inhalten konfrontiert wird oder meine Kinder mit sexistischen Inhalten konfrontiert werden oder Inhalten, die für mich einfach aus der heutigen Perspektive einfach nicht mehr klar gehen. Ich habe die Erfahrung gemacht, als ich meinen Kindern so Kinder- und Jugendfilmklassiker meiner Jugend gezeigt habe und die in meinem Kopf noch verankert waren als so ganz positive, tolle Erinnerung. Oh, der tolle Tag im Kino, als wir BMX-Bande gesehen haben oder Otto der Film oder Louis Define und die Politessen von Saint-Tropez oder so. Total schöne, lustige Kindheitserinnerung. Und ich gucke diese Filme und denk so, ey, nee, das geht nicht mehr klar. Ja. Es geht einfach nicht mehr klar. Oft sind es so kleine Szenen am Rande, Randbemerkungen, Wortwahl, wo sich in mir auf einmal alles sträubt, so, ja, wo ich merke, hey, damals, Hilfe, wir fanden es alle lustig, ja. Wenn einer Frau von einem Fahrradfahrer im Vorbeifahren auf den Hintern geklatscht wird oder so, das ganze Kino lacht, ha, ha, ha, ha, ha. Geht nicht mehr klar.
0: Ja.
1: Geht einfach nicht mehr klar. Und andere Beispiele, Verwendung von absolut diskriminierender Sprache, zum Beispiel bei Otto der Film, in einem Kontext von Comedy, ja, es soll irgendwie lustig sein und wieder das ganze Kino lacht, ha, ha, ha, ha, ha, was für ein toller Wortwitz. Aber nichts, überhaupt nichts daran ist lustig. Da merke ich einfach das Phänomen, dass man solchen Sachen begegnet, ist nicht neu. Und ja, man kann und soll darüber diskutieren, man muss auch darüber diskutieren.
0: Ja, ja. Ja, der positive, ressourcenorientierte Blick wäre, ja, es hat sich was verändert. Also ein Glück, dass das nicht mehr so geht wie früher. Und die andere Perspektive ist, welche Bilder haben wir denn von den Filmen unserer Kindheit? Ich habe mal einen Colt für alle Fälle sehr gern geguckt und habe mir dann mal die gesamten Staffeln organisiert und habe danach gemerkt, nach dem Gucken der Hälfte der ersten Folge, das geht überhaupt nicht. Was für ein Scheiß habe ich mir damals mit 15, 16 angeguckt. Diese Erfahrung ist aber wichtig, weil wir verklären ja auch unsere Vergangenheit oder denken, das wäre damals alles völlig in Ordnung gewesen. Nein, war es überhaupt nicht. Aber auch hier die Frage, wer hat uns damals begleitet? Was wäre anders geworden, wenn wir damals Menschen gehabt hätten, die mit uns ins Gespräch gegangen wären und genau darüber sich ausgetauscht hätten mit uns? Weniger belehrend im Sinne von, ah, du darfst es aber nicht, sondern was ist attraktiv daran für dich und warum? Und vielleicht waren es auch gar nicht die sexistischen Themen, sondern andere. Und dann aber trotzdem darauf hinzuweisen, ja, aber das ist doch nicht in Ordnung, was da passiert. Und wie gehst du damit um und was bedeutet das für dich? Das ist auch etwas, was mir nochmal wichtig ist. Ich bin in meinem Leben wahrscheinlich deutlich häufiger von Frauen aufmerksam gemacht worden auf sexistisches Verhalten oder auf schwieriges Verhalten meinerseits. Hier nochmal ein Danke dafür, als von Männern, weil ich, und das sollte anders sein. Ich fände es gut, wenn sich Männer auch zu sexistischem Verhalten äußern würden. Ich fände es gut.
1: Du sprachst ja über ein Colt für alle Fälle. Das war eine Fernsehserie in den 80er Jahren über einen Stuntman, der sein Honorar aufbessert als Kopfgeldjäger. Und der hat eine Assistentin,
0: Judy,
1: die während dieser Serie meistens in einem Bikini in Erscheinung tritt. Aber das heißt nicht, dass Colt Sievers im gleichen Maß in Badehose in Erscheinung tritt. Ja. Also es war eine Mischung aus Krimi, Comedy, Hau drauf Slapstick und unter der Gürtellinie Humor. Ne? Also in meiner Erinnerung jetzt so. Ne? Aber wir haben es auch in der Schule alle gefeiert. Ja? Ich kann mich da nicht ausnehmen. Und ich glaube, wir können uns alle nicht ausnehmen, wenn es um sexistisches Mindset geht. Wir sind einfach mal so sozialisiert worden. Man kann sich heute dagegen positionieren und sagen,

0: ich möchte das für mich nicht. Aber es wird schwer sein zu sagen, ich komme nicht aus diesem Kontext oder so, ja?
1: Ja, oder ich habe damit nichts zu tun. Es ist durchaus so, genauso wenig, wie wir sagen können, ich bin nicht rassistisch, kann man nicht sagen, ich bin nicht sexistisch. Wir tragen diese Themen mit uns, wir unterstützen seine Struktur und dennoch können wir uns gegen Strukturen und gegen Verhaltensweisen entscheiden und sagen, das ist nicht in Ordnung, auch bei anderen. Und deswegen finde ich es so wichtig, dass wenn das andere Männer tun, nicht, dass es immer, dass wir die Erwartung haben, dass es immer Frauen tun müssten, sondern dass wir als Männer auch sagen können, ich finde das so nicht in Ordnung. Ich finde es nicht lustig, was da passiert.
0: Und ich glaube, das ist der Schritt, den wir als Männer machen können Richtung Gleichstellung. Ne? Also Gleichstellung ist nichts, was die Arbeit der Frauen, die Arbeit anderer Geschlechter ist, sondern da müssen wir alle ran. Ne? Also wenn sich da irgendwas ändern soll, dann liegt das auch mit in unserer Hand. Das schafft man nicht, indem man Barrieren zwischen Geschlechtern aufbaut, sondern er guckt, wie werden wir die los.
1: Ja, und auch was haben wir denn für ein Bild, für ein Idealbild, wo wollen wir denn hin zusammen? Das Wichtige dabei, finde ich, beim Thema Gleichstellung ist, dass die Männer das nicht nur als Frauenthema abtun. Also als ich angefangen habe, Politikwissenschaften zu studieren, ist lange her, da wurde ein Schein eingeführt, Politik und Geschlechterverhältnisse. Und viele meiner männlichen Kommilitonen, haben gesagt, oh, das ist ja, wird ein Schein eingeführt und eigentlich ist das nur, wir sollen uns mit Frauenpolitik auseinandersetzen. Und das finde ich so schwierig, dass Geschlechterpolitik damals als Frauenthema verstanden wurde und heutzutage Gleichstellung immer noch als Frauenpolitik wahrgenommen wird. Und ich finde das schwierig, denn ich finde, Männer sollten durchaus als Subjekte angesprochen sein, nicht als Objekte von Gleichstellungspolitiken und sollten da auch selber eine Haltung zu entwickeln, wogegen möchte ich mich denn wehren? Was bedeutet denn Sexismus für mich? Wo profitiere ich davon und will ich das weiterhin so tun? Also auch hier fällt Entscheidungen und nehmt es nicht einfach so hin, sondern fällt Entscheidungen und lebt damit, wenn ihr Entscheidung fällt, ja, Sexismus finde ich gut, das dann vielleicht manche Menschen kein Interesse mehr haben, mit euch zusammenzuarbeiten oder zusammenzuagieren. Also dieses Thema, dass Männer auch Teil von Gleichstellungspolitiken sind und zwar als Subjekte, das finde ich ganz relevant, finde ich ganz wichtig und dort eben auch eigene Haltungen entwickeln. Das finde ich wichtig.
0: Was meinst du als Subjekte?
1: Naja, als Subjekte meine ich hier als nicht nur als von Männern wird erwartet, dass sie sich so und so verhalten, weniger sexistisch und so weiter, sondern dass sie daran eine eigene Haltung entwickeln. Also was ist denn dir wichtig im Bereich von Gleichstellung? Was ist dir wichtig? Und da kann man zum Beispiel sowas aufmachen, wo gibt es bisher geschlechtliche oder gibt es Ungleichbehandlungen aufgrund von Geschlecht in unserer Gesellschaft? Und wo gibt es auch Männer, die sagen, ja, das möchte ich auch nicht mehr. Ich möchte vielleicht auch nicht mehr 40 Stunden arbeiten gehen. So, was heißt denn dann für dich Gleichstellung? Ja, für mich heißt Gleichstellung, dass ich als Mann sagen kann, ich möchte maximal 30 Stunden arbeiten und ich möchte mich zu 50% um mein Kind kümmern oder wie auch immer, zu 70%, was auch immer, also dort eigene Perspektiven entwickeln, das finde ich relevant, das finde ich gut, weil ansonsten gibt es immer diese Abwehrhaltung gegenüber Gleichstellungspolitik. Das ist etwas, was mich so ärgert, dass Gleichstellungspolitik nicht als wirklich Thema von allen wahrgenommen wird, sondern es ist immer so als Frauenthema bewertet, gewertet und damit auch abgewertet wird. Das finde ich schwierig. Wenn wir überlegen, auf welchem Ranking steht Gleichstellungspolitik, dann ist es wahrscheinlich nicht ganz oben, sondern eher weiter unten.
0: Du hast vorhin schon ein bisschen die Tür geöffnet zu meiner nächsten Frage. Mhm. Das ist eine Doppelfrage. Mhm. Welche Stereotypen über Männer halten sich bis heute eigentlich am hartnäckigsten und wer profitiert gesellschaftlich oder wirtschaftlich davon, dass diese Stereotypen bestehen bleiben?
1: Ja, also Stereotypen, da gibt es ja so Perspektiven wie stark sein, wie Alleinernährer sein, wie Verantwortung übernehmen. Ich glaube, das war sogar in deinem Anfangspost. Also Verantwortungsbewusstsein als Mann, die starke Schulter haben und so weiter und so weiter. Ich weiß gar nicht, ob das jetzt diejenigen sind, die sich am stärksten halten, aber wenn wir jetzt zwei Zeitschriften hätten, Prinzessin Lillifee und Bob der Baumeister, und wir würden überlegen, welche geschlechtlichen Zuschreibungen finden sich jeweils in diesen Zeitschriften, dann finde ich schon interessant, welche Stereotype sich bis heute halten und wie reproduzierbar die auch noch sind. Wenn wir jetzt in eine Schulklasse gehen würden und die Mädchen und Jungen fragen würden, was denkt ihr, was gibt es für Zuschreibungen für Jungen, für Mädchen, welche Botschaften bekommen Jungen, wie sie sein sollen, dann würden genau diese Themen auftauchen. Und da zu schauen, welche Bedeutung sie haben, ist auch wieder ein Blick auf die Bubble. Also die bedeuten im Gymnasium was ganz anderes als auf anderen Schulen, also in der Grundschule oder im Studium auch was ganz anderes als in Handwerksberufen. Also dort ist die Bedeutung anders, ist die Wertung anders.
0: Wenn ich in den Drogeriemarkt gehe, erkenne ich auf den ersten Blick, welche Produkte von Männern erworben werden sollen, welche von Frauen. Neulich gab es eine witzige Situation. Ich hatte mir hier im Radio in der Mittagspause einen Joghurt gekauft. Und die ehrenamtliche Kollegin, die hier gerade zugegen war, meinte so, diesen Joghurt würde ich niemals kaufen. Wieso? Ich hab gesagt, das ist ein Marillenjoghurt, das ist nichts Schlechtes, das ist super lecker. Ich würde ihn nicht kaufen. Und ich habe gefragt, warum? Der Joghurt hat eine schwarze Verpackung und weiße Schrift. Ich würde niemals einen Joghurt kaufen mit einer schwarzen Verpackung. Der ist für Männer gemacht. Und du hast ihn gekauft. Was hat denn der gekostet? 1,89 Euro. Okay. Ich habe mehr Geld bezahlt, ohne es zu merken, für ein Produkt, das auf meine Ästhetik zugeschnitten ist, ohne dass ich das gemerkt habe. Joghurt für Männer, hä? Genauso wie Protein-Schokoriegel für Männer, lila Pause für Frauen, Javi-Jogurette in rosa. Manchmal stehe ich nachts auf und hole mir nachts noch einen Schokoriegel aus dem Kühlschrank. Das ist gruselig. Ich finde es super gruselig. Wer profitiert von den Geschlechterbildern, die in unseren Köpfen rumschwirren, ohne dass wir es merken?
1: Ja, wenn ich natürlich den Globus habe, mit dem Braun für die Gebirge und dem Blau für das Wasser, und ich habe daneben dann den pinken Globus, den ich für das zweite Kind kaufen kann, weil pink viel besser ist, dann habe ich das Produkt zweimal verkauft. Ja, insofern gibt es natürlich auch einen Profit da dran. Was ich aber genauso schwierig finde, sind die Geschlechterstereotype, die damit tradiert werden. Also auch hierbei, wenn es Cola Light gibt, für Frauen, ist dann Cola Zero für Männer, weil das besser klingt und ansprechender. Und die schwarze Verpackung, nicht nur, weil sie schwarz ist, sondern weil auch mehr Protein drin ist, weil das für Männer ansprechender ist. Also das sind genau die Fragen, die da eine Rolle spielen. Ich finde es bei Rasierern interessant. Warum kosten die Rasierer für Männer weniger als die für Frauen? Und warum kaufen dann nicht Frauen alle Männerrasierer? Also diese Themen finde ich dabei wichtig. Warum gibt es Produkte, wo extra drauf steht, hier, das ist Sweet Paprika für Girls und Wild Paprika für Boys. Es gibt eine mannigfache Palette an Produkten, die scheinbar für das eine oder das andere Geschlecht sind oder für das eine oder andere Geschlecht nicht sind. Product Placement im Geschlechterstereotypenbereich. Ja, aber ist doch schön, dass wir uns darüber lustig machen können. Also wunderbar. Genau das in Frage stellen. Und warum ist das jetzt gerade ansprechend für die eine oder andere Person? Also das in Frage stellen finde ich gut. Und manchmal kommt es zu lustigen Stilblüten. Wie zum Beispiel, dass sich mein Sohn irgendwann ein Buch ausgesucht hat mit pinken Feen oder Elfen oder was auch immer da war, und der Grund war, naja, die haben alle Kronen auf und deswegen nimmt er lieber das. Also das heißt, am Anfang habe ich gedacht, warum entscheidet sich hier vielleicht gegen Stereotype, aber nein, diese Kronen waren immens wichtig, und das könnte man männlichkeitsreflektierend als eher Stereotyp framen. Insofern, ja, kommt darüber ins Gespräch, hinterfragt, warum das eine oder andere gekauft wurde oder nicht gekauft wurde.
0: Dieser Begriff toxische Männlichkeit oder Krise der Männlichkeit, die kriege ich immer mal wieder zu hören. Das sind ja keine wissenschaftlichen Begriffe, auch wenn sie manchmal so daherkommen oder so klingen. Toxisch, giftig, ja. Sind die Begriffe, sind das einfach nur Kampfbegriffe? Haben die irgendeinen Nutzen? Helfen die? Bringen die uns weiter? Oder sorgen sie eher dafür, dass Männer in so eine Abwehrhaltung gedrängt werden?
1: Also die Abwehrhaltung bekommen dann Männer, wenn sie toxische Männlichkeit, wenn da toxische Männlichkeit steht und sie toxische Männer lesen. Das ist natürlich eine Perspektive. Wenn ich selber als toxisch geframed werde, dann habe ich sofort eine Abwehrhaltung dagegen. Wenn es hier um Männlichkeit geht und wir als Männlichkeit eher die Zuschreibung verstehen an Männer, sei so, sei dieses, sei anderes nicht, dann können wir durchaus überlegen, welche Zuschreibungen sind denn toxisch? Obwohl wir dann die andere Perspektive hätten, gibt es denn Zuschreibungen, die nicht toxisch sind? Also da hätte ich auch Fragezeichen. Gewählt wurde dieser Begriff, um etwas zu beschreiben, inwieweit Männlichkeitsanforderungen, inwieweit diese auch nicht nur den Männern selbst schaden, sondern auch den Menschen um sie herum. Und das anzusprechen, dafür braucht es einen Begriff. Ob das eine gute Wahl ist, also wie gesagt, ich habe an den Begriff mehr Fragezeichen, als dass ich ihn selber gerne verwende, würde mich aber auch nicht dagegen aussprechen, den zu verwenden. Und bei der Krise der Männlichkeit finde ich es wichtig zu schauen, ja, was meint denn Krise? Also ist Männlichkeit in der Krise, müssen wir uns deswegen besonders um Männlichkeiten oder um junge Männer kümmern? Also ist das die Intention da drin? Und was ist mit Krise genau gemeint? Befindet sich Männlichkeit in einer Rechtfertigungskrise? Muss jetzt Männlichkeit etwas dagegenhalten gegen die sonst so gefassten Geschlechternormen? Muss sie sich neu definieren? Und wenn ja, wie definiert sie sich? Also müssen wir jetzt in Richtung positiver Männlichkeit denken, wo ich mehr als Fragezeichen habe. Also ist die Krise nicht auch sinnvoll, würde ich sagen. Also ist es nicht auch gut, dass sich Männlichkeit in der Krise befindet, um sich neu auszurichten? Also das positiv zu framen und zu sagen, ja, dann besteht vielleicht hier die Chance, auch etwas anders zu machen als vorher. Obwohl ich sagen würde, ist es dann die Krise der Männlichkeit? Ist das gut gefasst? Also auch da, ich würde sagen, beides sind Begriffe, die mehr im Unklaren lassen, als dass sie etwas klarstellen, wofür sie stehen. Und deswegen sind es beides Begriffe, die genutzt werden, aber die sehr hinterfragbar sind.
0: Also keine wissenschaftlichen Termini?
1: Ich würde sie nicht nutzen. Also ich denke, das Adjektiv wäre für mich nicht wissenschaftlich oder nicht, sondern es wäre für mich eher den zweiten Teil, den du genannt hast, mit welchen Intentionen werden diese Begriffe genutzt? Also wird die Krise der Männlichkeit benutzt als Begriff, um besonders darzustellen, dass etwas für junge und junge Männer getan werden muss? Wenn, dann wird hier defizitär etwas beschrieben und das finde ich generell herausfordernd bei Projekten, die sich an junge Männer richten, wie Jungen als Bildungsverlierer oder auch toxische Maskulinität. Also das sind alles sehr defizitär orientierte Sachen. Da hat kein Junge Interesse, da irgendwie mitzuarbeiten oder dabei zu sein. Und auch toxische Maskulinität ist ein Begriff, der verwendet wird, um etwas Bestimmtes auszudrücken. Ich glaube nicht, dass damit junge Männer motiviert werden, aber vielleicht soll das auch gar nicht passieren, junge Männer motiviert werden, sich mit Männlichkeiten auseinanderzusetzen.
0: Du hast da ein Fass aufgemacht, das finde ich ganz interessant, nämlich dieser gesellschaftliche Aspekt. Das ist eine Sache, die begegnet mir öfter mal, dass ich höre, ja, die Gesellschaft repräsentiert das Patriarchat, die Gesellschaft ist das Patriarchat, die Gesellschaft ist geprägt von patriarchalen Strukturen. Wenn ich auf mein Leben oder das meiner Kinder gucke und gucke, wo sind da die Schnittmengen mit Gesellschaft, dann ist es Schule, Arbeitswelt und vielleicht auch Gesundheitssystem. Aber ich sehe da jetzt nicht, dass diese Bereiche alle patriarchal durchdrängt sind. Was mich interessieren würde, wo helfen unsere gesellschaftlichen Strukturen dabei, Männern und Jungen eine gesunde Entwicklung zu ermöglichen? Und wo versagen sie? Also wo trifft das wirklich zu, was ich gerade geschildert habe?
1: Ja, ja. Das ist eine gute Frage, weil die Antwort darauf ist gar nicht so simpel. Also wo versagen sie? Ich glaube, versagen tun sie dort, wo mit den Jungen nicht gearbeitet wird, sondern sie generell defizitär wahrgenommen werden und als Störer, als Verlierer, als so abgestempelt werden. Also ich glaube, dort versagen versagt unsere Schule, aber auch unsere Arbeitswelt. Das heißt, wir müssen hier viel früher anfangen, mit den Jungen zu arbeiten, die vielleicht gerade keine belastbaren, keine ja, tragfähigen Beziehungen zu Hause haben oder auch in der Schule haben und dementsprechend in Anführungszeichen auffallen sind. Also hier frühzeitig damit arbeiten, frühzeitig in die Diskussion gehen, frühzeitiger als das bisher passiert, das finde ich wichtig. Und dann nicht zu schnell zu framen, nicht zu schnell zu werten, sondern eher gemeinsam Lösungen, gemeinsame Ziele zu entwickeln. Das finde ich in der Schule relevant. In der Arbeitswelt ist es das, wie ich das vorhin auch schon meinte, also der defizitäre Blick, den finde ich schwierig. Ich finde es schwierig, wenn Jungen genau mit diesen geschlechtlichen Anforderungen konfrontiert sind, so oder so sein zu müssen. Also in die Kita, die sagt, ja, wir haben jetzt auch Männer hier, die können sich um die Elektrik kümmern. Wo ich dann denke, nee, da kommt ein Erzieher. Und du fragst den Mensch nicht nach der Elektrik. Also wenn er sich für Elektrik interessiert hätte, dann wäre er Elektriker geworden und nicht Erzieher. Also sprich ihn doch bitte in der Fachlichkeit an. Nur weil er ein Mann ist, soll er sich doch jetzt nicht um die Elektrik kümmern. Also das sind so Dinge, wo Männer wieder zurückgeworfen werden auf Geschlechterstereotype und sich dann damit auseinandersetzen müssen. Das finde ich schwierig. Und weil du nach Chancen gefragt hast, nach Möglichkeiten, also die gibt es im Kleinen immer wieder. Sie wären größer, wenn das Thema relevanter wäre. Sie gibt es im Kleinen, wenn geschlechtliche Delegation doch angesprochen wird, wenn das nicht verstärkt wird, wenn sich Lehrkräfte da anders zu verhalten. Das heißt, es ist immer abhängig von dem, wie gerade Lehrkräfte, wie gerade ArbeitgeberInnen sensibilisiert sind. Aber es gibt keine strukturelle Perspektive, die sich gegen Geschlechterhierarchien oder gegen Geschlechterprivilegien wendet. Das sehe ich so nicht. Ja. Kommt vielleicht. Wäre ganz interessant. Aber bisher gibt es die nicht.
0: Wie sieht denn ein positives, wohlwollendes und zeitgemäßes Männerbild aus?
1: Ja, das ist, du hast schon gemerkt, es fällt mir schwer, da zu sagen, ja, das ist es und los geht's und genau das müssen wir tun, um in die richtige Richtung zu gehen. Also wenn du mich jetzt gefragt hättest, wie denn eine positive Identität von Männern aussehen würde, hätte ich mich sofort gewehrt und gesagt, ja, warum braucht's das denn? Also im Sinne von, brauchen Männer diese männliche Identität? Geht's hier um, also was ist das eigentlich gerade, was dahinter steht? Also wenn ich davon ausgehe, dass Männlichkeiten eher die geschlechtlichen Erwartungen sind, dann wüsste ich nicht wirklich, was mit einem positiv besetzten Begriff von Männlichkeit gemeint ist, sondern ich denke hier, dass sich Menschen aller Geschlechter möglichst erwartungsfrei ausleben dürfen. Das ist wichtig dabei. Das wäre mir, glaube ich, so eine Perspektive da drin. Und positiv heißt für mich auch, dass ich hinter den Entscheidungen stehe, die ich bezüglich Geschlecht gefällt habe, wie ich das vorhin gemeint habe. Also ich entscheide mich dazu für die eine oder andere Sache und dann kann ich das als Mensch beantworten und kann sagen, deswegen stehe ich da oder da. Das wäre mir wichtig. Also, dass ich als Mann geboren bin, ist für mich okay. Ich finde das völlig in Ordnung, aber ich mag es überhaupt nicht, auf das Thema Mann reduziert zu werden. Ich finde es wichtig, mich damit auseinanderzusetzen, zu überlegen, welche Erwartungen habe ich an andere, welche Erwartungen haben andere an mich. Also dieses Reflexive finde ich wichtig beizubehalten und nicht davon auszugehen, dass es bestimmte Selbstverständlichkeiten gibt, was Geschlechternormen und Verhaltensweisen angeht, sondern da wieder auch in die Diskussion zu gehen und zu gucken, wo profitiere ich vielleicht von Geschlechterverhältnissen und nehme ich das überhaupt wahr? Also hierbei auch zu schauen, also mehr in Richtung Wahrnehmung zu gehen, mehr in Richtung zu gehen, wo sind es für mich Selbstverständlichkeiten, was für andere aber große Herausforderungen sind. Das würde ich mir wünschen. Das ist jetzt kein Bild, so und so muss es sein. Ich, wie gesagt, finde es auch schwierig, da ein positives Bild aufzubauen im Sinne von Setzung, also positiv im Sinne von Setzung. So und so soll das passieren, sondern mehr setzt euch damit auseinander und seid zufrieden damit, auch wie ihr seid, also beides, ja. Sowohl die, ihr seid okay, so wie ihr seid, wie auch das, setzt euch auseinander, wenn ihr Erwartungen an andere habt, die andere so nicht erfüllen wollen. Also das dann geht's halt nicht. Dann müsst ihr schauen, was ihr mit euren Erwartungen macht.
0: Welchen Rat würdest du Männern, jungen Männern, alten Männern, werdenden Männern mit auf den Weg geben wollen, die sich mehr oder weniger aktiv mit ihrem eigenen Bild von Männlichkeit auseinandersetzen?
1: Also jetzt Männer, die schon die ganze Sendung zugehört haben, die haben schon ganz, ganz viele Tipps bekommen, glaube ich. Und es soll ja auch jetzt kein Katalog sein, den man abarbeiten muss. Und ich finde es wichtig zu schauen, an welchem Punkt bin ich, um mich mit Männlichkeiten auseinanderzusetzen. Also ist es eher etwas, ein ganz neues Thema für mich, dann stelle ich mir vielleicht einfachere, simplere Fragen, so wie ist es bei mir im Haushalt aufgeteilt, die Care-Arbeit oder solche Dinge. Aber ja, auch erweiternde Fragen, vielleicht so, also das erste wäre, fangt an. Also setzt euch damit auseinander mit Männlichkeiten und betrachtet es nicht als Selbstverständlichkeit. Interessiert euch für euer Gegenüber. Fragt Frauen oder Tin-Personen, wie es ihnen geht, werdet empathischer. Schön finde ich auch mal, guckt euch Werbung an und guckt an, wie da Frauen posieren und stellt euch dort Männer in den gleichen Posen vor und überlegt, was das dann machen würde. Was löst das bei euch aus? Sowas. Dann, was ich vorhin gesagt habe, redet mit anderen Männern über Männlichkeiten. Also über geschlechtliche Erwartungen, über Sexualitäten. Redet darüber, unterstützt euch gegenseitig, das finde ich relevant, und aber zeigt doch Grenzen auf, sagt doch, wenn ihr was nicht okay findet. In der Gesellschaft sprecht andere Männer an, die sich sehr viel Raum nehmen, auch die sehr Diskussionen beeinflussen. Bewertet Menschen nicht nach dem, was sie sagen. Bewertet Menschen nach dem, was sie sagen, wie sie sich verhalten, nicht nach dem, wie sie aussehen. Das wäre auch noch so etwas. Es gibt so ein paar Dinge, aber wie gesagt, und vielleicht das Wichtigste, scheitert. Also scheitert, ist okay. Und dann holt euch Hilfe, holt euch Unterstützung und fangt wieder von vorne an. Und also ihr dürft scheitern. Das ist, glaube ich, auch etwas, was mir wichtig ist, wenn ich überlege, wie lange ich mich nicht mehr auseinandersetze. Und ich mache nicht alles richtig. Und das ist total, also das ist ein Lernprozess. Und da mit umzugehen und zu schauen, was ist dann der nächste Schritt, das finde ich wichtig. Ja.
0: Gibt es so Filme, Bücher, Websites, Anlaufstellen, Anlaufpunkte, die du Leuten, die sich jetzt auf den Weg begeben haben oder schon eher, unbedingt empfehlen würdest?
1: Also bei den Websites und Filmen, klar, wenn jemand direkt Beratungsbedarf hat, dann gibt es hier in Sachsen auch Stellen, an die man sich wenden kann, auch beim Thema von Männerberatung findet man doch auch bundesweit was über das Bundesforum Männer. Bei direkter Intervention gibt es natürlich die Nummer gegen Kummer. Das ist eine wichtige Perspektive drin. Bücher wissenschaftlich, Bell Hooks lesen, Raven Connell, das wäre so eins. Und wenn es ganz praktisch werden soll, dann würde ich das neue Buch von Anil Altintosh empfehlen. Gerade eben rausgekommen, 30 Real Boys. Also in Bezug auf die schon bestehenden Bücher für Rebel Girls. Das ist gerade erschienen für Kinder ab 10. Kann ich empfehlen.
0: Mit welchem Gefühl gehst du jetzt aus diesem Gespräch?
1: Also erstmal vielen, vielen Dank. Ich fand es ein sehr angenehmes Gespräch. Ich fand es gute Fragen. Ich fand das Gespräch hat sich gut entwickelt. Ich finde, wir hätten noch 2-3 Stunden mehr Zeit haben können dafür und nochmal überlegen, was man noch daraus macht, wie weit es noch geht, ich glaube, da gibt es noch mehr, was man in die Tiefe oder hätte vertiefen können. Aber ich glaube, es ist auch gut so, wie es ist, weil das ist, glaube ich, das, was in der Stunde gut möglich ist. Also ich gehe sehr zufrieden raus. Und freue mich auch, wenn es Reaktionen auf diese Podcast-Reihe gibt.
0: Darüber würde ich mich auch freuen. Danke an Peter Bienwald. Wir sprachen über eine Stunde über Männlichkeitsbilder, wie sie uns geprägt haben, uns verändern und wie wir sie verändern können. Danke für dein Interesse. Danke dafür, dass du gekommen bist und uns teilhaben ließest an deiner Expertise, deinen Meinungen. Und ich hoffe sehr, dass es den Leuten, die jetzt bis zur letzten Minute durchgehalten haben, es auch eine ganze Menge mit auf den Weg gegeben hat.
1: Vielen Dank dir.
0: In der vierten Episode der Männerstimmen sprach ich mit Peter Bienwald darüber, wie sich Männlichkeitsbilder und Geschlechterrollen zwischen gesellschaftlichen Erwartungen, persönlicher Biografie und Medien verändern. Peter Bienwald sieht sich als Übersetzer zwischen Theorie und Praxis. Er bricht eine Lanze für geschlechterreflektierende Jungenarbeit. Eigenschaften wie Empathie oder Fürsorge stehen für Peter Bienwald keineswegs im Widerspruch zu Männlichkeit. Was nehme ich mit aus diesem Gespräch? Wir können alte Rollenbilder und Diskriminierung im Alltag ruhig öfter mal aktiv hinterfragen und wieder mal wird deutlich, dass Gleichstellung eine Aufgabe ist, die uns alle betrifft. In der nächsten Episode spreche ich mit Frank Scheinert in Leipzig über ein absolutes Tabuthema. Was ist, wenn ich als Mann plötzlich Opfer partnerschaftlicher Gewalt werde? Dieser Podcast wird durch das Sächsische Staatsministerium für Soziales, Gesundheit und gesellschaftlichen Zusammenhalt gefördert.

0: Wow. Welcome back und Namaste. Wir haben ja eine ganz schöne Zeitverzögerung drin. Ist das Mikrofon hier an?
1: Oh my God, here is it. Welcome back and Namaste. Trotz technischer Störungen oder leichter Probleme, heute wieder KS Tape Collection bis 23 Uhr. Und weil die Technik hier versagt, ich keine Kassetten abspielen kann, werde ich heute ein paar Platten für euch mixen und zum Schluss vielleicht noch ein Ambient-Set reinwerfen. Und viel Entschuldigung für letzten Monat, da war einfach zu viel Trubel in meiner Wohnung, da ist es leider ausgefallen. Jo, liebe Freunde, da wollen wir mal...

0: Welcome back and Namaste. Trotz technischer Störung oder leichter Probleme, heute wieder KS Tape Collection bis 23 Uhr.
1: You got it.
0: Und weil die Technik hier versagt, ich keine Kasse abspielen kann, werde ich heute ein paar Platten für euch mixen.

Ja, liebe Freunde hier der Stadt X. Die Sendung neigt sich dem Ende. Nächsten Monat ist es der 23. Vierte Freitag. Ich hoffe natürlich auf zahlreiche Zuhörer. Und vielleicht werde ich mal wieder einen Gast holen. Mal schauen. Ich hoffe, ihr habt noch eine schöne Zeit. Und denkt immer dran. 90s Techno, DJ KL. Yeah.

0: Extrawelt und Dominik Olberg und steigern uns dann langsam im Laufe des Abends. Also viel Spaß mit dem ersten Set. Los geht's.
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0: Und da bin ich wieder zurück. Weiter geht's nun ähnlich, aber nicht ganz so chillig. Diesmal beispielsweise mit Stefan Bozin und Pavel Qualiv. Und danach wird's dann um einiges flotter mit einem Peaktime Technomix. Also weiter geht's, bis später.
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0: Und das war's mit Runde 2. Jetzt wird's um einiges schneller. Ich habe mich mal wieder an einem Peaktime Dark Techno Set ausprobiert, unter anderem mit Martin Bux und Lynk. Also Abfahrt.
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0: Und das war's dann auch schon wieder für diesen Monat. Die nächste Sendung findet dann am 23. Oktober ab 23 Uhr statt. Bis dahin und ein schönes Wochenende. Euer Medix.
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0: Schönen guten Abend.
1: Hallo.
0: Guten Abend. Ihr hört Radio GT bei Radio 3 mit Tim mit I, Martin ohne I und Max mit Ö.
2: Du meinst
3: Radio,
2: Colorado.
3: Bei Radio 3?
0: Ja, bei Radio 3 ist
2: der genau, Sendeplatz. Der Daddy. Ja, das stimmt.
3: War das gerade Absicht?
0: Natürlich.
3: Ja, ja.
0: Deutungshoheit und Absicht haben wir 100%.
3: Ich habe nicht immer Absicht.
2: Du vor allem, Fall. Max, ne?
3: Ja. Ja.
2: Genau.
3: Ja. Schön, es ist der vierte Freitag im Monat.
0: Nicht ja, der dritte.
3: Und ihr merkt schon am
2: wir sind vollkommen überrumpelt von der ganzen Situation.
3: Dass wir vollzählig sind.
0: Dass wir alle wieder da sind.
2: Ja.
0: Keiner im Urlaub, keiner krank. Alles gut.
3: Bist du sicher?
0: Absolut sicher, dass das nicht stimmt.
2: Also ich muss sagen, ich bin Freitagnachmittag ja schon meistens im Urlaub. So,
3: ich meine eher, ob wir mental. Alle, ob niemand krank ist, meine ich eher so.
2: Ach so. Ja gut, wie dem auch sei. Also ja. Wir hören die nächste Stunde, wie gewohnt, thematische Musik, die wir so mitgebracht haben. Und wir haben angefangen mit Monkey 3.
3: Monkey 3?
2: Na, mit dem Lied Tuco the Ugly. Ja, will ich jetzt eigentlich gar nichts groß sagen, außer dass ich die mal live in der Scheune gesehen habe.
3: Das Thema der Sendung, das verraten wir natürlich noch nicht.
2: Korrekt.
0: Außer ihr guckt in den Veranstaltungskalender. Da steht dann alles drin.
2: Was hören wir denn als nächstes,
0: Max? Wir hören als nächstes die Velvet Two Stripes mit Fire 2.0.
2: Geil.

0: wer denn?
1: Das weiß ich nicht. Hättest du vielleicht besser zuhören müssen.
0: Wieso oder ich? Das waren Velvet Two Stripes
1: oder mit
0: Fire 2.0. Und ich habe eine Frage.
1: Nächste Woche ins Konzert und fragst nach oder hörst da nochmal zu?
0: Es gibt ja auch Fire 1.0, ne?
2: Heißt das auch so?
0: Ja, ja. Und das ist auch der gleiche Text, so. Das ist quasi das gleiche Lied. Also das Fire 2.0 habe ich jetzt zum ersten Mal gehört. Das ist irgendwie
2: ist das,
0: das gleiche Lied. Nee, nee, das ist ja die gleiche Band.
2: Ja, ja, aber man kann sich auch selbst covern.
0: Ist auch schon, ja, das könnte man sagen, ist so schon.

0: dunklig eher, ne? Das andere ist eher ein bisschen, weiß ich nicht, langsamer und heavier, finde ich.
1: Vielleicht haben die ja Besetzungswechsel gehabt und dachten, dann müssen wir das nochmal machen.
0: Wer weiß.
2: Was war jetzt deine Frage?
0: Es war einfach nur eine Aussage.
2: Also du hast es mit...
0: Das war eine, die Frage war, ob du das auch kennst, das andere, die andere Version.
2: Möglicherweise.
0: Oh, okay.
2: Ein klares und eindeutiges womöglich.
0: Eventuell.
2: Ja.
0: Gut.
2: Ja, das Thema ist übrigens, haben wir das eigentlich schon...
1: Nein, das haben wir noch nicht.
2: Naja, dann mache ich das...
0: Wo hast du die denn gesehen, die Velvet Two Stripes?
2: Das letzte Mal in der Scheune, bevor sie zugemacht hat.
1: Da warst du nicht das letzte Mal im Ostpol, als die gespielt haben, weil das war danach.
0: Hey, aber die Scheune hat doch jetzt neulich erst wieder eröffnet.
1: War eigentlich jemand von uns da?
2: Da könnte man ja eigentlich eine Radiosendung zu machen.
0: Also ich war mal kurz davor, aber ich war nicht drin. War gerade Glitzerdisco, wollte ich nicht.
1: Ich habe Bilder gesehen, wo die Leute in der Schlange anstanden.
0: Naja, es war ganz schön was
1: beim los. Beim Falafel-Dings.
2: Ja. Ich gucke mir das nächste Woche an, aber nicht mit den Velvet Two Stripes, sondern irgendeiner anderen Gruppe.
0: So, was ist denn jetzt hier das Thema eigentlich?
2: Irgendwas mit Scheune. Ist das Thema.
0: Genau, das Thema ist Scheune, denn wie eben schon bemerkt, die Scheune war ja jetzt eine Weile zu. Also die
1: gibt's. Hat eigentlich jemand nachgeguckt, wann die zugemacht haben?
0: Nein, die gibt es ja schon seit, schon ganz lange und die wurde jetzt mal saniert und jetzt hat sie letztes Wochenende wieder aufgemacht.
1: Seit 500 nach Christus.
0: Also nee, ich glaube seit 1951, also das Gebäude wurde 1951 gebaut.
1: Das war auch mal eine Jugendherberge zwischendurch, glaube ich.
0: Naja, es war irgend so ein sozialistisches Jugendeinrichtungsdingsbums erstmal. Naja, genau.
1: Ja, wir spielen Musik, die wir auf irgendeine Art und Weise mit der Scheune verbinden.
2: Ja.
1: Das kann jetzt jeder von uns anders handhaben. Ich versuche hier noch.
0: Wieso, wie hast du es denn gehandhabt?
2: Halt mir so streng ans Thema. Und
1: ich habe eigentlich nur Sachen, die ich dort auch gesehen habe.
0: Ja, also ich habe Sachen, die dort gespielt haben, aber die ich jetzt nicht zwangsweise gesehen habe.
2: Ich habe.
0: Weil, wie schon gerade eben festgestellt, die Scheune gibt es ja schon sehr, sehr lange und da sind auch Sachen dabei, die einfach, also da war ich zu jung.
2: Martin, was hast du denn mit?
1: Ich versuche nur das Jahr auszufinden. Eine Band, die hängen geblieben ist, wo ich dran denken muss, wenn ich an die Scheune denke, ist Circle. Die haben da mal sich einen abgehampelt auf der Bühne. Das war sehr unterhaltsam.
0: Ärgert mich sehr, dass ich da nicht dabei war.
1: 16 war das? Nicht länger her?
0: Also ich sag 19.05.2015.
2: Mhm. Siehst du?
0: Ich bin nämlich informiert im Gegensatz zu euch.
2: Okay. Naja, also mehr als 10 Jahre. Also.
0: Ja. Schlimm, oder?
2: Circle unbedingt, habe ich auch schon mal gespielt, bin ich mir sicher, muss man gesehen haben, vor allen Dingen auch gesehen haben, wenn man die Chance hat.
1: Ja, weil die hampeln sich da wirklich einen ab, das ist
0: aber zum Hören auch ganz gut,
1: ja, teilweise. Auch, ja, natürlich. Es ist unterhaltsam in vielerlei Hinsicht.
2: Ja, dann
1: ich habe das Album Tarn Tamus, wie auch immer man das jetzt korrekt aussprechen würde.
0: Von dem Album haben wir schon mal was gespielt.
1: Und der Song heißt, die Schrift ist so klein und ich bin so alt, muss man hier, See Yvette. Ich hatte auch gestern mal kurz nachgeguckt, was das heißt. Ich habe es wieder vergessen.
2: Ja,
0: Finnisch, ne?
1: Entschuldigung.
0: Ja, eine finnische Band.
1: Ist eine finnische Band.
0: Die sind voll crazy.
1: Das wird man jetzt auch gleich hören, dass die finnisch sind. Deswegen hören wir uns das jetzt mal an.
0: Genau. Ja, die sitzen in ihrem Wald und machen da irgendwas. Und machen da Musik.
1: So?
0: Und dann kommt so Musik dabei raus.
1: Ungefähr so.
0: Mhm.

0: Flügel. Ja, Flügel heißt das
1: übersetzt. Ein Schauspiel dazu vorstellen. Und dann hat man Zirkel. Also da sind auch eine ganze Menge Leute auf der Bühne, da ist schon richtig was los. Ja.
2: Ich hätte tatsächlich jetzt, nachdem ich das gehört habe, auch Lust, noch mehr Zirkel zu hören, aber das können wir jetzt leider nicht machen. Kann man
0: dann zu Hause machen.
2: Ja, das stimmt.
0: Das ist eine Empfehlung. Ich weiß gar nicht, ob die auf den einschlägigen Streaming-Plattformen sind, weil bei Bandcamp gibt es auf jeden Fall dieses Album nicht. Oder ich habe es zumindest nicht gefunden.
2: Nee, das gibt es tatsächlich nicht.
0: Aber es gibt jede Menge andere Alben auf Bandcamp, von denen die man da anhören kann.
2: Ja, das stimmt.
0: Ich habe heute, was es auf Bandcamp auch fast nicht mehr gibt, ist Zentralheizung auf Dares des Todes.
2: Gibt's nicht?
0: Doch. Ja, schon.
2: Das Album gibt es, glaube ich.
0: Aber genau, es gibt da echt gar nicht so viel.
2: Nee, das stimmt.
0: Aber die sind irgendwie auch vor 10 Jahren,
2: die haben
0: also neulich erst, in der Versenkung verschwunden.
2: Die haben ja auch nicht so viel aufgenommen.
0: Ja, schade.
2: An Musik.
0: Es ist Surf Grunge und woher waren die? Die waren doch aus der... Aus
2: Erfurt.
0: Fast von der Ecke.
2: Aus Erfurt.
0: Die haben den Titel Falafel 666.
2: Den habe ich schon mal gespielt, glaube ich.
0: Aber das macht nichts.
2: Da kann sich niemand dran erinnern.
0: Das ich auch wahrscheinlich nicht.
2: Naja, außerdem war ich das ja und jetzt spielt Max
0: 666.
2: Den. Insofern.
0: Außerdem habe ich eine andere Version und was weiß ich.
2: Genau, du hast
0: 2.0.
2: Du hast nicht meine Platte aufliegen, ja, das stimmt.
0: Da. Wer weiß.
2: Ich glaube, Max hat eine andere Art von Platte aufliegen.
0: Genau, welche Platte da läuft. Ja, ja. Also wir hören mal.

0: Martin sagt, er hätte was, ihr könnt ja Telefonvoting machen.
1: Ja, eigentlich war ich gerade erst dran mit Musik, aber ich könnte wirklich gut anschließen, weil ich eine Band aus der gleichen Clique habe.
0: Ja, na dann mach das doch. Also, weil im Grunde ist das auch in meinem Sinne.
1: Ja, also du hast aber noch gar nicht erzählt, was jetzt Zentralheizung mit der Tonne, hätte ich fast gesagt, mit der Scheune zu tun haben.
0: Ja, die haben da halt mal gespielt. Also im Rahmen eines...
2: Und warst du auf dem Konzert?
0: Es war das? Es war ein Festival, es war 2013 oder 14. Ich meine 14, aber was weiß ich, auf dem guten alten Discorporate Festival, das es da mal kurz gab.
1: Ja, und das war sehr 14 gab es, glaube ich, keins, aber ja. Es könnte nämlich im gleichen Jahr gewesen sein, wie Cotton Ponies da auch gespielt haben. Und die habe ich nämlich hier gerade aufliegen und die sind auch aus Erfurt. Und da gab es wahrscheinlich zwischendurch sogar mal personelle Überschneidungen, weil die halt alle aus einer Clique da in Erfurt. Heutzutage sagt man Bubble, also, glaube ich, oder Peer Group.
2: Ihr merkt, wir denken groß bei Radio GT.
1: Ja. Ja. Wegen Landeshauptstadt Erfurt?
2: Nee, weil... zwei Bands aus demselben Dunstkreis, wahrscheinlich mit der halbgleichen Besetzung, schätzungsweise.
1: Nee. Obwohl, ja. Naja, also ich glaube, Cotton Ponies haben durchgehend die gleiche Besetzung gehabt, bei Zentralheizung gab es da ziemlich viel Fluktuation so über die Jahre.
0: Ja, dann gib uns doch mal eine Hörprobe. Bitte.
2: Lass mal gucken. Vielleicht ist das ja auch so wie bei Circle und bei Pharaoh Overlord und so.
1: Aha, die gibt es ja auch noch, stimmt. Ja, genau, aber Cotton Ponies haben wir auf jeden Fall, das kann ich noch dazu sagen, 2012 beim Discorporate Fest gespielt in der Scheune. Und das ist jetzt der Song Action von dem Album Zwist.
2: Und Action.

0: So, jetzt ja. ist es zu Ende, ja?
1: Ja, jetzt ist es zu Ende.
0: Okay.
1: Cotton Pony.
0: Na da. Aus
1: Erfurt.
0: Tim, hast du Musik aus Erfurt mit?
2: Nicht, dass ich wüsste. Ich habe aber auf jeden Fall Musik aus New York mit.
1: Aus der Scheune.
0: Das Erfurt von Ostamerika.
1: Du meinst Südkanada?
0: Ja.
1: Ontario?
2: What?
1: Süd-Ontario?
2: Jedenfalls. Ich bin ja hier der Hip-Hop-Beauftragte. Ich existiere noch. Ich war lange weg, aber jetzt bin ich wieder da. Und deswegen muss ich hier und da, glaube ich, immer mal so ein bisschen Hip-Hop zwischendrin sprünkeln in die Sendung, damit es hier nicht allzu sehr proggig und jazzig wird.
1: Mache mal. Nee, Jazz ist heute nicht.
2: Genau, wir hören jetzt Loot Pack mit Hit You With That. Die haben gespielt tatsächlich in der Scheune. Ha! 2002.
0: Mich hätte jetzt nicht gewundert, wenn es im letzten Jahrtausend gewesen wäre, aber
1: 2002 war ja praktisch im letzten Jahrtausend.
0: Ja, aber von hier aus gesehen ist das praktisch schon bald bei den Römern eigentlich, ja.
1: Ja, eben.
2: Genau, und das hören wir jetzt mal an. Das ist ziemlich geil.
0: Okay, da bin ich aber auch sehr gespannt.
1: Loot Pack.
0: Lange nicht gehört.
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0: Ach so. Loot Pack mit Hit You With That. Martin, ich habe mal eine Frage. Kennst du eigentlich Krasscore?
1: Nein, hast du das gerade ausgedacht?
0: Nee, das habe ich mir nicht ausgedacht, aber das ist irgendwie in meiner Recherche bin ich ja drauf gestoßen, dass in der Scheune früher irgendwie ein Veranstalter namens Krasscore.
1: Ein Veranstalter?
0: Ja. Ein Veranstalter namens Krasscore irgendwie die ganz viel Hip-Hop dort gemacht hat.
1: Achso, nee, okay. Das weiß ich nicht.
0: Und auch so Sido und so, also finde ich jetzt nicht geil, aber halt so Sido und so die Leute irgendwie die Scheune geholt hat.
2: Da war das wohl ein Ding. Die Scheune und Hip-Hop damals.
1: Ist jetzt, wo findet Hip-Hop jetzt aktuell eigentlich statt?
0: Na, also ich habe noch was mitgebracht, das können wir später hören. Das hat jetzt tatsächlich Anfang des Jahres in der Groove Station gespielt.
1: Das wäre jetzt auch mein Tipp
0: und gewesen. Und ich glaube, in der Tante U ist auch manchmal noch sowas.
1: Echt? Ich dachte, da ist nur Altherrenmusik.
0: Nee.
2: Und zukünftig vielleicht wieder in der Scheune.
0: Im Tante U war mal, da war ich mal bei Waving the Guns.
1: Also es finden auch echt viele Sachen statt, die man nicht mitkriegt. Ein Bekannter von mir aus Leipzig ist jetzt am Wochenende irgendwie, ich glaube in der Reithalle ist irgendein Industrial Festival und ich habe nichts davon mitgekriegt.
0: Toll.
1: Irgendein neues Industrial Kram.
0: Schnell dahin.
1: Nö.
0: Kann ich nicht, das muss scheiße sein.
2: Nee. Was toll ist, ist zum Beispiel Dosenstolz, finde ich.
0: Geiler Übergang, Max.
2: Die,
1: veröffentlichen. Ist auch eine Industrial Band.
2: Zusammen mit Vali and the Vodkas. Beide zusammen, wenn ich das richtig verstanden habe, ab 4.12. In der Scheune ein neues Album.
1: Aber jeweils ein Album oder eine Split?
2: Ist ja keine Split. Wohl,
0: das ist ja schön,
2: wenn ich das richtig gelesen habe, sondern das Gegenteil von zwei einzelne Alben.
0: Aber das ist ja gut, dass wir hier auch noch quasi Veranstaltungstipps für die Zukunft in der Scheune jetzt hier nebenbei mal noch so reindroppen.
2: Ja, genau, haben wir damit gemacht.
0: Gegenteil. Sehr gut.
1: Ich überlege gerade noch, was das Gegenteil von einem Split ist. Das
2: ein Doppelalbum.
0: Eine Diskografie.
2: Logisch.
0: Egal.
2: Das kann auch die Diskografie sein. Naja, also wir hören halt mal Dosenstolz. Das ist auch, wir können uns gleich weiter wieder hören. Es dauert nicht lange.
1: Es geht ganz schnell.
2: Ja, schon, ne? Das Punk halt, ne?

0: So, Dosenstolz machen jetzt also Thrash Metal, nicht mehr rotzigen Straßenpunk.
1: Ich habe schon überlegt, wie ich das einkategorieren soll.
0: Es kommt überraschend, aber gut.
1: Speed Street Punk.
0: Das klingt fies.
1: Ja, nur wir haben nur fiese Sachen dabei. Zum Beispiel hast du ja auch
0: angekündigt. Nee, das muss ich mir noch aufheben.
1: Und hast du stattdessen was anderes mit? Oder?
0: Ich habe nur noch eine Sache.
1: Oh Mann,
0: das ist ja deswegen muss ich mir das ja noch aufheben.
1: So,
0: das, ja, weil Tim, das ist ja sonst.
1: Was hören wir denn als nächstes?
2: Dann würde ich sagen, dann hören wir jetzt mal Helmet.
0: Außerdem brauche ich mehr Kontrast für das, was ich spielen will.
1: Ja, da legt Tim jetzt was vor.
0: Vielleicht. Ja, da ist ja bestimmt noch was anderes zur Auswahl.
2: Helmet haben 2017 im Januar in der Scheune gespielt. Ja, ich habe hier so einen schlauen Zettel.
0: Ja, Tim ist echt gut vorbereitet, ausnahmsweise.
2: Also ich muss dazu sagen, die Information, die ihr hier von mir kriegt, ist keinesfalls hundertprozentig sicher.
0: Die kommt live direkt von KI-Overview.
2: Quasi, sozusagen. aber letztendlich ist es ja auch scheißegal. Die haben jedenfalls mal in der Scheune gespielt und die hören wir jetzt mal an mit dem Lied Unsung.
0: Also du warst da auch nicht selber?
2: Nein, da war ich nicht selber.
0: Schade.
2: Hätte man aber eine...

0: Das hast du uns nicht gehört, weil du schon den Kopfhörer auf.
1: Ja, genau.
2: Das ist aber auch ein abruptes Ende.
1: Ja, schlimm ist das.
0: Ach, ist schlimm.
2: Ja.
0: Ja. But, wir sind übrigens live heute aus dem Studio
2: und im Zentralwerk. Live und verpeilt.
0: Live und verpeilt bei Coloradio. Das wäre auch ein guter Sendungsname gewesen.
1: Die
0: aber wir heißen Radio live GT und das steht für Good Times.
2: Hey, ganz genau.
1: Für Good Times oder gute Tunes.
2: Ja, oder gutes Zeug.
0: Guter Tee. Ja. Grüner Tee.
2: Tequila. Ja, gut.
0: Ach so. Alkoholfrei?
2: Ja. Vielleicht.
0: Schön, jetzt ist es ein bisschen da hier.
1: Das Gin Tonic. Gut.
0: John so. Tomic.
1: Tim, du wurdest außer Korn.
2: Was, ich? Oh Gott.
0: Kennt noch jemand Kastagnetten von der Bulli-Parade?
2: Ich denke, wir sollten langsam mal wieder weniger dummes Zeug labern. Vielleicht doch mal wieder Musik spielen.
0: Vielleicht lieber mehr.
2: Ach was? Ja, vielleicht auch mehr. Ja, wir hören, also ich sprenke hier mal wieder so ein bisschen Hip-Hop zwischen rein, würde ich sagen.
0: Ja. Mhm.
2: Und deswegen hören wir jetzt mal.
0: Damit wir zur Vernunft kommen hier.
2: Ja, welches denn da jetzt? Na, dann mach mal Group Home mit Inner City Live.
0: Und das.
2: Die haben sagst du hinterher. Ich kann dir auch sagen, wann die in der Scheune aufgetreten sind. Ja, 2005 im Dezember.
0: Aha. Wow.

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5: Ja, ja,
6: also da haben sie aber am Ende mal noch irgendwie, schnell, wir müssen noch 10 Samples unterbringen.
5: Ich glaube, das war gleichzeitig auch schon das Intro fürs nächste Lied eigentlich.
6: Sample-Abo bei Yamba hast, dann... Spar-Abo. Hip-Hop-Spar-Abo. Ja, als nächstes kommt kein Hip-Hop.
7: Das kannst du prima als Megadisc recyceln auf jeden Fall.
6: Als nächstes, also wenn ich an die Scheune denke, wir sind immer noch beim Thema Musik aus der Scheune, Scheune Dresden ist gemeint übrigens, nicht irgendeine Scheune. Dann denke ich an eine Band, die hat in der Mitte des Saals gespielt, bei irgendwie wenig Beleuchtung. Die Leute standen im Kreis drumherum und es war irrsinnig. Und ich spiele das jetzt, glaube ich, erstmal ab und erzähle hinterher mehr dazu, oder?
7: Ja, mach das.
6: Viel Spaß.

0: Ja, ich hoffe, ihr habt das laut gehört.
1: Aber echt.
0: Weil dann funktioniert das und dann wäre das so, wie es damals in der Scheune war. Stair waren das aus Norwegen. Gibt es leider auch nicht mehr. So wie Cotton Ponies, die wir vorhin gehört haben. Das ist heute. Haben wir sonst viel Musik, die es nicht mehr gibt?
2: Nee, würde ich sagen. Also, ich habe noch einen Hip-Hop-Track, der ist Anfang des Jahres erst wieder aufgenommen.
0: Also, Schlägen in alten Zeiten. Ja, genau. Das war auch das Corporate Festival. Die Scheune ist für mich auf immer und ewig untrennbar mit dem Corporate Festival verbunden, emotional und überhaupt.
1: Am allereingeprägtesten.
0: Also da hätte man noch viel Musik spielen können, dafür fehlt uns allerdings die Zeit. Ach so, ein bisschen machen wir noch davon. Naja, ja,
1: genau, es kommt jetzt nämlich noch We Insist mit Four Nights in August. Auch ja, auf dem Disco-Fest gesehen, hängen geblieben seitdem, ja, ewig her. Oh, viel Spaß.

0: Akkordeon.
1: Ja, krass. In meinem Kopf ist es eine Band mit zwei Bläsern. Also, weil das war früher mal so.
2: Das war, als wir die gesehen haben, auch ja, so.
1: Das ne? ist genau. hier Spätwerk quasi.
2: Ja, genau.
1: Aber der Gesang, also die Stimme des Sängers war klar zu erkennen. Mhm. Ike wüsste, wie der mit dem Namen heißt. Ich weiß es nicht.
2: Bestimmt François.
0: Vincent.
1: Oder Jean.
2: Jean-Luc. Wir müssten noch eine, Tim und ich, wir müssten, oder eigentlich könnte Martin entscheiden, welchen von den nächsten beiden Titeln wir spielen.
1: Dann den, der jetzt blau markiert ist, weil ich kenne ich nicht.
0: Gut, dann sprenke ich mal wieder ein bisschen Hip-Hop zwischendrin.
1: Das dachte ich mir nämlich jetzt schon.
0: wir hören jetzt noch Jeru the Damaja und Afura, die tatsächlich beide auch schon in der Scheune aufgetreten sind, zum gleichen Konzert. Das ist krass, oder?
2: Das ist krass, ja.
1: Hey, warte mal. Achso, weil das sind jetzt zwei Leute, die hier kooperieren. Die,
0: quasi.
1: Und die ja. das, haben das auch in der Kooperation so, sprich, dort in der Scheune gemacht. Hip-Hop.
0: Mhm. Ah, ja, genau. Also sie sind auch zusammen getourt sozusagen. Ja, krass. Ne? Und das Lied heißt Mental Stamina und das zu verstehen, hast du nie die Mental Stamina. Weil mind blown.
1: Ja, ja, das ja. ist vorbei.
0: Mic drop.
1: Ja,
0: gut. Gut.
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0: Ja, meine Damen und Herren, das war der obligatorische Kugelsbluff-Moment dieser Sendung.
1: Genau, No Room in High Class vom Wissen Album.
2: Flying to the Stars, 10 Jahre alt vor 10 Jahren, in der Scheune passiert. Und damit kann ich eigentlich auch die Verabschiedung einleiten. Jo. Wir waren Radio GT bei Coloradio mit
0: Max mit Ö.
2: Max mit Tim Ö,
0: Martin mit I. Und I, ja, und, genau. Und der andere noch, der, ja.
1: Ja, der hier, ja.
2: Genau.
1: Ja, unser imaginärer Vierter.
2: Es folgt das Magazin und wir hören jetzt noch eine Band, die man in Dresden so kennt, nämlich Lasse Reinström. Sie sind seinerzeit mal aufgetreten als Vorband von Circle in der Scheune.
0: Die und haben auch mal hinter der Scheune auf einer BRN gespielt, auf so einem Wagen auf dem Dach.
2: Ja. Als sie damals in der Scheune gespielt haben, habe ich mich gefreut, weil da habe ich sie, glaube ich, das erste Mal auf einer größeren Bühne gesehen. Also die Scheunebühne ist ja im Vergleich nicht ganz klein.
1: Ich glaube, der neue Saal von der Scheune ist so groß wie der Beatpool. Vielleicht sogar einen Ticken größer.
2: Wow.
1: Bin ich ganz sicher. Ja, ja. Also da gibt es jetzt quasi Konkurrenz in der Stadt.
2: Lasse Reinström kannte ich sonst eher von der BRN und so. Und die dann auf einmal drinnen auf einer großen Bühne zu sehen, war schon ganz witzig. Ja, da hören wir jetzt schnell nochmal rein. Sagt mal Tschüss, weil sonst...
1: Tschüss!
0: Wir können wirklich noch reinhören.
1: Schnell. Tschüss bis Oktober.
0: Oktober.
1: Genau.
0: Vierter Freitag.
1: Coloradio.
0: GT.
1: Good times.

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4: Guten Morgen, liebe PressevertreterInnen, liebe MitstreiterInnen, liebe KollegInnen. Ich begrüße Sie und euch herzlich hier in Halle in der Saale in unserer heutigen Pressekonferenz. Mein Name ist Said Said vom Flüchtlingsrat Sachsen-Anhalt. Wir sind heute zusammengekommen, weil der Flüchtlingsschutz unter Druck steht in Sachsen-Anhalt, bundesweit und auf der europäischen Ebene. Gerade in Zeiten, in denen autoritäre und rechtsextreme Kräfte stärker werden, es ist wichtig, dass Menschenrechte, Rechtsstaatlichkeit und eine starke Zivilgesellschaft verteidigt werden. Wir wollen heute aus unterschiedlichen Perspektiven einordnen, was diese Entwicklungen bedeuten für Geflüchtete, für Beratungsstrukturen und für die Zivilgesellschaft und für den Rechtsstaat. Ich freue mich sehr, heute gemeinsam mit KollegInnen aus Flüchtlingsräten von anderen Bundesländern und von Pro Asyl hier begrüßen zu dürfen. Bei uns sind Nora Bretzka von Pro Asyl und Nazarin Gafuri vom Flüchtlingsrat Bremen und unser Kollege René vom Flüchtlingsrat Mecklenburg-Vorpommern im digitalen Raum. Und ich wollte jetzt an Nora